0: Gottes und des Heiligen Geistes. Amen. Gelobt und gepriesen sei ohne Ende
1: Jesus Christus, im allerheiligsten Sakrament.
0: Gepriesen seist du, Herr Jesus Christus, gegenwärtig mit deiner Menschwerdung, deinem Tod und deiner Auferstehung. Gepriesen seist du, Herr Jesus Christus, gegenwärtig mit deinem Wort, deiner Wahrheit und deiner Botschaft.
1: Ehre sei dir.
0: Gepriesen seist du, Herr Jesus Christus, gegenwärtig mit deiner Liebe, deinem Frieden und deinem Geist.
1: Ehre sei dir.
0: Gepriesen seist du, Herr Jesus Christus, gegenwärtig mit deiner Treue, deiner Wiederkunft und deiner Ewigkeit.
1: Ehre sei dir.
0: Gelobt und gepriesen sei ohne Ende
1: Jesus Christus, im allerheiligsten Sakrament.
0: Zu Beginn des Rosenkranzes mit dem eucharistischen Segen möchte ich von der geistlichen Kommunion sprechen, die auch dem heiligen Franziskus wichtig war, der vor 800 Jahren gestorben ist. Wir wissen aber, in der Zeit des Covid hat Papst Franziskus einen Monat lang im Rade die heilige Messe gefeiert. Und immer für jene, die nicht die Kommunion empfangen hatten, die Sakramente, zur geistlichen Kommunion ermuntert. Geistliche Kommunion ist eine innige Verbindung mit Christus, auch wenn wir ihn nicht im Sakrament empfangen können, wie hier im Rosenkranz. Der heilige Padre Pio hat diese Sehnsucht so ausgedrückt: Auch wenn ich dich, Jesus, jetzt nicht im Sakrament empfangen kann, so komm, mein Jesus, doch geistigerweise zu mir und vereinige uns mit dir. Auch der heilige Franziskus, der vor 800 Jahren gestorben ist, hat diese geistliche Form der Kommunion gekannt. Er war besonders in den letzten Jahren durch Krankheit an der Mitfeier der heiligen Messe gehindert. So sagte er: Wenn ich die Messe nicht höre, dann bete ich Christus mit den Augen des Geistes im Gebet an, wie ich ihn anbete, wenn ich ihn in der heiligen Messe sehe. So empfangen auch wir in besonderer Weise geistlich bei diesem Rosenkranz unseren Herrn Jesus Christus. Ich glaube an Gott.

0: mit dir. Du bist gewinnreich unter den Frauen und gewinnreich ist die Frucht deines Leibes, Jesus, der uns den Glauben vermehrt.
1: Heilige Maria, Mutter Gottes, bitte für uns Sünder, jetzt und in der Stunde unseres Todes. Amen.
0: Gegrüßt seist du, Maria, voller Gnade, der Herr ist mit dir. Du bist gewinnereit unter den Frauen und gewinnereit ist die Frucht deines Leibes, Jesus, der uns die Hoffnung stärkt.
1: Heilige Maria, Mutter Gottes, bitte für uns Sünder, jetzt und in der Stunde unseres Todes. Amen.
0: Gegrüßt seist du, Maria, voller Gnade, der Herr ist mit dir. Du bist gewinnereit unter den Frauen und gewinnereit ist die Frucht deines Leibes, Jesus, der uns die Liebe entzündet.
1: Heilige Maria, Mutter Gottes, bitte für uns Sünder, jetzt und in der Stunde unseres Todes. Amen.
0: Vater und Ehre sei dem Vater und dem Sohn und dem Heiligen Geist.
1: Wie im Anfang, so auch jetzt und alle Zeit und in Ewigkeit. Amen.
2: Vater unser im Himmel, geheiligt werde dein Name, dein Reich komme, dein Wille geschehe, wie im Himmel, so auf Erden. Maria, voller Gnade, der Herr ist mit dir. Du bist gebenedeit unter den Frauen und gebenedeit ist die Frucht deines Leibes, Jesus, den du, Jungfrau, vom Heiligen Geist empfangen hast.
1: Heilige Maria, Mutter Gottes, bitte für uns Sünder, jetzt und in der Stunde unseres Todes. Amen.
2: Gegrüßet seist du, Maria, voller Gnade, der Herr ist mit dir. Du bist gebenedeit unter den Frauen und gebenedeit ist die Frucht deines Leibes, Jesus, den du, Jungfrau, vom Heiligen Geist empfangen hast.
1: Heilige Maria, Mutter Gottes, bitte für uns Sünder, jetzt und in der Stunde unseres Todes. Amen.
2: Gegrüßet seist du, Maria, voller Gnade, der Herr ist mit dir. Du bist gebenedeit unter den Frauen und gebenedeit ist die Frucht deines Leibes, Jesus, den du, Jungfrau, vom Heiligen Geist empfangen hast.
1: Heilige Maria, Mutter Gottes, bitte für uns Sünder, jetzt und in der Stunde unseres Todes. Amen.
2: Gegrüßet seist du, Maria, voller Gnade, der Herr ist mit dir. Du bist gebenedeit unter den Frauen und gebenedeit ist die Frucht deines Leibes, Jesus, den du, Jungfrau, vom Heiligen Geist empfangen hast.
1: Heilige Maria, Mutter Gottes, bitte für uns Jetzt und in der Stunde unseres Todes. Amen.
2: Gegrüßet seist du, Maria, voller Gnade, der Herr ist mit dir. Du bist gebenedeit unter den Frauen und gebenedeit ist die Frucht deines Leibes, Jesus, den du, Jungfrau, vom Heiligen Geist empfangen hast.
1: Heilige Maria, Mutter Gottes, bitte für uns Sünder, jetzt und in der Stunde unseres Todes. Amen.
2: Gegrüßet seist du, Maria, voller Gnade, der Herr ist mit dir. Du bist gebenedeit unter den Frauen und gebenedeit ist die Frucht deines Leibes, Jesus, den du, Jungfrau, vom Heiligen Geist empfangen hast.
1: Heilige Maria, Mutter Gottes, bitte für uns Sünder, jetzt und in der Stunde unseres Todes. Amen.
2: Gegrüßet seist du, Maria, voller Gnade, der Herr ist mit dir. Du bist gebenedeit unter den Frauen und gebenedeit ist die Frucht deines Leibes, Jesus, den du, Jungfrau, vom Heiligen Geist empfangen hast.
1: Heilige Maria, Mutter Gottes, bitte für uns Sünder, jetzt und in der Stunde unseres Todes. Amen.
2: Gegrüßet seist du, Maria, voller Gnade, der Herr ist mit dir. Du bist gebenedeit unter den Frauen und gebenedeit ist die Frucht deines Leibes, Jesus, den du, Jungfrau, vom Heiligen Geist empfangen hast.
1: Heilige Maria, Mutter Gottes, bitte für uns Sünder, jetzt und in der Stunde unseres Todes. Amen.
2: Gegrüßet seist du, Maria, voller Gnade, der Herr ist mit dir. Du bist gebenedeit unter den Frauen und gebenedeit ist die Frucht deines Leibes, Jesus, den du, Jungfrau, vom Heiligen Geist empfangen hast.
1: Heilige Maria, Mutter Gottes, bitte für uns Sünder, jetzt und in der Stunde unseres Todes. Amen.
2: Gegrüßet seist du, Maria, voller Gnade, der Herr ist mit dir. Du bist gebenedeit unter den Frauen und gebenedeit ist die Frucht deines Leibes, Jesus, den du, Jungfrau, vom Heiligen Geist empfangen hast.
1: Heilige Maria, Mutter Gottes, bitte für uns Sünder, jetzt und in der Stunde unseres Todes. Amen.
2: Ehre sei dem Vater und dem Sohn und dem Heiligen Geist.

tägliches Brot gib uns heute und vergib uns unsere Schuld, wie auch wir vergeben unseren Schuldigern. Und führe uns nicht in Versuchung,

Gottes, bitte für uns Sünder, jetzt und in der Stunde unseres

0: ja, Mutter Gottes, bitte für uns Sünder, jetzt und in der Stunde unseres Todes. Amen. Ehre sei dem Vater und dem Sohn und dem Heiligen Geist.
1: Wie im Anfang, so auch jetzt und alle Zeit und in Ewigkeit. Amen.
0: Vater unser im Himmel, geheiligt werde dein Name, dein Reich komme, dein Wille geschehe, wie im Himmel so auf Erden.
1: Unser

0: Gegrüßet seist du, Maria, von der Gnade, der Herr ist mit dir. Du bist gebenedeit unter den Frauen und gebenedeit ist die Frucht deines Leibes, Jesus, den du, Jungfrau, zu Bethlehem geboren hast.
1: Heilige Maria, Mutter Gottes, bitte für uns Sünder, jetzt und in der Stunde unseres Todes. Amen.
0: Gegrüßet seist du, Maria, von der Gnade, der Herr ist mit dir. Du bist gebenedeit unter den Frauen und gebenedeit ist die Frucht deines Leibes, Jesus, den du, Jungfrau, zu Bethlehem geboren hast.
1: Heilige Maria, Mutter Gottes, bitte für uns Sünder, jetzt und in der Stunde unseres Todes. Amen.
0: Gegrüßet seist du, Maria, von der Gnade, der Herr ist mit dir. Du bist gebenedeit unter den Frauen und gebenedeit ist die Frucht deines Leibes, Jesus, den du, Jungfrau, zu Bethlehem geboren hast.
1: Heilige Maria, Mutter Gottes, bitte für uns Sünder, jetzt und in der Stunde unseres Todes. Amen.
0: Gegrüßet seist du, Maria, voller Gnade, der Herr ist mit dir. Du bist gebenedeit unter den Frauen und gebenedeit ist die Frucht deines Leibes, Jesus, den du, Jungfrau, zu Bethlehem geboren hast.
1: Heilige Maria, Mutter Gottes, bitte für uns Sünder, jetzt und in der Stunde unseres Todes. Amen.
0: Gegrüßet seist du, Maria, voller Gnade, der Herr ist mit dir. Du bist gebenedeit unter den Frauen und gebenedeit ist die Frucht deines Leibes, Jesus, den du, Jungfrau, zu Bethlehem geboren hast.
1: Heilige Maria, Mutter Gottes, bitte für uns Sünder, jetzt und in der Stunde unseres Todes. Amen.
0: Gegrüßet seist du, Maria, voller Gnade, der Herr ist mit dir. Du bist gebenedeit unter den Frauen und gebenedeit ist die Frucht deines Leibes, Jesus, den du, Jungfrau, zu Bethlehem geboren hast.
1: Heilige Maria, Mutter Gottes, bitte für uns Sünder, jetzt und in der Stunde unseres Todes. Amen.
0: Gegrüßet seist du, Maria, voller Gnade, der Herr ist mit dir. Du bist gebenedeit unter den Frauen und gebenedeit ist die Frucht deines Leibes, Jesus, den du, Jungfrau, zu Bethlehem geboren hast.
1: Heilige Maria, Mutter Gottes, bitte für uns Sünder, jetzt und in der Stunde unseres Todes. Amen.
0: Gegrüßet seist du, Maria, voller Gnade, der Herr ist mit dir. Du bist gebenedeit unter den Frauen und gebenedeit ist die Frucht deines Leibes, Jesus, den du, Jungfrau, zu Bethlehem geboren hast.
1: Heilige Maria, Mutter Gottes, bitte für uns Sünder, jetzt und in der Stunde unseres Todes. Amen.
0: Gegrüßet seist du, Maria, voller Gnade, der Herr

0: Gegrüßet seist du, Maria, voller Gnade, der Herr ist mit dir. Du bist gebenedeit unter den Frauen, und gebenedeit ist die Frucht deines Leibes, Jesus, den du, Jungfrau, zu Bethlehem geboren hast.
1: Heilige Maria, Mutter Gottes, bitte für uns Sünder, jetzt und in der Stunde unseres Todes. Amen.
0: Ehre sei dem Vater und dem Sohn und dem Heiligen Geist.

Vater Gottes, bitte für uns Sünder, jetzt und in der Stunde unseres Todes.

0: Gottes, bitte für uns Sünder, jetzt und in der Stunde unseres Todes. Amen.
1: Gegen uns,

0: Vater Gottes, bitte für uns Sünder, jetzt und in der Stunde unseres Todes. Amen. Ehre sei dem Vater und dem Sohn und dem Heiligen Geist.
1: Wie im Anfang, so auch jetzt und alle Zeit und in Ewigkeit. Amen.
0: Vater unser im Himmel, geheiligt werde dein Name, dein Reich komme, dein Wille geschehe, wie im Himmel, so auf Erden.
1: Unser tägliches Brot gib uns heute. Und vergib uns unsere Schuld, wie auch wir vergeben unsere Schuldigen. Und führe uns nicht in Versuchung, sondern erlöse uns von der Bösen.
0: Gegrüßet seist du, Maria, voller Gnade, der Herr ist mit dir. Du bist gebenedeit unter den Frauen. Und gebenedeit ist die Frucht deines Leibes, Jesus, den du, Jungfrau, im Tempel wiedergefunden hast.
1: Heilige Maria, Mutter Gottes, bitte für uns Sünder, jetzt und in der Stunde unseres Todes. Amen.
0: Gegrüßet seist du, Maria, voller Gnade, der Herr ist mit dir. Du bist gebenedeit unter den Frauen. Und gebenedeit ist die Frucht deines Leibes, Jesus, den du, Jungfrau, im Tempel wiedergefunden hast.
1: Heilige Maria, Mutter Gottes, bitte für uns Sünder, jetzt und in der Stunde unseres Todes. Amen.
0: Gegrüßet seist du, Maria, voller Gnade, der Herr ist mit dir. Du bist gebenedeit unter den Frauen. Und gebenedeit ist die Frucht deines Leibes, Jesus, den du, Jungfrau, im Tempel wiedergefunden hast.
1: Heilige Maria, Mutter Gottes, bitte für uns Sünder, jetzt und in der Stunde unseres Todes. Amen.
0: Gegrüßet seist du, Maria, voller Gnade, der Herr ist mit dir. Du bist gebenedeit unter den Frauen. Und gebenedeit ist die Frucht deines Leibes, Jesus, den du, Jungfrau, im Tempel wiedergefunden hast.
1: Heilige Maria, Mutter Gottes, bitte für uns Sünder, jetzt und in der Stunde unseres Todes. Amen.
0: Gegrüßet seist du, Maria, voller Gnade, der Herr ist mit dir. Du bist gebenedeit unter den Frauen. Und gebenedeit ist die Frucht deines Leibes, Jesus, den du, Jungfrau, im Tempel wiedergefunden hast.
1: Heilige Maria, Mutter Gottes, bitte für uns Sünder, jetzt und in der Stunde unseres Todes. Amen.
0: Gegrüßet seist du, Maria, voller Gnade, der Herr ist mit dir. Du bist gebenedeit unter den Frauen. Und gebenedeit ist die Frucht deines Leibes, Jesus, den du, Jungfrau, im Tempel wiedergefunden hast.
1: Heilige Maria, Mutter Gottes, bitte für uns Sünder, jetzt und in der Stunde unseres Todes. Amen.
0: Gegrüßet seist du, Maria, voller Gnade, der Herr ist mit dir. Du bist gebenedeit unter den Frauen. Und gebenedeit ist die Frucht deines Leibes, Jesus, den du, Jungfrau, im Tempel wiedergefunden hast.
1: Heilige Maria, Mutter Gottes, bitte für uns Sünder, jetzt und in der Stunde unseres Todes. Amen.
0: Gegrüßet seist du, Maria, voller Gnade, der Herr ist mit dir. Du bist gebenedeit unter den Frauen. Und gebenedeit ist die Frucht deines Leibes, Jesus, den du, Jungfrau, im Tempel wiedergefunden hast.
1: Heilige Maria, Mutter Gottes, bitte für uns Sünder, jetzt und in der Stunde unseres Todes. Amen.
0: Gegrüßet seist du, Maria, voller Gnade, der Herr ist mit dir. Du bist gebenedeit unter den Frauen. Und gebenedeit ist die Frucht deines Leibes, Jesus, den du, Jungfrau, im Tempel wiedergefunden hast.
1: Heilige Maria, Mutter Gottes, bitte für uns Sünder, jetzt und in der Stunde unseres Todes. Amen.
0: Gegrüßet seist du, Maria, voller Gnade, der Herr ist mit dir. Du bist gebenedeit unter den Frauen. Und gebenedeit ist die Frucht deines Leibes, Jesus, den du, Jungfrau, im Tempel wiedergefunden hast.
1: Heilige Maria, Mutter Gottes, bitte für uns Sünder, jetzt und in der Stunde unseres Todes. Amen.
0: Ehre sei dem Vater und dem Sohn, dem Heiligen Geist.
1: Wie im Anfang, so auch jetzt und alle Zeit und in Ewigkeit. Amen.
2: Gruß vom Himmel hast du ihnen gegeben. Herr Jesus Christus, im wunderbaren Sakrament des Altars hast du uns das Gedächtnis deines Leidens und deiner Auferstehung hinterlassen. Gib uns die Gnade, die heilige Geheimnisse deines Leibes und Blutes so zu verehren, dass uns die Frucht der Erlösung zuteil wird, der du lebst und herrschest in alle Ewigkeit.
1: Amen.

Hochgelobt und geweiht sei das Allerheiligste Sakrament des Altars.

0: Der Engel des Herrn brachte Maria die Botschaft. Gegrüßet seist du, Maria, voller Gnade, der Herr ist mit dir. Du bist gebenedeit unter den Frauen. Und gebenedeit ist die Frucht deines Leibes, Jesus.
1: Heilige Maria, Mutter Gottes,
0: siehe, ich bin die Magd des Herrn.
1: Mir geschehe nach deinem Wort.
0: Gegrüßet seist du, Maria, voller Gnade, der Herr ist mit dir. Du bist gebenedeit unter den Frauen. Und gebenedeit ist die Frucht deines Leibes, Jesus.
1: Heilige Maria, Mutter Gottes, bitte für uns Sünder, jetzt und in der Stunde unseres Todes. Amen.
0: Und das Wort ist Fleisch geworden. Gegrüßet seist du, Maria, voller Gnade, der Herr ist mit dir. Du bist gebenedeit unter den Frauen. Und gebenedeit ist die Frucht deines Leibes, Jesus.
1: Heilige Maria, Mutter Gottes, bitte für uns Sünder, jetzt und in der Stunde unseres Todes. Amen.
0: Bitte für uns, heilige Gottesmutter. Lasset uns beten. Allmächtiger Gott, gieße deine Gnade in unsere Herzen ein. Durch die Botschaft des Engels haben wir die Menschwerdung Christi, deines Sohnes, erkannt. Lass uns durch sein Leiden und Kreuz zur Herrlichkeit der Auferstehung gelangen. Darum bitten wir durch Christus, unseren Herrn.
1: Amen.
0: Im Namen des Vaters und des Sohnes und des Heiligen Geistes.
1: Amen.
2: Wir segnen.

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0: mehr Geld für Bereitschaftsdienste beim Land. Rettungseinsatz mit Feuerwehr-Drehlei den Meran. Das Wetter ist heute zuerst trüb und dann sonnig. Ich bin Sabrina Fleischmann, guten Morgen.
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0: Für die Landesangestellten gibt es gute Nachrichten. Der neue Bereichsvertrag ist nach langen Verhandlungen jetzt unter Dach und Fach. Und er bringt mehr Geld. Unter anderem wird die Zulage für Bereitschaftsdienste von 11% auf 30% erhöht. Davon profitieren vor allem Mitarbeiter im Zivilschutz, Feuerwehrleute oder Geologen, die auch am Wochenende oder Feiertagen abrufbereit sind. Und wer beim Land in Pension geht, kommt schneller an seine Abfertigung. Derzeit dauert es mehr als 2 Jahre, bis die erste Rate ankommt. In Zukunft will das Land innerhalb von 3 Monaten die volle Summe auszahlen. In Meran ist gestern eine 64-jährige Urlauberin aus Deutschland von der Promenade ins Wasserbett gestürzt. Der Computer ihres E-Bikes war auf der Höhe der Theaterbrücke ins Bachbett gefallen und als sie ihn holen wollte, ist sie abgestürzt und hat sich am Knie verletzt. Die Feuerwehr ist mit einer Drehleiter angerückt, um sie mit einer Trage heraufzuholen. Danach wurde die Frau vom Weißen Kreuz ins Meraner Krankenhaus eingeliefert. Die spanische Regierung ist mit ihrem Maßnahmenpaket gegen die Wohnungsnot gescheitert. Im Parlament gab es dafür keine Mehrheit. Die Opposition hat Ministerpräsident Sanchez vorgeworfen, dass damit das Problem nicht gelöst, sondern verschärft würde. Zum Sport. In der Eishockey League sind die Südtiroler Teams weiter auf Erfolgskurs. Der HCB Südtirol Alberi hat mit einem 4:0-Sieg gegen Klagenfurt die Tabellenführung erobert. Und der HC Falkensteiner Pustertal hat sein Heimspiel gegen Ljubljana mit 4:2 gewonnen. Und in der Fußball Nations League hat Italien gegen den Favoriten Frankreich ein 1:1 Unentschieden geschafft. Auch dank Tormann Gianluigi Donnarumma.
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0: Über Nacht hat sich Hochnebel gebildet. Die Sonne wird sich aber bald durchkämpfen. Und dann erwartet uns ein sonniger und warmer Herbsttag. Die Temperaturen klettern am Nachmittag bis auf 25 Grad im Etschtal. Jetzt in der Früh hat es bei der Leimburg nur erst 9 Grad. In Eyers im Finchgau sind es 5. Oberfintel meldet 6 Grad und in Benz im Saarntal ist es kühl bei 2 Grad. Auch der Sonntag bringt uns morgen viel Sonne und wenige Wolken.
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1: Und der wünscht Ihnen einen wunderschönen guten Morgen. Willkommen hier bei Radio Grüne Welle zum Start in das Wochenende. Wir haben heute Samstag, den 3. Oktober.

0: 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Es geht nun weiter hier bei uns im Programm mit dem Nachrichtenmagazin von Radio Vatikan. Wir hören uns dann wieder im Anschluss daran.
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2: Heute bei uns, der Papst will das Bündnis der Kirche mit der Kunst erneuern und der deutsche Außenminister Wadephul zu Gesprächen im Vatikan. Herzlich willkommen bei unserem Mikrofon, begrüßt Sie Stefan von Kempis. Papst Leo XIV. Hat an diesem Freitag Künstler und Kuratoren im Vatikan empfangen. Die Begegnung stand unter dem Thema »Die Kunst des Möglichen« und wurde vom Dikasterium für Kultur organisiert. Der Papst dankte den Anwesenden für die bisherige Zusammenarbeit mit dem Vatikan, vor allem bei Projekten zur zeitgenössischen Kunst.
3: Der Papst bezeichnete die Kunst als ein fundamentales Element des Zuhörens für die Kirche. Sie verhelfe den tiefen Fragen, Sehnsüchten und Wunden der Menschheit zu Ausdruck und Sichtbarkeit. In Abgrenzung zu modernen Suchmaschinen, die vor allem bestehende Daten verarbeiteten, erstelle die Kunst einen eigenständigen Zugang zur Sinnsuche und zur kulturellen sowie geistigen Erneuerung. Zugleich betonte Leo XIV. Den Stellenwert des menschlichen Kunstschaffens im Zeitalter der künstlichen Intelligenz. Zwischen echter Kunst und von Algorithmen statistisch berechneten Erzeugnissen bestehe ein grundlegender Unterschied, da Maschinen der menschliche Funke fehle. Die Kirche wende sich mit Wertschätzung an die Kunstschaffenden, um gemeinsam die Würde des Menschen zu bewahren. Wir leben im Zeitalter der Suchmaschinen, die uns in einer Sekunde Tausende von Antworten liefern. Doch so leistungsfähig sie auch sein mögen, sie geben nur das wieder, was bereits existiert, und neigen dazu, uns das zu geben, was wir ohnehin schon wollen. Im Zeitalter der Technik und des Konsums besteht die große Gefahr nicht mehr nur in der Zensur, sondern in der Verflachung, nicht nur im auferlegten Schweigen, sondern im Lärm, der das Zuhören unmöglich macht. Die Kunst ist eine andere Art von Suchmaschine. Sie funktioniert nicht durch Indizierung, sondern durch Hinterfragen. Aus all diesen Gründen wolle und müsse die Kirche gemeinsam mit den Künstlern und den Kulturinstitutionen ein Bündnis erneuern. Ein Bündnis zum Schutz des Menschlichen, schloss der Papst seine Rede ab. Für Radio Vatikan, Mario Galgano.
2: Der deutsche Außenminister Johann Wadephul hat an diesem Freitag Gespräche im Vatikan geführt. Im Staatssekretariat traf er sich mit Kardinalstaatssekretär Pietro Parolin und dem Außenbeauftragten des Vatikans, Erzbischof Paul Richard Gallagher.
4: Ich bin dem Heiligen Stuhl, meinem Kollegen Gallagher, Kardinalstaatssekretär Parolin und natürlich dem Papst sehr dankbar für den unermüdlichen Einsatz für Menschlichkeit und Frieden.
5: Das sagte der Minister nach dem Termin im Vatikan vor der Presse.
4: Insbesondere auch für die jüngste Enzyklika, die sich ja mit künstlicher Intelligenz befasst. Das war auch das Kernthema meiner Rede vor der Vollversammlung der Vereinten Nationen, weil in der Tat diese neue Technologie große Chancen beinhaltet, aber auch riesige Gefahren, und das nur in den Händen einiger weniger privater Unternehmen in im Wesentlichen zwei Ländern dieser Welt, dass hierfür gemeinsame Normen gesetzt werden müssen und dass am Ende Menschen entscheiden müssen über den Einsatz. Das hat der Papst hier sehr klar formuliert, und das ist auch exakt meine Position.
5: Die Enzyklika Magnifica Humanitas sei ein weiteres Beispiel für die geistliche und die geistige und moralische Führung des Heiligen Stuhls in dieser Welt, so der CDU-Politiker. Außerdem hat Wadephul mit seinen Vatikan-Gesprächspartnern auch das Thema Krieg in der Ukraine angeschnitten.
4: Sie wissen, Erzbischof Gallagher war gerade erst in Moskau, und ich habe auch vor einigen Tagen in New York mit dem russischen Außenminister gesprochen.
5: Aus Sicht des deutschen Außenministers Wadephul zeigt Russlands Führung jedoch
4: kein wirkliches Interesse, seine zutiefst menschenverachtende Unterwerfungs- und Eroberungsfantasien zu beenden. Trotzdem müssen wir immer weiter auf Dialog setzen und die Bereitschaft zum Dialog bekunden. Das gilt für Europa, das gilt für die Ukraine.
5: Ob es zu einem echten Dialog komme, liege allerdings allein an Russland. Er sei dankbar dafür, dass auch der Heilige Stuhl den russischen Angriff auf die Ukraine verurteilt habe.
4: Denn die Stimme des Vatikans zählt. Sie erreicht Menschen auf der ganzen Welt, gerade im globalen Süden. Das ist wichtig. Denn wir brauchen auch dort Rückhalt, damit Russland endlich ernsthaft verhandelt.
5: Der Krieg in der Ukraine habe auch fatale Auswirkungen auf die Lebensmittelversorgung in Entwicklungsländern, so wie Johann Wadefuhl.
4: Wir dürfen eben nicht immer noch mehr Hunger, Not und Konflikt in der Welt riskieren, nur durch diesen schrecklichen Krieg Russlands gegen die Ukraine. Und deswegen nochmals ein klares Plädoyer dafür, dass zumindest für das Schwarze Meer jetzt ein Waffenstillstand, was diese zivilen Schiffstransporte angeht, erreicht wird.
5: Für Radio Vatikan, Christine Seuss.
2: Durch ein Rosenkranzgebet mit 700 Kindern hat Leo XIV. Am Donnerstagabend die diesjährige weltweite Gebetsaktion 1 Million Kinder beten den Rosenkranz eröffnet. Bei der Andacht vor der stimmungsvollen Kulisse der Lourdes-Grotte in den Vatikanischen Gärten erinnerte der Papst besonders an Kinder und Familien in Kriegsgebieten und rief dazu auf, das Gebet mit konkreten Gesten der Liebe zu verbinden. Vom 1. bis 7. Oktober beten Kinder in Familien, Schulen und Pfarreien für Menschen in den Kriegs- und Krisengebieten der Welt, darunter Ukraine, Nahe Osten, Pakistan, Südsudan, Kuba, Venezuela. Angestoßen wurde die Initiative, die dieses Jahr erstmals eine ganze Woche lang im Zeichen des Gebets für Frieden und Einheit steht, von der päpstlichen Stiftung Kirche in Not. Das Leitwort der diesjährigen Aktion stammt aus der Botschaft der Marienerscheinungen von Fatima. Am Ende wird mein unbeflecktes Herz triumphieren.
6: Amen.
2: Die Andacht mit Papst Leo fand vor der Nachbildung der Lourdes-Grotte in den Vatikanischen Gärten statt. Gebetet wurde der lichtreiche Rosenkranz. Der Begegnung mit dem Papst war ein buntes Vorprogramm zu den Rosenkranzgeheimnissen vorausgegangen, das die Kinder auf das Gebet eingestimmt hatte.
7: Siete contenti di essere qui? Anche noi li amiamo, vero? Vogliamo dirlo?
2: Ja, wir haben euch lieb, Jesus und Maria. Und heute Abend bitten wir euch um eine besondere Gabe, um Frieden für alle Kinder der Welt. Vor allem für diejenigen, die leben, wo Krieg herrscht, in so vielen Ländern der Erde. So wandte sich der Papst an die anwesenden Kinder. Der Rosenkranz, so erklärte er, sei ein einfaches Gebet, das jeder beten könne. Die einzelnen Gesetze erinnerten an wichtige Stationen im Leben Jesu, von seiner Taufe im Jordan über die Hochzeit zu Kana und die Verklärung auf dem Berg Tabor bis zur Eucharistie beim letzten Abendmahl. Das sind Augenblicke, in denen uns der Herr wunderbare Gaben geschenkt hat, die wir nicht vergessen dürfen. Dafür wollen wir ihm Danke sagen.
7: E per questo vogliamo dirgli grazie. Grazie Gesù.
2: Papst Leo hob besonders die weltweite Dimension des Gebets hervor. Auf der ganzen Welt beten 1 Million Kinder mit uns. 1 Million, stellt euch vor. 50 Millionen, gegrüßet seist du Maria, steigen aus allen Teilen der Welt und in allen Sprachen der Erde zum Himmel auf und bitten um Frieden. Sie verbinden sich wie zu einem einzigen, riesigen Rosenkranz, um alle Kontinente, Völker und Nationen unseres Planeten zu umschließen und miteinander zu verbinden. Das Gebet knüpfte Papst Leo auch an einen Aufruf zu konkretem Handeln. Die Kinder sollten sich vornehmen, zu Hause, in der Schule, bei der Katechese, im Umgang mit anderen, gut zu sein, so sein abschließender Wunsch. Denn das Gebet muss immer von guten Taten begleitet sein, von Gesten der Liebe. So wächst der Frieden.
7: cresce la pace.
2: Gebetet wurde für Kinder und Familien in den Krisen- und Konfliktregionen der Welt. Vor jedem Gesetz erklärten Kinder in Filmeinspielungen, für welche Menschen und Anliegen sie beten. Die einzelnen Gegrüßet seist du Maria wurden dann in verschiedenen Sprachen gebetet: Italienisch, Arabisch, Urdu, Deutsch und Spanisch. Auch die Herkunft der 700 Kinder, die gemeinsam mit dem Papst den Rosenkranz beteten, war international. Vertreten waren die Länder Italien, Pakistan, Syrien, Deutschland, Argentinien, Brasilien und Portugal.
8: Gegrüßet seist du, Maria, voll der Gnade, der Herr ist mit dir. Du bist gebenedeit unter den Frauen und gebenedeit ist die Frucht deines Leibes, Jesus.
2: Vor dem Rosenkranzgebet hatte der Schweizer Kardinal Kurt Koch, Präsident von Kirche in Not International und Präfekt des Dikasteriums für die Einheit der Christen, ein kurzes Grußwort an den Papst gerichtet. Darin betonte er, dass die von Kirche in Not ins Leben gerufene Initiative Kinder einlade, zu entdecken, dass sie gemeinsam mit Maria die Leiden der Welt vor Jesus bringen können.

0: Das Vatikanische Dikasterium für die Laien und die Familie hat in einer Pressekonferenz das bevorstehende Treffen 10 Jahre Amoris Laetitia vorgestellt. Die Veranstaltung findet vom 7. bis 14. Oktober auf Initiative des Papstes im Vatikan statt. Zu der Zusammenkunft werden etwa 250 Bischöfe der Ostkirchen und der nationalen Bischofskonferenzen sowie Familien und Fachleute erwartet.
1: Der Berater des Generalsekretariats der Synode und Methodikverantwortliche, Pater Giacomo Costa, hat im Vatikan das Konzept für das bevorstehende Treffen 10 Jahre Amoris Laetitia erläutert. Die vom Papst einberufene Veranstaltung wird am 7. bis 14. Oktober im Vatikan stattfinden. Papst Leo XIV. Wird zu Beginn und zum Abschluss der Beratung anwesend sein. In der Versammlung werden Vertreter aller 115 nationalen Bischofskonferenzen der orientalischen Kirchen sowie Familien aus verschiedenen Kontinenten und Fachleute vertreten sein. Zudem lud der Papst 22 Teilnehmer direkt ein. Costa stellte klar, dass es sich bei der Zusammenkunft nicht um eine Synode handelt. Ziel sei vielmehr, die synodale Beratung über die in den vergangenen 10 Jahren gewonnenen Erfahrungen in der Familienpastoral. Die Ergebnisse der Arbeitstage werden in einem zusammenfassenden Bericht dokumentiert. Eine Kommission unter Beteiligung von Delegierten der Versammlung prüft den Entwurf, bevor dieser im Plenum diskutiert und dem Papst übergeben wird. Der Bericht dient als Arbeitsdokument und wird im Anschluss an das Treffen der Öffentlichkeit zugänglich gemacht. Die Untersekretärin des Dikasteriums und Koordinatorin der Veranstaltung, Gabriella Gambino, betonte, dass Familienpastoral bereits vor der Eheschließung ansetzen und Menschen durch sämtliche Lebensphasen begleiten müsse. Angesichts globaler gesellschaftlicher Veränderungen und rückläufiger Zahlen kirchlicher Trauungen verwies sie auf die Notwendigkeit, das Bewusstsein für die eheliche Berufung bei Jugendlichen zu stärken. Papst Leo XIV. Rief in diesem Zusammenhang dazu auf, die Evangelisierung als gemeinsame Aufgabe von Seelsorgern und Familien zu gestalten. Bei der Pressekonferenz sagte sie:
2: Sostenere l'azione pastorale nei rispettivi paesi e nelle chiese locali.
1: Gewiss ist die Realität der Familienpastoral auf den 5 Kontinenten äußerst vielschichtig und sieht sich mit unterschiedlichen Situationen und Problemen im Bereich von Ehe und Familie konfrontiert. Überall ist sich die Kirche jedoch der unersetzlichen Rolle der Familie bewusst, wenn es darum geht, das Leben der Kirche selbst zu nähern und Gesellschaften aufzubauen, die den Menschen achten. Familien, die in der Lage sind, den Glauben weiterzugeben, sind heute notwendig, damit wir morgen eine Kirche haben, die Berufungen hervorbringt und evangelisieren kann.
2: Affinché la Chiesa possa annunciare anche oggi il Vangelo alle Familie. Con le famiglie.
1: Für Radio Vatikan, Viola Olszewski.
0: Franz von Assisi ist am 3. Oktober 1226 in Santa Maria degli Angeli in Assisi gestorben. Zum 800. Todestag des heiligen Franz im Jahr 2026 hat sich Stefanie Stahlhofen auf Spurensuche in den italienischen Wallfahrtsort begeben.
3: Eine kleine Kirche in einer großen Kirche. Das ist die sogenannte Porciuncula in Assisi. Sie befindet sich heute in der prächtigen Basilika Santa Maria degli Angeli im unteren Teil von Assisi und ist Ziel zahlreicher Pilger aus aller Welt. Wer in die Porciuncula hinein will, muss oft etwas warten, so klein ist sie. Und es ist ein heiliger Ort. Das macht die lateinische Inschrift auf dem Marmorboden beim Eingang deutlich. Hic locus sanctus est.
4: Und wir sind auch hier schon drin, gerade mitten in der Porciuncula, in einem heiligen Ort. Auch warum ist dieser Ort so bedeutend, so besonders?
5: Zum einen, weil es der Ort ist, der Franziskus am liebsten gehabt hat. Und der Grund war, er sagte, es gibt viele Orte, wo man Gott spüren kann. Natürlich, Gott ist überall zugegen, aber es gibt Orte, wo er speziell zugegen ist, wo auch die Engel öfters vorbeikommen.
3: Erklärt der Franziskanerbruder Andreas Brunner. Der Schweizer lebt schon lange im Convento della Porciuncola bei Santa Maria degli Angeli in Assisi.
5: Santa Maria degli Angeli wurde dort immer genannt. die Mutter der Engel. Und Franziskus ist wirklich praktisch sein ganzes Leben ist hier kondensiert. Fast alles ist hier geschehen. Von dem her ist es für ihn sicherlich ein heiliger Ort gewesen und für uns nach ihm natürlich auch.
3: Außerdem gab es hier auch eine große Versuchung für den heiligen Franziskus. Er wollte nicht mehr Bruder sein. Doch Franziskus widerstand. Und was dann passierte, das ist über der Eingangspforte der Porziunkula-Kapelle auch bildlich dargestellt. Zu sehen sind Jesus, Maria und Franz von Assisi, umgeben von Engeln.
5: Und nach der Versuchung erscheint ihm Jesus und Maria hier in der Porziunkula und Jesus fragt ihm, was wünschst du dir? Und Franziskus bittet um die Vergebung für die anderen. Und Gott gewährt es ihm und dann geht er zum Papst und der Papst bestätigt es ihm. Und das ist der Grund, weshalb man hier jeden Tag die vollkommene Vergebung bekommen kann.
3: So können bis heute alle Gläubigen, die die kleine Porziunkula-Kapelle besuchen und die Voraussetzungen erfüllen, einen vollständigen Ablass gewährt bekommen. Unweit der Porziunkula zeigt uns Bruder Andreas dann den Ort, an dem Franz von Assisi am 3. Oktober vor genau 800 Jahren starb.
5: Das ist die Cappella del Transito, die Kapelle des Übergangs, die an den Ort erinnert, wo Franziskus gestorben ist, weil er stirbt auf der nackten Erde und die Kapelle wird nachher gebaut. Dieses Jahr feiern wir 800 Jahre, seitdem Franziskus gestorben ist. Und er stirbt ja am 3. Oktober am Abend. Das Fest ist am 4. Oktober, weil nach damaliger Zeitmessung der Abend schon zum nächsten Tag gehörte. Deswegen 3. Oktober am Abend gehört schon zum 4. Oktober. Und jedes Jahr ist hier sehr, sehr viel los in diesen Tagen. Dieses Jahr speziell. Aber es ist auch ein großes Geschenk zu sehen, wie anziehend Franziskus heute noch ist.
3: Erklärt der Schweizer Bruder Andreas Brunner. Der Franziskaner lebt schon lange im Convento della Porziunkula bei Santa Maria degli Angeli und hat uns anlässlich des 800. Todestags von Franz von Assisi am 3. Oktober eine kleine Führung gegeben und einiges über den Heiligen erzählt. Für Radio Vatikan aus Assisi, Stefanie Stahlhofen.
0: Das war unser Nachrichtenmagazin Treffpunkt Weltkirche. Danke, dass Sie mit dabei waren. Am Mikrofon verabschiedet sich sehr herzlich Stefan von Kempis. 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
6: Das war das Nachrichtenmagazin von Radio Vatikan. Sie hören Radio Grüner Welle und guten Morgen Südtirol. Heute ist Samstag, der 3. Oktober. Für Sie im Studio ist Florian Mayer.
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1: 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Heute ist der 3. Oktober. Am heutigen Samstag gedenkt die Kirche unseres Landes des Bozener Seligen Josef Meyer Nusser. Außerdem feiert sie die Heiligen Adalgott, Niketius, Ewald, Utter, Ambrosius Franziskus Ferrer und Columba Mermion. Claudia Prinot stellt sie Ihnen jetzt vor.
2: Josef Meyer wurde am 27. Dezember 1910 auf dem Nusserhof am Bozner Boden geboren. Nach dem Abschluss der Handelsschule wurde er kaufmännischer Angestellter in Bozen, interessierte sich aber auch für die Astronomie und die Theologie. 1932 trat er der Bozner Vinzenzkonferenz bei und ein Jahr später, als in Bozen 1933 eine katholische Jugendgruppe aufgebaut wurde, war Josef Meyer dabei und wurde zum Führer der Jungmänner des sogenannten deutschen Anteils der Erzdiözese Trient gewählt. Im September 1943, als Südtirol von den deutschen Truppen besetzt wurde, wurde er, obwohl er Dableiber war, zur SS einberufen und in Ostpreußen der Waffen-SS zugeteilt. Einen Tag vor der Eidesleistung erklärte er, dass er den Eid aus Gewissensgründen nicht leisten könne. Josef Meyer wurde daraufhin in Danzig wegen Wehrkraftzersetzung zum Tode verurteilt und sollte in Dachau erschossen werden. Auf dem Weg dorthin erlag Josef Meyer am 24. Februar 1945 in einem Viehwaggon in Erlangen seinen Strapazen. Am 18. März 2017 wurde er im Dom von Bozen selig gesprochen. Dort befindet sich seitdem auch seine letzte Ruhestätte. Adalgott war Mönch im Zisterzienserkloster Clairvaux. Am 4. Februar 1151 wurde er Bischof von Chur. Er reformierte Klöster, veranlasste den Bau der Kathedrale in Chur und gründete das vom Grafen Udalrich von Traspis und seiner Frau Utta gestiftete Benediktinerkloster Marienberg bei Malz. Adalgott starb am 3. Oktober 1160. Niketius wurde um 525 zum Bischof von Trier berufen. Er erneuerte sein Bistum von Grund auf und stellte zerstörte und verfallene Kirchen wieder her. Niketius setzt sich für die Rechte des einfachen Volkes gegen die Übergriffe des Adels ein. Als er jedoch die Sittenlosigkeit am königlichen Hof tadelte, wurde er verbannt. Niketius starb 566 in Trier. Die Kirche gedenkt heute auch des seligen Ambrosius Franziskus Ferro und seiner 27 Gefährten. Sie wurden am 3. Oktober 1645 in Natal in Brasilien von derselben Söldnertruppe der holländischen Kolonialherren ermordet, die schon einige Monate vorher den Priester Andreas de Soveral und seinen Begleiter umgebracht hatten. Ambrosius Franziskus Ferro und seine 27 Gefährten wurden im Jahr 2000 selig gesprochen. Columba Mermion wurde 1858 in Dublin geboren. Schon früh begeisterte er sich als Weltpriester für das neu erwachte benediktinische Ordensideal, trat in die Benediktinerabtei Mardesu ein und wurde 1909 zum Abt gewählt. Seine größte Bedeutung gewann Columba Mermion als geistlicher Schriftsteller. Columba Mermion starb am 30. Januar 1923. Die Seligsprechung erfolgte am 3. September 2000 in Rom.

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1: Guten Morgen, ich bin Sabrina Fleischmann. Für die Bereitschaftsdienste beim Land gibt es in Zukunft mehr Geld. Die Zulage wird mit dem neuen Bereichsvertrag von 11% auf 30% erhöht. Außerdem soll die Abfertigung für Landesangestellte schneller ausbezahlt werden. Die Ärztegewerkschaft Anao schlägt Alarm, weil immer mehr Ärzte den öffentlichen Gesundheitsdienst verlassen. Innerhalb von 10 Jahren haben sich die Kündigungen in der Region Trentino-Südtirol fast verdreifacht. Die Anao fordert deshalb bessere Arbeitsbedingungen. In Meran musste gestern eine Urlauberin aus Deutschland aus dem Wasserbett gerettet werden. Sie wollte ihren Fahrradcomputer holen, der ins Bachbett gefallen war. Dabei ist sie abgestürzt und hat sich am Knie verletzt. Feuerwehr und Rettung haben sie mit der Drehleiter auf die Theaterbrücke gehoben und dann ins Krankenhaus gebracht. In Spanien hat das Parlament das Paket gegen die Wohnungsnot und die hohen Mieten abgelehnt. Die Regierung wollte damit unter anderem Zwangsräumungen aussetzen. Zuvor hatte die Zwangsräumung einer 87-Jährigen für Empörung und heftige Proteste gesorgt. In der Eishockey League war es ein erfolgreicher Abend für die 2 Südtiroler Clubs. Der ACB Südtirol Alberia hat Klagenfurt mit 4:0 besiegt und damit die Tabellenspitze übernommen. Der HC Pustertal hat zu Hause gegen Ljubljana mit 4:2 gewonnen. Und in der Fußball Nations League hat Italien gegen Frankreich 1:1 unentschieden gespielt und einen Punkt geholt.
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0: Steig ein, das war Andrew Carrington. Jetzt halten wir kurz inne hier bei Guten Morgen Südtirol und hören die Gedanken zum Tag. Die befassen sich in dieser Woche mit Psalm 23. Zu Ihnen spricht nun Daniel Schulte, Theologe, Seelsorger und Leiter des Vereins Forum Vivid in Meran, das sich mit Lebenskunst, Spiritualität, Werten und alltäglicher Orientierung befasst.
1: Liebe Hörerinnen und Hörer, wenn Genügsamkeit und Zufriedenheit in unserer satten westlichen Welt zur Mangelware geworden sind, dann dürfte die Geborgenheit wohl ausverkauft sein. Viele Menschen fühlen sich nicht mehr sicher und werden von ihren Ängsten gesteuert. Gott weiß um unser Sicherheitsbedürfnis und bietet sich an zu unserem Schutz. Die Nähe des Hirten ist für den Beter von Psalm 23 der Inbegriff der Geborgenheit. Der Herr ist mein Hirte, mir wird nichts mangeln. Er lagert mich auf grünen Auen und führet mich zu stillen Wassern. Fachleute erzählen mir, dass Schafe sich nicht unter allen Umständen niederlegen oder lagern, wie es Psalm 23 sagt. Zuvor muss ihr Hunger gestillt sein und sie müssen sich sicher fühlen, ohne drohende Gefahr durch nahe Raubtiere. Außerdem, und das ist interessant, darf es im Verbund der Herde keine schwelenden Konflikte mehr geben. Erst wenn all diese Hindernisse überwunden sind, Hunger, Gefahr, Konflikte, dann lagert sich das Schaf zufrieden und kommt zur Ruhe. Interessant ist, dass Psalm 23 tatsächlich im hebräischen Urtext von Wassern der Stille spricht. Das ruhende und zufriedene Schaf, das sich an stillen Wassern niedergelassen hat, wird zum Sinnbild für wahren Seelenfrieden und Geborgenheit. Es gibt einen Frieden, den uns nichts und niemand sonst in dieser Welt geben kann. Wie ein Säugling an der Brust der Mutter wird meine Seele gestillt in der Nähe meines Hirten und unter seiner Fürsorge. Jesus will uns dieser Hirte sein. Er will all die Größe und Güte Gottes dazu dienen lassen, dass wir versorgt sind und nicht von Ängsten bestimmt leben. Er will uns geben, was fehlt, und nehmen, was stört. Liebe Hörerinnen und Hörer, ich wünsche Ihnen von Herzen, dass Sie sich heute diesem Hirten anvertrauen und seinen wunderbaren Herzensfrieden erleben. Allen Irrungen und Wirrungen des Alltags zum Trotz.
0: Soweit Daniel Schulte. Seine Gedanken finden Sie zum Nachhören auch in unserer Audiothek im Internet unter rgw.it.

nächsten Nachrichten. Wir hören uns dann wieder im Anschluss daran. Da geht es dann unter anderem auch heute wieder um den heiligen Franziskus, dessen Festtag morgen begangen wird. Dazu hören Sie in Kürze Bischof Ivo Muser. Wir haben Veranstaltungstipps und das Kalenderblatt vorbereitet und noch so einiges mehr. Lassen Sie sich ganz einfach überraschen. Wir hören uns wieder nach den Nachrichten.

0: 10 vor 7.
1: Bereitschaftsdienste beim Land werden besser bezahlt. Immer mehr Krankenhausärzte kündigen. Gewerkschaft schlägt Alarm. Das Wetter wird heute schön und warm. Ich bin Sabrina Fleischmann. Guten Morgen.
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1: Der neue Bereichsvertrag für den Landesdienst ist genehmigt und er bringt finanzielle Vorteile für die Beschäftigten. Günter Burger, Ressortdirektor für Personal, sagt:
2: Wir haben die Bereitschaftszulage wesentlich erhöht von 11% auf 30%. Also Sie bekommen jetzt für die Stunden, die Sie am Wochenende oder an den Feiertagen zuwarten müssen, sollte was passieren. Da geht es vor allem um Mitarbeiter im Zivilschutz, bei der Feuerwehr oder in der Geologie. Die bekommen jetzt 7 € pro Stunde, was auch, wenn sie die volle Zeit im Monat machen, ca. 900 € im Monat ausmacht.
1: Außerdem werden die Abfertigungen an die Landesangestellten schneller ausbezahlt.

0: Derzeit dauert es mehr als 2 Jahre, bis die erste Rate ankommt. Jetzt will das Land innerhalb von 3 Monaten die volle Summe auszahlen. Ab November sollen die ersten Auszahlungen erfolgen. Immer mehr Ärzte kehren dem öffentlichen Gesundheitsdienst den Rücken. Die Zahl der freiwilligen Kündigungen hat sich in der Region Trentino-Südtirol innerhalb von 10 Jahren fast verdreifacht. Das berichtet die Ärztegewerkschaft ANAO. Sie fordert jetzt bessere Arbeitsbedingungen in den Krankenhäusern, um Kündigungen zu vermeiden und die Ärzte zu halten. In Meran ist gestern eine 64-jährige Urlauberin aus Deutschland von der Promenade ins Wasserbett gestürzt. Sie wollte den Computer ihres E-Bikes holen, der auf der Höhe der Theaterbrücke ins Bachbett gefallen war. Dabei ist sie abgestürzt und hat sich am Knie verletzt. Die Feuerwehr ist mit einer Drehleiter angerückt, um sie mit einer Trage heraufzuholen. Danach wurde sie vom Weißen Kreuz ins Meraner Krankenhaus eingeliefert. Die spanische Regierung ist mit ihrem Paket gegen die Wohnungsnot gescheitert. Die Opposition hat die Maßnahmen im Parlament zu Fall gebracht. Damit wurde das Problem nicht gelöst, sondern verschärft, heißt es von der Opposition. Zuvor hatte die Zwangsräumung einer 87-Jährigen in Madrid Empörung und heftige Proteste ausgelöst. Die Regierung wollte deshalb Zwangsräumungen aussetzen und den Wohnungskauf durch Investoren verbieten. Zum Sport. In der Eishockey League haben beide Südtiroler Teams ihre Heimspiele gewonnen. Der HCB Südtirol Alberia hat mit einem 4:0-Sieg gegen Klagenfurt die Tabellenführung übernommen. Und der HC Falkensteiner Pustertal hat Ljubljana mit 4:2 geschlagen. Schon morgen geht es für den HCB und die Pustra-Wölfe weiter mit 2 Heimspielen. Und in der Fußball Nations League hat Italien gegen den Favoriten Frankreich ein 1:1 Unentschieden geschafft. Auch dank Tormann Donnarumma. Die Azzurri haben einen Punkt geholt und liegen jetzt in ihrer Gruppe auf Platz 3. Auf Hochnebel folgt die Sonne. Mehr zum Wochenendwetter gleich.
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0: Die Sonne steht in den Startlöchern, sie wird auch die wenigen Hochnebelfelder bald auflösen. Und der Nachmittag wird wieder warm mit bis zu 25 Grad. Jetzt in der Früh ist es noch frisch. In Sexten zeigt das Thermometer auf minus 1 Grad, in St. Martin in Thurn sind es 3. Sulden und Freienfeld melden 5 Grad und 8 Grad sind es in Terenden. Auch der Sonntag wird morgen sonnig mit feinen Herbsttemperaturen.
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5: Guten Morgen, wünscht Daniel Hofer aus der Landesverkehrsmeldezentrale. Rechnen Sie heute auf den Straßen zwischen der Seisser Alm, Kompatsch und Kastelruth von 11 bis ca. 15 Uhr mit zeitweiligen Sperren wegen des Almabtriebes. Auch in Reischach ist die Landesstraße von 14.30 Uhr bis 15.30 Uhr wegen des Almabtriebes gesperrt. Die Umleitungen sind jeweils ausgeschildert. Einbahnregelungen wegen Arbeiten gibt es unter anderem auf der Passeira Stadtstraße bei Saldaus, auf der Stadtstraße Klausen-Pontives bei Klausen und auf der Gardertaler Stadtstraße bei Zwischenwasser. Auf der Brenner Autobahn gibt es wegen eines Feiertags in Deutschland in Fahrtrichtung Norden ab Sterzing bis zum Brenner Fahrverbot für Lkw über 7,5 Tonnen von 7 bis 15 Uhr. Gute und sichere Fahrt!

Einen wunderschönen guten Morgen jetzt noch einmal und herzlich willkommen in der zweiten Stunde. Guten Morgen Südtirol hier auf Radio Grüne Welle. Heute ist Samstag, der 3. Oktober. Was haben wir für diese Stunde für Sie vorbereitet? Unter anderem geht es um den neuen Franziskusfeiertag, der morgen erstmals in ganz Italien begangen wird. Außerdem sprechen wir mit Nikolaus Wandinger über Hoffnung. Er spricht ja morgen im Rahmen unserer Sonntagsakademie hier auf Radio Grüne Welle. Dann haben wir noch Veranstaltungstipps für Sie vorbereitet, das Kalenderblatt und noch so einiges mehr. Es lohnt sich also, drauf zu bleiben. Ich wünsche Ihnen weiterhin gute Unterhaltung und angenehmes Zuhören.

0: guten Morgen, Südtirol, am Samstag. Zum nächsten Thema nun. An diesem Sonntag, also morgen, wird zum ersten Mal der neue Franziskusfeiertag begangen. Zur Frage, wie und wo gefeiert wird, hören Sie nun Bischof Ivo Moser.
1: Franziskus ist mit Sicherheit einer der christusähnlichsten Gestalten der gesamten Geschichte. Und ich bin mir ganz sicher, dass in allen Südtiroler Pfarreien am kommenden Sonntag an den heiligen Franziskus erinnert wird und an die Werte, für die er steht. Ich persönlich habe eine große Freude, dass ich am Nachmittag dieses Sonntags im Brixner Dom 6 Priesteramtskandidaten zu Diakonen weihen darf. 5 von ihnen kommen aus Tansania und einer kommt aus Indien. Ein schöner Tag für eine Diakonenweihe.
2: Welche Bedeutung hat der heilige Franziskus für Sie persönlich und für die Gläubigen in Südtirol?
1: Franziskus ist ein leuchtendes Vorbild. Der italienische Dichter Dante Alighieri hat einmal von ihm gesagt, eine Sonne ist in der Welt aufgegangen. Und das stimmt einfach. Franziskus ist natürlich auch sehr anspruchsvoll. Er ist eine Gestalt, die uns herausfordert mit seinen Werten. Und man kann nur hoffen, dass wir Franziskus immer wieder in unsere Zeit hereinholen. Es geht um Werte wie Dialog, Respekt, Bewahrung der Schöpfung, Ehrfurcht vor dem Schöpfer und allen seinen Geschöpfen. Es geht vor allem auch um die Bereitschaft zur Versöhnung und zu Frieden. Für all das steht Franziskus.
2: Freut es Sie, dass es den neuen Feiertag gibt?
1: Ja, es freut mich sehr. Und ich sage bei jedem Feiertag dazu. Es geht aber nicht nur um einen freien Tag. Es geht um viel mehr. Es geht um einen Feiertag mit seinen sozialen, kulturellen, familiären und auch religiösen Chancen. Ein Feiertag braucht einen Inhalt. Dann wird er ein Tag, der hineinwirkt in unser Leben und auch in unsere Gesellschaft.
0: Das war Bischof Ivo Moser. Am morgigen Sonntag wird zum ersten Mal der neue Franziskusfeiertag begangen und wie im Gespräch erwähnt, weiht Bischof am morgigen Sonntag um 15 Uhr im Brixner Dom 6 Seminaristen aus Tansania und Indien zu Diakonen. Wir werden die Feier hier auf Radio Grüne Welle ab 15 Uhr live übertragen.

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Guten Morgen, Südtirol. Heute ist der 3. Oktober und nun blicken wir auf das historische Kalenderblatt. Durch den formellen Beitritt der DDR zur Bundesrepublik wurde am 3. Oktober 1990, also vor 26 Jahren, die deutsche Wiedervereinigung vollzogen. Südostasien wurde am 3. Oktober 1978 von einer verheerenden Unwetterkatastrophe heimgesucht. Allein in Vietnam wurden 3 Millionen Tonnen Reis vernichtet, hunderte Menschen kamen ums Leben. Die anarchistische Farce des italienischen Dramatikers Dario Fo, Bezahlt wird nicht, wurde am 3. Oktober 1974 in Mailand uraufgeführt. Fo, der mit seinem Theater der großen Provokation rund 40 Prozesse hinter sich hat, wurde 1997 mit dem Literaturnobelpreis ausgezeichnet. Benito Mussolinis Versuch, ein neues römisches Imperium zu errichten, begann am 3. Oktober 1935 mit dem Einmarsch italienischer Truppen in Afrika. 18 italienische Divisionen überfielen Äthiopien, ohne jede Kriegserklärung begann damit der italienisch-abessinische Krieg. Die Balkanstaaten der Serben, Kroaten und Slowenen wurden am 3. Oktober 1929 unter König Alexander I. zum Königreich Jugoslawien. Am 3. Oktober 1926 trafen sich in Wien Anhänger des europäischen Gedankens zum ersten paneuropäischen Kongress. Die Teilnehmer versuchten, die Bemühungen um eine europäische Einigung voranzutreiben, angesichts der politischen Schwierigkeiten jener Zeit allerdings ohne Erfolg. Auf der Internationalen Konferenz für drahtlose Telegrafie in Berlin wurde am 3. Oktober 1906 SOS als internationales Notrufsignal festgelegt. Am 10. Juli 1909 wurde der SOS-Notruf zum ersten Mal von dem in Seenot geratenen Schiff Slavonia gesendet. Der Friede von Wien beendete am 3. Oktober 1866 den Krieg zwischen Österreich und Italien. Italien erhielt Venetien zugesprochen. Der König der beiden Sizilien, Ferdinand II., eröffnete am 3. Oktober 1839 die erste Eisenbahnlinie Italiens. Die 7,6 Kilometer lange Strecke führte von Neapel nach Granatello di Portici. Und die Westgoten, die in großen Scharen über die Donau wanderten, schlossen am 3. Oktober 382 nach langen Kämpfen mit dem römischen Kaiser Theodosius I. einen Föderationsvertrag. Als neue Verbündete errichteten sie auf römischem Territorium einen unabhängigen Staat. Soweit unser Blick auf das heutige historische Kalenderblatt, nachzulesen auch auf unserer Homepage im Internet unter rgw.it.

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1: Guten Morgen, ich bin Sabrina Fleischmann. Die Ärztegewerkschaft ANAO fordert bessere Arbeitsbedingungen im öffentlichen Gesundheitsdienst, damit die Ärzte nicht hinschmeißen. Maßnahmen seien dringend nötig, denn innerhalb von 10 Jahren haben sich die Kündigungen in der Region Trentino-Südtirol fast verdreifacht, sagt die Gewerkschaft. Für die Bereitschaftsdienste beim Land gibt es in Zukunft mehr Geld. Die Zulage wird mit dem neuen Bereichsvertrag von 11% auf 30% erhöht. Außerdem soll die Abfertigung für Landesangestellte schneller ausbezahlt werden. In der Nacht hat sich auf der Rittnerstraße ein Verkehrsunfall ereignet. Gegen 2 Uhr ist ein Auto gegen die Leitplanken geprallt. Der Fahrer ist nur leicht verletzt worden. Er wurde vom Weißen Kreuz ins Krankenhaus gebracht. In Spanien hat das Parlament Maßnahmen gegen die Wohnungsnot und die hohen Mieten abgelehnt. Die Regierung wollte damit unter anderem Zwangsräumungen aussetzen und den Kauf von Wohnungen durch große Investoren verbieten. Zuvor hatte die Zwangsräumung einer 87-Jährigen für Empörung und Proteste gesorgt. Zum Sport: In der Eishockey League ist der HCB Südtirol Alberia auf Platz 1 der Tabelle vorgerückt, nach einem 4:0-Sieg gegen Klagenfurt. Auch der HC Pustertal war erfolgreich und hat zu Hause gegen Ljubljana mit 4:2 gewonnen. Schon morgen stehen für beide Südtiroler Clubs wieder Heimspiele auf dem Programm.
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Heute ist Samstag, der 3. Oktober. Wir schauen jetzt hier bei Radio Grüne Welle auf die Veranstaltungstipps. Im Studio des Stadttheaters in Bozen wird heute Abend das Stück Eva schläft aufgeführt. Ein packendes und emotionales Theaterstück nach dem Roman Eva dorme von Francesca Melandri. Das Stück erzählt die komplexe und oft schmerzhafte Beziehungsgeschichte einer Mutter und ihrer Tochter vor dem atemberaubenden, aber geschichtlich aufgeladenen Panorama Südtirols. Es spielen die Vereinigten Bühnen Bozen in Kooperation mit Theater aus Wien. Beginn ist um 19.30 Uhr. In der Carambolage in Bozen wird um 20 Uhr das Stück Na wenigstens betrachten wir denselben Mond gespielt. Das Generationendrama von Oliver Bukowski behandelt einen heftigen Familienkonflikt, der sich ergibt, als eine junge Frau beschließt, als freiwillige Kämpferin in den Krieg in der Ukraine zu ziehen und damit ihre Eltern vor moralische und emotionale Abgründe stellt. Das Stück Eifersucht, Drama für Laptop, Tablet und Handy, wird ab 20 Uhr im Vereinshaus in Pfalzen aufgeführt. Es spielt die Pustertaler Theatergemeinschaft. Das Figurentheater Ingolstadt spielt um 17 Uhr im Theater im Hof in Bozen das Stück Pippi Langstrumpf, eine lustige und turbulente Geschichte über Freundschaft und das stärkste Mädchen der Welt. Geeignet ist das Stück für Kinder ab 2. Im Vereinshaus in Dorf Tirol spielt die Jugendtheatergruppe Little Hollywood heute um 18 Uhr das Jugendstück Die blaue Flamme und ihr kostbares Geheimnis. Der Chor Ayangena vereint schon seit 34 Jahren Sängerinnen und Sänger aller drei Sprachgruppen aus verschiedenen Teilen Südtirols. Geleitet wird der Chor seit Anfang an von Jan Stanek aus Prag. Heute ab 19 Uhr gibt der Chor ein Konzert in der Pfarrkirche in Niederlana. Das Tanz- und Theaterfestival Alpsmove macht heute Station in der Bibliothek in Lana. Die Räume der Bibliothek werden zur Bühne für drei ortsspezifische Performances von Yunjin Kim, Sabrina Valle und Yosu Lesameta. Ergänzt wird das Programm durch eine Videotanzproduktion der Tänzerin und Choreografin Marion Sparber, die seit vielen Jahren schon in Europa und auch in Südamerika arbeitet. Beginn der Veranstaltung ist um 20 Uhr. Soweit die Veranstaltungstipps für den heutigen Samstag.

0: Sie hören Radio Grüne Welle und guten Morgen Südtirol am Samstag. Hoffnung ist eine wichtige christliche Tugend. Kein Wunder also, dass sich die heurigen Innsbrucker Theologischen Sommertage diesem Thema gewidmet haben. Einer der Vortragenden war der bayerische Theologe Nikolaus Wandinger. In seinem Vortrag ging es um die Frage, wie Realismus und Hoffnung zusammenpassen. Kurz sprach er auch über eines der schlimmsten Ereignisse der Geschichte, den Holocaust. Nach seinem Vortrag in Innsbruck haben wir Nikolaus Wandinger getroffen und ihn gefragt, ob Hoffnung nach dem Holocaust eigentlich möglich ist.
1: Ja, das ist natürlich eine der schwierigsten Fragen und manche Menschen würden das verneinen, würden sagen, das hat einfach gezeigt, es gibt Abgründe, da gibt es keine Hoffnung darüber. Und trotzdem würde ich sagen, das Christentum lehrt eigentlich eben, dass der Tod nicht das Letzte ist, dass die Opfer nicht im Tod bleiben, sondern dass die Opfer erstens zu neuem Leben erweckt werden und dass auch die Opfer zur Fülle des Lebens geführt werden von Gott. Als Christen würden wir sagen, ja, das ist durch Christus vermittelt. Natürlich sind die Opfer des Holocaust vor allem jüdische Menschen gewesen. Da muss man als Christ jetzt nicht sagen, das trifft auf die nicht zu, sondern der Gott, an den wir glauben, ist der gleiche Gott, an den Menschen jüdischen Glaubens festhalten. Er eröffnet neues Leben. Und was mir ganz wichtig ist, was noch einmal schwieriger ist zu sagen, aber ich habe es bei einer Holocaust-Überlebenden entdeckt und deshalb traue ich mir das auch zu sagen, dass es sogar die Möglichkeit von Vergebung und Versöhnung mit den Tätern geben kann. Eine Holocaust-Überlebende, Eva Moses-Kohr, die als sogenannter Mengele-Zwilling in Auschwitz mit ihrer Zwillingsschwester für medizinische Versuche vom Nazi-Arzt Dr. Mengele missbraucht wurde. Die hat es überlebt und ist dann in die USA emigriert und hat in einer Autobiografie dann geschrieben, sie hat irgendwann entdeckt, dass sie die

0: 10 vor 8.
1: Gewerkschaft ist besorgt über Kündigungen von Krankenhausärzten. Freigabe von Ölreserven soll die Preise dämpfen. Das Wetter wird heute strahlend schön. Ich bin Sabrina Fleischmann, guten Morgen.
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1: Immer mehr Ärzte verabschieden sich aus dem öffentlichen Gesundheitsdienst. Die Zahl der freiwilligen Kündigungen hat sich in der Region Trentino-Südtirol innerhalb von 10 Jahren fast verdreifacht. Das berichtet die Ärztegewerkschaft ANAU. Sie fordert bessere Arbeitsbedingungen in den Krankenhäusern, um Kündigungen zu vermeiden. Insgesamt ist die Zahl der Ärzte, die in den öffentlichen Krankenhäusern arbeiten, aber in den letzten Jahren um 15% gestiegen. In der Nacht hat sich auf der Rittnerstraße bei Oberleitach ein Verkehrsunfall ereignet. Gegen 2 Uhr hat sich ein Auto mit 2 jungen Männern überschlagen und ist dann gegen die Leitplanken geprallt. Beide konnten sich selbst

0: selbst befreien. Einer von ihnen wurde leicht verletzt und vom Weißen Kreuz ins Krankenhaus gebracht. Im Einsatz waren auch mehrere Feuerwehren und die Carabinieri. In Bozen sind Polizei, Carabinieri, Finanzwache und Stadtpolizei gemeinsam zu einer großen Kontrollaktion ausgerückt. Insgesamt wurden mehr als 200 Personen überprüft. Ein Marokkaner wurde bei einem Ladendiebstahl in einem Supermarkt erwischt und angezeigt. Und ein Marokkaner und ein Tunesier haben eine Anzeige kassiert, weil sie gegen ein Aufenthaltsverbot verstoßen haben. Und am Isaac-Ufer hat ein Drogenspürhund 20 Gramm Haschisch gefunden, die im Gebüsch versteckt waren. Die hohen Energiepreise belasten die Wirtschaft. Die G7-Staaten wollen dagegen vorgehen und die Märkte beruhigen. Sie haben auf Druck der USA beschlossen, ihre strategischen Ölreserven anzuzapfen. In den kommenden 4 Monaten werden 100 Millionen Barrel freigegeben. Uli Reitinger berichtet.
1: Die USA hatten damit gedroht, keinen Diesel mehr nach Europa zu liefern, um die Preise an den eigenen Tankstellen zu senken. Das hätte Europa hart getroffen. Aber durch die Freigabe der Reserven fließt das Öl aus den Vereinigten Staaten weiter. In den vergangenen 50 Jahren ging die Internationale Energieagentur nur 6-mal ran an die Reserven. Das zeigt, wie schwierig die Lage aktuell ist.
0: Auch Italien ist betroffen. Die Regierung in Rom muss in den kommenden 2 Jahren gezwungenermaßen mehr Geld für Energie und auch für Verteidigung ausgeben. Im neuen Dokument zur Finanzplanung ist mehr Spielraum bei den Ausgaben in diesen Bereichen vorgesehen, mit jeweils 0,3% des Bruttoinlandsproduktes. Das entspricht rund 14 Milliarden Euro pro Jahr. Das Wetter lässt heute keine Wünsche offen, gleich die Einzelheiten.
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0: Die Sonne hat heute freie Bahn, der Himmel ist wolkenlos und mit der Sonne wird es auch Schritt für Schritt aufwärmen, bis auf 25 Grad am Nachmittag im Etschtal. Aktuell hat es in Auer 12 Grad, in Barbern sind es 10, Franzensfeste meldet 9, Bruneck 5 und in Corvara ist es noch kühl bei 2 Grad. Auch morgen am Sonntag gibt es viel Sonne und feine Temperaturen.
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8: Guten Morgen, wünscht Daniel Hofer aus der Landesverkehrsmeldezentrale. Rechnen Sie heute auf den Straßen zwischen der Seisser Alm, Kompatsch und Kastelroth von 11 bis ca. 15 Uhr mit zeitweiligen Sperren wegen des Almabtriebes. Auch in Reischach ist die Landesstraße von 14.30 Uhr bis 15.30 Uhr wegen des Almabtriebes gesperrt. Die Umleitungen sind jeweils ausgeschildert. Einbahnregelungen wegen Arbeiten gibt es unter anderem auf der Passeirer Stadtstraße bei Saldaus, auf der Stadtstraße Klausen-Pontives bei Klausen und auf der Gardertaler Stadtstraße bei Zwischenwasser. Auf der Brenner Autobahn gibt es wegen eines Feiertags in Deutschland in Fahrtrichtung Norden ab Sterzing bis zum Brenner Fahrverbot für Lkw über 7,5 Tonnen von 7 bis 15 Uhr. Gute und sichere Fahrt.
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0: Kerstin Ott und Helene Fischer, Regenbogenfarben. Guten Morgen Südtirol, ich wünsche Ihnen noch einmal einen wunderschönen guten Tag. Willkommen in der dritten Stunde des RGW-Radioweckers. Florian Mayer ist weiterhin für Sie im Studio. Was haben wir denn noch auf dem Programm? Unter anderem geht es um eine Ausstellung zum 800. Todestag des heiligen Franz von Assisi. Wir haben den Trödelmarkt für Sie vorbereitet und noch so einiges mehr. Lassen Sie sich ganz einfach überraschen. Bleiben Sie drauf. Ich wünsche Ihnen weiterhin gute Unterhaltung und angenehmes Zuhören.
1: Ja.

0: Erster Programmpunkt in der dritten Stunde. Guten Morgen, Südtirol. Am Samstag ist nun unser Kleinanzeiger, der Trödelmarkt. Hier ist heute Morgen Felix Schiffelhuber mit den aktuellen Angeboten.
1: Zu kaufen gesucht wird ein Butterkübel aus Inox oder Holz mit Hand- oder Motorbetrieb, und zwar im Raum Pustertal. Die Nummer lautet 347 738 29 53. Sechs blaue, nie benutzte Tassen sowie verschiedene Trinkgläser sind zu verschenken. Die Nummer lautet 346 23 13 36 1. Gut erhaltene Babysachen, unter anderem auch eine Wintertuta, sind billig zu verkaufen. Ebenfalls verkauft wird ein ovaler Spielpuppenwagen. Plüschtiere und eine Kühlbox sind zu verschenken. Bitte erst ab 15 Uhr anrufen. Die Nummer lautet 347 96 54 38 9. In Nals ist eine Garage für ein bis zwei Autos zu vermieten. Rufen Sie an unter der Telefonnummer 0473 96 73 99. Ein Liebherr-Gefrierschrank ist für eine freiwillige Spende abzugeben. Die Nummer lautet 389 450 55 60. Eine vierreihige steirische Harmonika der Marke Strasser in der Stimmung G, C, F und B in super Zustand wird wegen Nichtgebrauch verkauft. Die Nummer lautet 340 18 19 198. Eine neue Jacke Größe L ist zu verschenken. Rufen Sie an unter 346 23 13 36 1. Ein Fernseher ist um 60 Euro zu verkaufen. Er ist 40 cm hoch und 60 cm breit. Ein E-Damenrad, wenig benutzt, mit guter Batterie, ist um 190 Euro abzugeben. Rufen Sie an unter 347 48 46 736. Ein E-Bike Frisbee 7, wenig gefahren und mit neuer Batterie, ist zu verkaufen. Die Nummer lautet 331 21 60 71 6. Und auf einem Bauernhof im Finchgau wird eine einfache Frau gesucht. Die Nummer lautet 379 37 53 661.
0: Danke, Felix. Wenn auch Sie eine Anzeige für den Trödelmarkt aufgeben möchten oder wenn Sie noch Fragen zu den eben gehörten Anzeigen haben, können Sie sich gerne hier bei uns melden. Entweder Sie rufen uns an unter 0471 30 00 92 oder Sie schicken uns Ihre Anzeige per Mail oder direkt von unserer Homepage aus. Die Mailadresse ist info@rgw.it. Unsere Homepage finden Sie unter rgw.it. Im Internet, da gibt's auch alle eben gehörten Anzeigen zum Nachlesen. Private Verkaufsanzeigen, Kaufgesuche und Stellengesuche geben wir kostenlos durch.

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0: Susanna Hoffs war das, die Stimme der legendären Rockband Die Bangles. Sie hören Radio Grüne Welle und guten Morgen Südtirol. Heute ist der 3. Oktober. An diesem Wochenende begehen wir ja das Fest des heiligen Franziskus. Zum 800. Todestag des heiligen Franz von Assisi organisiert die Pfarrgruppe Freunde des heiligen Franziskus, Amici di San Francesco, eine Dauerausstellung in der Heiliggeistkirche in Bruneck. Von Marilena Tomasoni erfahren Sie nun Einzelheiten darüber.
1: Wir haben in Bruneck als Pfarrgruppe die Freunde des heiligen Franziskus gemeinsam mit anderen Freiwilligen und unter der Leitung von Pfarrer Pater Piotr von Kapuzinerorden in Bruneck haben wir eine Darstellung eingerichtet. Wir wollten die wichtigsten Ereignisse im Leben des Heiligen in einer eigenen Darstellung nacherzählen. Diese Darstellung besteht aus künstlerischen gestalteten Figuren. Es sind Werke, die speziell für dieses Projekt geschaffen worden sind. Es handelt sich um einzigartige Terrakotta-Stücke, die von Künstler modelliert und von Hand bemalt worden. Die Künstler, die die Figuren gestalten haben, sind Salvatore und Ivan De Francesco, zwei Künstler aus Neapel. Die szenische Gestaltung ist von Salvatore Affinito und die Beleuchtung von Renato Valle. Ja, diese Figuren stellen die wichtigsten historischen Episoden aus dem Leben des Heiligen nach, wie zum Beispiel die Begegnung mit dem Wolf oder Begegnung mit dem Aussätzigen und alle. Insgesamt sind 9 Szenen.
2: Die Schirmherrschaft über diese Ausstellung hat Bischof Ivo Moser, oder?
1: Ja, erstens ist es sicher eine Ehre und eine große Freude, den Bischof bei uns zu haben. Und das Wichtige ist, dass der Bischof der Schirmherrschaft für diese Initiative übernommen hat.
2: Die Ausstellung zum heiligen Franziskus wird dann am Samstag, 3. Oktober um 17 Uhr im Rahmen eines Gottesdienstes eben mit Bischof Ivo Moser dann feierlich eröffnet.
1: Ja, genau, wie Sie richtig gesagt haben, die Ausstellung wird am Samstag eröffnet von Bischof Ivo Moser. Das ist für uns sehr wichtig, weil natürlich das ist ein Signal, das wichtig ist. Vielleicht können wir noch dazu sagen, dass diese Heiliggeistkirche befindet sich im Zentrum in Bruneck am Kapuzinerplatz. Dann ist er leicht zu erreichen.
2: Ja, und die Ausstellung ist zu den Öffnungszeiten der Kirche öffentlich zugänglich, oder?
1: Ja, weil es ist eine Dauerausstellung, dann bleibt diese Ausstellung der Kirche und möglichst immer diese Ausstellung besichtigen.
2: Ja, vielleicht ein paar Worte zur Spiritualität des heiligen Franziskus. Was ist denn dieser ganz besondere Geist?
1: Ja, die Spiritualität von der heiligen Franziskus bedeutet, nach dem Evangelium zu leben. Die Grundlage des franziskanischen Geistes sind daher Frieden, Brüderlichkeit, Demut und natürlich Bewahrung der Schöpfung.
2: Frau Tomasoni, welches Ziel verfolgen Sie mit dieser Ausstellung zum heiligen Franziskus?
1: Ja, unser Ziel ist es vor allem, den heiligen Franziskus durch Episoden aus seinem Leben besser bekannt machen. Episoden, die natürlich uns über den franziskanischen Geist nachdenken lassen.
0: Sie hörten Marilena Tomasoni von der Pfarrgruppe Amici di San Francesco, Freunde des heiligen Franziskus. Die Dauerausstellung zum heiligen Franziskus wird heute um 17 Uhr im Rahmen eines Gottesdienstes mit Bischof Ivo Moser in der Heiliggeistkirche in Bruneck feierlich eröffnet. Alle sind herzlich dazu eingeladen.

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1: Guten Morgen, ich bin Sabrina Fleischmann. Das Bündnis Kaltern ist gegen den Verkauf des Tertiärklosterschwesters an die Vinzenzgemeinschaft. Stattdessen sollte die Gemeinde das Kloster übernehmen und für Wohnungen nutzen. Das fordert das Bündnis in einem offenen Brief. Die Vinzenzgemeinschaft will das Kloster zu einem Haus der Solidarität machen. Die Ärztegewerkschaft ANAO schlägt Alarm, weil immer mehr Ärzte den öffentlichen Gesundheitsdienst verlassen. Innerhalb von 10 Jahren haben sich die Kündigungen in der Region Trentino-Südtirol fast verdreifacht. Die Gewerkschaft fordert deshalb bessere Arbeitsbedingungen. In der Nacht hat sich auf der Rittnerstraße ein Verkehrsunfall ereignet. Gegen 2 Uhr hat sich ein Auto überschlagen und ist dann gegen die Leitplanken geprallt. Ein junger Mann ist leicht verletzt worden, der zweite Insasse blieb unverletzt. In Bozen haben Polizei, Karabiniere, Finanzwache und Stadtpolizei gemeinsame Kontrollen durchgeführt. Ein Marokkaner wurde bei einem Ladendiebstahl in einem Supermarkt erwischt und angezeigt. Ein weiterer Marokkaner und ein Tunesier wurden angezeigt, weil sie gegen ein Aufenthaltsverbot verstoßen haben. Zum versuchten Terroranschlag auf ein Flugzeug auf dem Weg von Dubai nach Israel gibt es neue Erkenntnisse. Der Co-Pilot, der den Piloten mit einem Messer angegriffen hatte, wurde von seinem früheren Arbeitgeber als Sicherheitsrisiko eingestuft und deshalb entlassen. Das berichten US-Geheimdienste.
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0: Anna Maria Zimmermann war das und frei sein. Sie hören Radio Grüner Welle und guten Morgen Südtirol. Schreiben, wie man der Schnobel gewachsen ist der Titel des ersten Gedichtebandes der Girlanerin Erika Gschnell-Leimgruber. Die gebürtige Kaltererin hat das Dichten schon vor Jahren für sich entdeckt, hat Gedichte aber bis vor einiger Zeit nur für sich selbst, für Geburtstage, Jubiläen, Pensionierungen und andere Anlässe geschrieben und gesammelt. Dabei verwendet sie oft auch urige Mundartwörter aus ihrer Heimat, die heute kaum mehr bekannt sind, dies aber ihr besonders angetan haben.
1: Ja, eben, sie haben die Gedichte allem gern und auch wenn etwas sich reimt, das gefällt mir. Und ich hätte Anschau schon früher oft mal in Schriftart geschrieben, haben mich natürlich auch einen Haufen leichter. Das tut sich viel mal reimen, nicht, wenn du in Hochdeutsch schreibst. Und den Dialekt ist schon relativ schwierig, aber es ist einfach etwas Besonderes. Und mir geht es auch darum, um die ganze Kultur von der Mundart und den Spruch zu erhalten, weil viele Wörter, dem, was man so hört oder eben auch nicht mehr hört, das ist einfach so besonders und toll.
0: Du schreibst ja am Ende vom Buch auch, dass du in jungen Jahren Schwierigkeiten mit dem Kalterer Dialekt gehabt hast. Du bist ja eigentlich eine Kalterin. Wie kann eine Kaltererin Schwierigkeiten mit ihrem eigenen Dialekt haben?
1: Nein, es ist so gewesen, mein Tata hat eben allem so die urigen Wörter gehabt und die haben mich eigentlich allem so gestört.
0: Weil man Beispiel? Dann,
1: ja, so balafig oder ohne Wand, also nicht ohne Wand, der hat noch wirklich so spezielle Wörter gehabt, wo ich ihn oft mal nachfragen, weil den ich nirgends anders gehört habe, als wie bei ihm im Lein. Und jetzt, weil er noch halt nicht mehr ist, fallen mir fast die Wörter, weil man denkt, das hat er früher, hat er das alles so, bei ihm ist das leicht rausgekommen und heute, wenn man noch so ein Wort hört, denkt man oft mal nach, was kann das heißen? Mhm. Weil es die alten Leitlammer kennen und für mich ist es halt ein Anliegen, die Wörter zu erhalten. Und dann habe ich mich eben mit einem Kalterer getroffen, der was viel Chronik sammelt und auch viele Wörter aufsammelt. Und der hat mir eine ganze Liste gegeben mit all so richtigen, urigen, kalteren Wörtern. Und dann habe ich angefangen, allem wieder so die Wörter, was er mir von der Liste gegeben hat, einzubauen, damit ich die Wörter ein bisschen,
0: unter die Leute bringst.
1: Ja, mehr geht es mal ums Archivieren oder sagen wir ums Erhalten bleiben, damit die Wörter nicht verloren gehen und dann die Kinder oder in späterer Zukunft noch auch die Wörter noch irgendwo jemand kennt.
0: Erika, kannst du dich eigentlich noch erinnern an dein allererstes Gedicht, was du verfasst hast oder das, was an die Öffentlichkeit gelangt ist irgendwie?
1: Ja, ich habe mich mal getraut, Gedichte in den Dolomiten oder Dolomiten zu schicken und haben sie komplett noch veröffentlicht und dann ist um die Oma gegangen und die Oma hat eben ein bisschen Demenz gehabt und hat da eben sich so ein bisschen Fragen gestellt und nicht aus und eingewiesen und das so ein bisschen zu verarbeiten, habe ich noch das Gedicht geschrieben und ich lese es gern vor.
0: Ja, bitteschön. In mein Kopf.
1: In mein Kopf. Was ist denn in mein Kopf? Unter einem weißen Schopf. Ich weiß nicht, was ich mache. Mein Grind hat ein Loch. Ich denk's halt nicht. Scheiße, bin jetzt blöd? Und was soll ich jetzt tun? Rund um mein Haus gehen? Oder muss ich etwas essen? Ich hab's schon wieder vergessen. Hilf mir gern denken. Muss er dir noch etwas schenken? Oder bin ich dir etwas schuldig? Zum Glück bist du mit mir geduldig. Weil es nimmer rechter Schalt. Ich glaub, ich war alt.
0: Ja, soweit eine kurze Kostprobe aus dem Gedichtebüchlein Schreiben, wie man der Schnobel gewachsen ist von Erika Gschnell-Leimgruber.

Tommy Steiner und die Fischer von San Juan. Sie hören Radio Grüne Welle. Es ist mittlerweile 8.43 Uhr um 10 vor 9. Hören Sie die nächsten Nachrichten. Um 9 Uhr übertragen wir dann live aus dem Bozener Dom die Heilige Messe. Danach geht's mit dem Vormittagsprogramm weiter. Ja, und mir bleibt jetzt eigentlich nur mehr noch, mich von Ihnen zu verabschieden. Das war Guten Morgen Südtirol, der RGW Radiowecker am Samstag. Heute ist der 3. Oktober. Ich wünsche Ihnen einen schönen und angenehmen Samstag, ein erholsames, herbstliches Wochenende im Zeichen des Sonnenscheins, wenn man dem Wetterbericht Glauben schenken darf. Und wir hören uns dann wieder am Montag in der Früh. Machen Sie es gut und auf Wiederhören.

0: 10 vor 9.
1: Bündnis Kaltenest ist gegen Verkauf des Tertiärklosters an die Finanzgemeinschaft. Ein Bustour in Meran, Suche nach Tätern läuft. Das Wetter ist heute richtig schön. Ich bin Sabrina Fleischmann, guten Morgen.
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1: Der geplante Verkauf des Klosters der Tertiarschwestern in Kaltern sorgt weiter für Diskussionen. Die Finanzgemeinschaft und die Gemeinde haben sich zwar auf einen Kompromiss geeinigt, das Bündnis Kaltern ist aber damit nicht einverstanden. Die Gemeinderäte und der Landtagsabgeordnete Jürgen Wirth an der Leyen rufen die Finanzgemeinschaft in einem offenen Brief dazu auf den Kauf zu verzichten und das Kloster der Gemeinde zu überlassen. Die Finanzgemeinschaft will das Kloster hingegen zu einem Haus der Solidarität machen, nach dem Vorbild von Brixen. Die Gemeinde verzichtet auf ihr Vorkaufsrecht für das Kloster und bekommt im Gegenzug die 12 Wohnungen im angrenzenden Haus Elisabeth. Offiziell genehmigt ist diese Lösung aber noch nicht. In Meran waren zwei junge Männer in der Nacht auf gestern auf Einbruchstour im Stadtzentrum. Die Beute ist allerdings gering. In einer Pizzeria haben sie nur eine Flasche Gin mitgehen lassen, weil kein Bargeld in der Kasse war. Und zwei weitere Einbruchsversuche in die Zentralapotheke und ein Unterwäschegeschäft sind gescheitert, berichtet die Tageszeitung Dolomiten. Die Karabiniere sichten jetzt die Aufnahmen der Überwachungskameras, um die Täter zu identifizieren. Auch Kurt Jenick setzt auf Videoüberwachung für mehr Sicherheit.

0: Die Gemeinde im Unterland will 8 Videokameras installieren. Die Standorte wurden gemeinsam mit der Ortspolizei von Neumarkt festgelegt. Die Kameras werden an Straßen im Park hinter dem Rathaus und beim Skatepark positioniert. Dort ist es in letzter Zeit öfters zu Vandalenakten gekommen. Zum versuchten Terroranschlag auf ein Flugzeug auf dem Weg von Dubai nach Israel gibt es neue Erkenntnisse. Der Co-Pilot, der den Piloten mit einem Messer angegriffen hatte und das Flugzeug mit vielen Israelis an Bord zum Absturz bringen wollte, wurde von seinem früheren Arbeitgeber als Sicherheitsrisiko eingestuft. Das berichten US-Medien unter Berufung auf Geheimdienste. Uli Reitinger mit den Einzelheiten.
1: Der Mann war laut US-Medien vorher bei Oman Air angestellt. Während seiner Ausbildung wurde bei ihm demnach extremistisches Material entdeckt. Oman Air soll ihm daraufhin Flugverbot erteilt haben. Er durfte laut ABC News aber in der Verwaltung weiterarbeiten. Die Ermittlungen drehen sich jetzt also um die Frage, wieso durfte der Mann bei Fly Dubai wieder ins Cockpit?
0: Die Regierung in Rom muss in den kommenden 2 Jahren mehr Geld in Energie und Verteidigung investieren. Im neuen Dokument zur Finanzplanung ist mehr Spielraum bei den Ausgaben in diesen Bereichen vorgesehen. Es sind jeweils 0,3% des Bruttoinlandsproduktes. Das entspricht rund 14 Milliarden Euro pro Jahr. Dadurch wird auch die Staatsverschuldung weiter steigen. Sonne pur steht heute auf dem Wetterprogramm. Die Einzelheiten gleich.
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3: Die Webcams zeigen fast im ganzen Land strahlenden Sonnenschein. Die wenigen Hochnebelfelder werden sich bald auflösen und mit den Temperaturen geht's noch ordentlich nach oben, bis auf 25 Grad am Nachmittag. Aktuell hat es in Meran 12 Grad, beim Kloster Marienberg im Finchgau sind es 10. Eyers im Finchgau meldet 7, in Pfelders ist es noch kühl bei 4 Grad und in Benz im Sauntal sind es nur 2 Grad. Auch der Sonntag wird morgen schön und warm.
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4: Aus der Landesverkehrsmeldezentrale begrüßt Sie Renate Stauder. Auf der Brenner Autobahn gibt es wegen eines Feiertags in Deutschland in Fahrtrichtung Norden ab Sterzing bis zum Brenner bis 15 Uhr ein Fahrverbot für Lkw über 7,5 Tonnen. Wegen eines Almabtriebs sind folgende Straßen gesperrt. Die Landesstraße in Reischach von 14.30 Uhr bis 15.30 Uhr. Die Landesstraße Seisser-Alm talwärts zwischen Kompatsch und Delfen von 11 Uhr bis 14 Uhr und die Landesstraßen Völz-Kastelroth und Kastelroth-St. Ulrich zwischen der Kreuzung Seisser-Alm und Kastelroth von 13 Uhr bis 15 Uhr. Es gibt jeweils eine örtliche Umleitung. Gute Fahrt!

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Es ist gleich 9 Uhr. Wir schalten nun live in den Bozner Dom und übertragen von dort die Heilige Messe.

Wir singen als Eingangslied Nummer 543 Wohl denen, die da wandeln, vor Gott in Heiligkeit, und als Antwortpsalm Nummer 40.

0: Im Namen des Vaters und des Sohnes und des Heiligen Geistes. Amen. Der Herr sei mit euch.
1: Und mit deinem Geiste.
0: Liebe Gläubige, herzlich willkommen zu diesem Gottesdienst. Heute feiern wir den Gedenktag des seligen Josef Mayer Nusser. Josef Mayer wurde 1910 auf dem Nusserhof am Stadtrand von Bozen geboren. Er war zutiefst im christlichen Glauben und in der katholischen Kirche verwurzelt. Als Buchhalter einer Firma, als Jugendführer, als sozial Engagierer in leitenden Positionen, als Mitglied der Vinzenz-Konferenz, als Ehemann und Vater. Josef Mayer Nusses Glaubenszeugnis und seine Gewissenstreue leuchten bis in unsere Zeit. Ein Zitat aus einem seiner Briefe: Zeugnis geben ist heute unsere einzige schlagkräftigste Waffe. Nicht Schwert, nicht Gewalt, nicht Geld, nicht einmal geistiges Können. Nicht von all dem hat uns der Herr als unersetzlich geboten, um sein Reich auf Erden aufzurichten. Etwas ganz Bescheidenes und doch viel Wichtigeres hat uns der Herr geboten, Zeugnis zu sein. Und auf seinen Grabstein steht: Er starb, weil ihm das Bekenntnis zu Christus mehr galt als sein Leben. Er ist eine wichtige und unsere Seligen in der katholischen Kirche. Im heutigen Evangelium hören wir, wie die 72 Jünger von einer Missionsreise nach Hause zurückkehren und zu Jesus sagten: Herr, sogar die Dämonen sind uns um deines Namens willen untertan. Diese Jünger erkannten, dass es nicht ihre eigene Kraft war, die es ihnen ermöglichte, Wunder zu vollbringen. Aus der Kraft dessen, was uns durch die Taufe, Firmung und Eucharistie geschenkt ist, zu handeln. Das kann auch unsere Welt tatsächlich verändern. Auch wir können dies heute erleben, wenn Menschen Versöhnung gewähren, andere unterstützen oder zum Frieden beitragen. Bevor wir das Gedächtniskern begehen, wollen wir uns besinnen und bekennen, dass wir sündige Menschen sind. Ich bekenne Gott, dem Allmächtigen und allen Brüdern und Schwestern, dass ich Gutes unterlassen und Böses getan habe. Ich habe gesündigt, Gedanken, Worten und Werken, durch meine große Schuld. Darum bitte ich die selige Jungfrau Maria, alle Engel und Heiligen und euch Brüder und Schwestern, für mich zu beten bei Gott, unseren Herrn. Der allmächtige Gott erbarme sich unser, erlasse Sünden nach und führe uns zum ewigen Leben. Herr, erbarme dich unser.
1: Herr, erbarme dich unser.
0: Christus, erbarme dich unser.
1: Christus, erbarme dich unser.
0: Herr, erbarme dich unser.
1: Herr, erbarme dich unser.
0: Lasset uns beten. Allmächtiger und barmherziger Gott, mit deiner Hilfe hat der selige Josef Meyer Nusser die Qualen des Martyriums ausgehalten. Hilf uns, die wir seinen Sieg feiern, durch deinen mächtigen Schutz, damit wir in allem Angriffen des Feindes bestehen können. Darum bitten wir durch Jesus Christus, unseren Herrn.
1: Amen.
2: Lesung aus dem Buch Hiob. Hiob antwortete dem Herrn und sprach: Ich habe erkannt, dass du alles vermagst. Kein Vorhaben ist dir verwehrt. Wer ist es, der ohne Einsicht den Rat verdunkelt? Fürwahr, ich habe geredet, ohne zu verstehen, über Dinge, die zu wunderbar für mich und unbegreiflich sind. Vom Hörensagen nun hatte ich von dir gehört, jetzt aber hat mein Auge dich geschaut. Darum widerrufe ich. Ich bereue in Staub und Asche. Der Herr aber segnete die spätere Lebenszeit Hiobs mehr als seine frühere. Er besaß 14.000 Schafe, 6.000 Kamele, 1.000 Jochrinder und 1.000 Eselinnen. Auch bekam er 7 Söhne und 3 Töchter. Die erste nannte er Jemima, Turteldaube. Die zweite Kezia, Zimtblüte. Und die dritte Keren Hapuch, Schminkhörnchen. Man fand im ganzen Land keine schöneren Frauen als die Töchter Hiobs. Ihr Vater gab ihnen Erbbesitz unter ihren Brüdern. Hiob lebte danach noch 140 Jahre und er sah seine Kinder und Kindeskinder 4 Generationen. Dann starb Hiob, hochbetagt und satt an Lebenstagen. Wort des lebendigen Gottes.

Sei gepriesen, Vater, Herr des Himmels und der Erde. Du hast die Geheimnisse des Reiches den Unmündigen offenbart.

0: Der Herr sei mit euch.
1: Und mit deinem Geiste.
0: Aus dem Heiligen Evangelium nach Lukas.
1: Ehre sei dir, o Herr.
0: In einer Zeit kehrten die 72 zurück und sagten voller Freude: Herr, sogar die Dämonen sind uns in deinen Namen untertan. Da sagte er zu ihnen: Ich sah den Satan wie einen Blitz aus dem Himmel fallen. Siehe, ich habe euch die Vollmacht gegeben, auf Schlangen und Skorpione zu treten und über die ganze Macht des Feindes. Nichts wird euch schaden können. Doch freut euch nicht darüber, dass euch die Geister gehorchen, sondern freut euch darüber, dass eure Namen im Himmel verzeichnet sind. In dieser Stunde rief Jesus vom Heiligen Geist erfüllt, voll Freude aus: Ich preise dich, Vater, Herr des Himmels und der Erde, weil du das vor den Weisen und Klugen verborgen und es den Unmündigen offenbart hast. Ja, Vater, so hat es dir gefallen. Alles ist nur von meinem Vater übergeben worden. Niemand erkennt, wer der Sohn ist, nur der Vater. Und niemand erkennt, wer der Vater ist, nur der Sohn. Und der, dem es der Sohn offenbaren will. Jesus wandte sich an die Jünger und sagte zu ihnen allein: Selig sind die Augen, die sehen, was ihr seht. Denn ich sage euch, viele Propheten und Könige wollten sehen, was ihr seht, und haben es nicht gesehen, und wollten hören, was ihr hört, und haben es nicht gehört. Evangelium unseres Herrn Jesus Christus.
2: Lob sei dir, Christus.
0: Durch Jesus Christus gehen Gottes Verheißungen in Erfüllung. Ihn bitten wir.
3: Stärke unsere Hoffnung auf einen neuen Himmel und eine neue Erde. Christus, höre uns.
4: Christus, höre uns.
3: Fördere alles, was Schranken der Vorurteile und des Hasses zwischen den Menschen beseitigt. Christus, höre uns.
4: Christus, höre uns.
3: Steh den Sterbenden in ihrer Todesstunde zur Seite. Christus, höre uns.
4: Christus, höre uns.
3: Schreibe auch unsere Namen in das Buch des Lebens. Christus, höre uns.
4: Christus, höre uns.
3: Wir feiern diese heilige Messe mit Gedenken an Anna Bertoncello und Philomena Gasperi, beide als Jahrtag, mit Gedenken an Paula und Anton Riegler und mit Gedenken an Familien Trockner und Greif. Wir beten auch für die Verstorbenen der letzten Tage. Hier die Namen, die wir aus der Presse kennen: Johann Bardella, Welschnofen. Adolf Nardoni, Branzoll, und Paula Witwe Blasbichler, geborene Unterberger, Stegen. Herr, führe alle Verstorbenen zur Herrlichkeit des neuen Lebens. Christus, höre uns.
4: Christus, höre uns.
0: Barmherziger Gott, du hast deinen Sohn zum Mittler des neuen Bundes gemacht. Erhöre unsere Bitten durch ihn, Christus, unseren Herrn.
4: Amen.

0: betet Bruder und Schwester, dass mein und euer Opfer Gott, dem allmächtigen Vater, gefalle. Allmächtiger Gott, segne und heilige diese Gaben und schenke uns in diesem Opfer jene Liebe, durch die der selige Josef Mayer Nusser die Qualen des Martyriums durchgestanden und den Siegeskranz errungen hat. Darum bitten wir durch Jesus Christus, unseren Herrn.
1: Zum Sanctus singen wir die Nummer 775, zum Agnus Dei 202.
0: Der Herr sei mit euch.
1: Und mit deinem Geiste.
0: Erhebt die Herzen.
1: Wir haben sie beim Herrn.
0: Lass uns danken dem Herrn, unseren Gott.
1: Das ist würdig und
0: recht. In Wahrheit ist es würdig und recht, dir allmächtiger Vater zu danken und in der Heiligen deine Größe zu rühmen. In Martyrium des seligen Josef Mayer Nusser offenbarst du das Wunder deiner Gnade. Denn in der menschlichen Schwachheit bringst du deine göttliche Kraft zur Vollendung. Er ist Christus nachgefolgt auf dem Weg des Leidens und hat sein Blut vergossen als Zeugen des Glaubens. Darum preisen wir die Kinder deiner Kirche und vereinen uns mit den Engeln und Heiligen zum Hochgesang von deiner göttlichen Herrlichkeit.

Ja, du bist heilig, großer Gott. Du bist der Quell aller Heiligkeit. Darum bitten wir dich. Sende deinem Geist auf diese Gaben herab und heilige sie, damit sie uns werden. Leib und Blut deines Sohnes, unseres Herrn Jesus Christus. Denn am Abend, an dem er ausgeliefert wurde und sich aus freiem Willen dem Leiden unterwarf, nahm er das Brot und sagte Dank, brach es, reichte es seinen Jüngern und sprach: Nehmet und esset alle davon. Das ist mein Leib, der für euch hingegeben wird.

Ebenso nahm er nach dem Mahl den Kelch, dankte wiederum, reichte ihn seinen Jüngern und sprach: Nehmet und trinket alle daraus, das ist der Kelch des neuen und ewigen Bundes. Mein Blut, das für euch und für alle vergossen wird, zur Vergebung der Sünden, tut dies zu meinem Gedächtnis.

0: Geheimnis des Glaubens. Darum, gütiger Vater, feiern wir das Gedächtnis des Todes und der Auferstehung deines Sohnes und bringen dir so das Brot des Lebens und den Kelch des Heiles dar. Wir danken dir, dass du uns berufen hast, vor dir zu stehen und dir zu dienen. Wir bitten dich, schenke uns einen Teil an Christi Leib und Blut, lass uns eins werden durch den Heiligen Geist. Gedenke deiner Kirche auf der ganzen Erde und vollende dein Volk in der Liebe. Vereine mit unserem Papst Leo, unserem Bischof Ivo und allen Bischofen, unseren Priestern und Diakonen und mit allen, die zum Dienst der Kirche bestellt sind. Gedenke unserer Brüder und Schwestern, die entschlafen sind in der Hoffnung, dass sie auferstehen. Nimm sie und alle, die in deiner Gnade aus dieser Welt geschieden sind, in dein Reich auf zu dich schauen, von Angesicht zu Angesicht. Vater, erbarme dich über uns alle, damit uns das ewige Leben zuteil wird, in der Gemeinschaft des heiligen Jungfrau und Gottesmutter Maria, mit dem heiligen Josef, mit deinen Aposteln und mit allen, mit dem heiligen Josef Meir Nusser, die bei der Gnade gefunden haben von einem Beginn der Welt, dass wir dich loben und preisen durch deinen Sohn Jesus Christus. Durch ihn und mit ihm und in ihm ist dir Gott, allmächtiger Vater, in der Einheit des Heiligen Geistes, alle Herrlichkeit und Ehre, jetzt und in Ewigkeit. Lasst uns beten, wie der Herr uns beten gelehrt hat. Vater unser im Himmel, geheiligt werde dein Name, dein Reich komme, dein Wille geschehe, wie im Himmel so auf Erden. Unser tägliches Brot gib uns heute und vergib uns unsere Schuld. Wir vergeben unseren Schuldigern und führe uns nicht in Versuchung. Erlöse uns, allmächtiger Vater, von allen Bösen, gib Frieden in unseren Tagen. Komm uns zu Hilfe mit deinem Erbarmen und bewahre uns vor Verwirrung und Sünde, damit wir voll zur Versuchung kommen und unseres Erlöses Jesus Christus erwarten. Der Herr hat zu seinen Aposteln gesagt: Frieden hinterlasse ich euch, meinen Frieden gebe ich euch, deshalb bitten wir. Herr Jesus Christus, schaue nicht auf unsere Sünden, sondern auf den Glauben deiner Kirche und schenke ihr nach deinem Willen Einheit und Frieden. Der Friede des Herrn sei alle Seite mit euch.
1: Und mit deinem Geist.

Sei das Lamm Gottes, das hinwegnimmt der Sünde der Welt. Herr, ich bin nicht würdig, dass du eingehst unter mein Dach, aber sprich nur ein Wort, so wird meine Seele gesund.

0: Lasst uns beten. Herr unser Gott, stärke uns durch die empfangenen Gaben, wie du deinen heiligen Märtyrer Josef Mayr gestärkt hast, damit in deinem Dienst auch unser Glaube wachse und sich im Leben bewähre. Darum bitten wir durch Jesus Christus, unseren Herrn.
1: Amen.
0: Wir beten für alle unsere Anliegen. Gegrüßet seist du, Maria, voll der Gnade, der Herr ist mit dir. Du bist gebenedeit unter den Frauen, und gebenedeit ist das Blut deines Leibes, Jesus. Heilige Maria, Mutter Gottes, bitte für Sünde, jetzt und in der Stunde unseres Todes.
1: Amen.
0: Ich wünsche euch einen schönen Tag, alles Gute und bleibt gesund. Der Herr sei mit euch
1: und mit deinem Geist.
0: Er segne euch, der allmächtige Gott, der Vater und der Sohn und der Heilige Geist.
1: Amen.
0: Geht hin in Frieden.
1: Dank sei Gott dem Herrn.

0: 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Heute ist Samstag, der 3. Oktober. Am heutigen Tag gedenkt die Kirche des Bozener Seligen Josef Meyer Nusser. Außerdem feiert sie die Heiligen Adalgott, Niketius, Ewald, Utto, Ambrosius, Franziskus, Ferrer und Columba Marmion. Claudia Prinoth stellt sie Ihnen jetzt vor.
1: Josef Meyer wurde am 27. Dezember 1910 auf dem Nusserhof am Bozner Boden geboren. Nach dem Abschluss der Handelsschule wurde er kaufmännischer Angestellter in Bozen, interessierte sich aber auch für die Astronomie und die Theologie. 1932 trat er der Bozner Vinzenzkonferenz bei und ein Jahr später, als in Bozen 1933 eine katholische Jugendgruppe aufgebaut wurde, war Josef Meyer dabei und wurde zum Führer der Jungmänner des sogenannten deutschen Anteils der Erzdiözese Trient gewählt. Im September 1943, als Südtirol von den deutschen Truppen besetzt wurde, wurde er, obwohl er Dableiber war, zur SS einberufen und in Ostpreußen der Waffen-SS zugeteilt. Einen Tag vor der Eidesleistung erklärte er, dass er den Eid aus Gewissensgründen nicht leisten könne. Josef Meyer wurde daraufhin in Danzig wegen Wehrkraftzersetzung zum Tode verurteilt und sollte in Dachau erschossen werden. Auf dem Weg dorthin erlag Josef Meyer am 24. Februar 1945 in einem Viehwaggon in Erlangen seinen Strapazen. Am 18. März 2017 wurde er im Dom von Bozen selig gesprochen. Dort befindet sich seitdem auch seine letzte Ruhestätte. Adalgott war Mönch im Zisterzienserkloster Clairvaux. Am 4. Februar 1151 wurde er Bischof von Chur. Er reformierte Klöster, veranlasste den Bau der Kathedrale in Chur und gründete das vom Grafen Udalrich von Traspis und seiner Frau Utta gestiftete Benediktinerkloster Marienberg bei Malz. Adalgott starb am 3. Oktober 1160. Niketius wurde um 525 zum Bischof von Trier berufen. Er erneuerte sein Bistum von Grund auf und stellte zerstörte und verfallene Kirchen wieder her. Niketius setzt sich für die Rechte des einfachen Volkes gegen die Übergriffe des Adels ein. Als er jedoch die Sittenlosigkeit am königlichen Hof tadelte, wurde er verbannt. Niketius starb 566 in Trier. Die Kirche gedenkt heute auch des seligen Ambrosius Franziskus Ferro und seiner 27 Gefährten. Sie wurden am 3. Oktober 1645 in Natal in Brasilien von derselben Söldnertruppe der holländischen Kolonialherren ermordet, die schon einige Monate vorher den Priester Andreas de Soveral und seinen Begleiter umgebracht hatten. Ambrosius Franziskus Ferro und seine 27 Gefährten wurden im Jahr 2000 selig gesprochen. Columba Marmion wurde 1858 in Dublin geboren. Schon früh begeisterte er sich als Weltpriester für das neu erwachte benediktinische Ordensideal, trat in die Benediktinerabtei Mar de Sous ein und wurde 1909 zum Abt gewählt. Seine größte Bedeutung gewann Columba Marmion als geistlicher Schriftsteller. Columba Marmion starb am 30. Januar 1923. Die Seligsprechung erfolgte am 3. September 2000 in Rom.
0: Das war der Blick auf den Kalender der Heiligen und Seligen des heutigen Tages nachzulesen, auch auf unserer Homepage unter rgw.it. Es geht nun weiter hier bei Radio Grüne Welle mit den Gedanken zum Tag und die kommen am heutigen Samstag wieder von Daniel Schulte vom Forum Vivid.
2: Liebe Hörerinnen und Hörer, wenn Genügsamkeit und Zufriedenheit in unserer satten westlichen Welt zur Mangelware geworden sind, dann dürfte die Geborgenheit wohl ausverkauft sein. Viele Menschen fühlen sich nicht mehr sicher und werden von ihren Ängsten gesteuert. Gott weiß um unser Sicherheitsbedürfnis und bietet sich an zu unserem Schutz. Die Nähe des Hirten ist für den Beter von Psalm 23 der Inbegriff der Geborgenheit. Der Herr ist mein Hirte, mir wird nichts mangeln. Er lagert mich auf grünen Auen und führet mich zu stillen Wassern. Fachleute erzählen mir, dass Schafe sich nicht unter allen Umständen niederlegen oder lagern, wie es Psalm 23 sagt. Zuvor muss ihr Hunger gestillt sein und sie müssen sich sicher fühlen, ohne drohende Gefahr durch nahe Raubtiere. Außerdem, und das ist interessant, darf es im Verbund der Herde keine schwelenden Konflikte mehr geben. Erst wenn all diese Hindernisse überwunden sind, Hunger, Gefahr, Konflikte, dann lagert sich das Schaf zufrieden und kommt zur Ruhe. Interessant ist, dass Psalm 23 tatsächlich im hebräischen Urtext von Wassern der Stille spricht. Das ruhende und zufriedene Schaf, das sich an stillen Wassern niedergelassen hat, wird zum Sinnbild für wahren Seelenfrieden und Geborgenheit. Es gibt einen Frieden, den uns nichts und niemand sonst in dieser Welt geben kann. Wie ein Säugling an der Brust der Mutter wird meine Seele gestillt in der Nähe meines Hirten und unter seiner Fürsorge. Jesus will uns dieser Hirte sein. Er will all die Größe und Güte Gottes dazu dienen lassen, dass wir versorgt sind und nicht von Ängsten bestimmt leben. Er will uns geben, was fehlt, und nehmen, was stört. Liebe Hörerinnen und Hörer, ich wünsche Ihnen von Herzen, dass Sie sich heute diesem Hirten anvertrauen und seinen wunderbaren Herzensfrieden erleben, allen Irrungen und Wirrungen des Alltags zum Trotz.

0: 10 vor 10.
1: Auch Erwachsene können noch lesen, schreiben und rechnen lernen. Bündnis Kaltern ist Gegenverkauf des Tertiärklosters an die Vinzenzgemeinschaft. Das Wetter verwöhnt uns wieder mit viel Sonne. Ich bin Sabrina Fleischmann. Schönen Vormittag.
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1: Lesen, schreiben und rechnen, das ist nicht für alle Menschen selbstverständlich und leicht. Und manche schämen sich, das zuzugeben. Deshalb haben Land und KVW ein Hilfsangebot aufgebaut. Es nennt sich Basisbildung. Katrin Fischer vom Amt für Weiterbildung und Sprache sagt:
2: Wir haben mit Besser Lesen und Schreiben angefangen, beziehungsweise mit dem Partner KVW. Diese Unterstützungsstellen, die gibt es jetzt in 5 Orten im Land und die richten sich auch an ein deutschsprachiges Publikum, an Erwachsene, die einfach merken, ja, sie haben noch Schwierigkeiten.
1: Lerncoaches helfen dabei, diese Schwierigkeiten beim Lesen und Schreiben zu bewältigen. Neu dazu kommt ein Unterstützungsangebot zum Rechnen und zum Umgang mit Zahlen. Das Bündnis Kaltern ist gegen den geplanten Verkauf des Klosters der Tertiarschwestern an die Vinzenzgemeinschaft. Die Gemeinderäte und der Landtagsabgeordnete Jürgen Wirth-Anderlan appellieren an die Vinzenzgemeinschaft, auf den Kauf zu verzichten und das Kloster der Gemeinde zu überlassen. Das sei eine große Chance für Kaltern, um neue Wohnmöglichkeiten zu schaffen, sagt das Bündnis. Die Vinzenzgemeinschaft will das Kloster zu einem Haus der Solidarität umbauen, nach dem Vorbild von Brixen. Die Gemeinde verzichtet auf ihr Vorkaufsrecht für das Kloster und bekommt im Gegenzug die 12 Wohnungen im angrenzenden Haus Elisabeth. Genehmigt ist dieser Kompromiss aber noch nicht. In Meran waren 2 junge Männer in der Nacht auf gestern auf Einbruchstour im Stadtzentrum. Die Beute ist allerdings gering. In einer Pizzeria haben sie nur eine Flasche Gin mitgehen lassen, weil kein Bargeld in der Kasse war. Und 2 weitere Einbruchsversuche sind gescheitert. Die Karabiniere sichten jetzt die Aufnahmen der Überwachungskameras, um die Täter zu identifizieren. Auch Kurt Jenig setzt auf die Videoüberwachung für mehr Sicherheit. Die Gemeinde im Unterland will 8 Videokameras installieren, an Straßen, im Park, hinter dem Rathaus und beim Skatepark. Dort war es in letzter Zeit öfters zu Vandalenakten gekommen. Zum versuchten Terroranschlag auf ein Flugzeug auf dem Weg von Dubai nach Israel gibt es neue Erkenntnisse. Der Co-Pilot, der den Piloten mit einem Messer angegriffen hatte und das Flugzeug mit Israelis an Bord zum Absturz bringen wollte, wurde von seinem früheren Arbeitgeber als Sicherheitsrisiko eingestuft. Bei ihm wurde extremistisches Material sichergestellt, deshalb hatte er eine Airline im Oman, wo er ausgebildet wurde,

0: ein Flugverbot gegen ihn verhängt. Bei Fly Dubai durfte er hingegen ins Cockpit und das hätte zur beinahe Katastrophe geführt. Mit viel Sonne geht's durchs Wochenende. Die genauen Aussichten gleich.
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0: Die Sonne wärmt langsam auf. In Saluren und in Sifern am Ritten hat es aktuell 12 Grad. In Sarntein sind es 10. Mühlentaufers meldet 5 und 14 sind es aktuell in Schlanders. Am Nachmittag erreichen die Temperaturen bis zu 25 Grad im Etschtal. Auch der Sonntag bringt uns morgen viel Sonne und angenehme Temperaturen.
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6: Aus der Landesverkehrsmeldezentrale begrüßt Sie Renate Stauder. Auf der Brenner Autobahn gibt es wegen eines Feiertags in Deutschland in Fahrtrichtung Norden ab Sterzing bis zum Brenner bis 15 Uhr ein Fahrverbot für Lkw über 7,5 Tonnen. Wegen eines Almabtriebs sind folgende Straßen gesperrt. Die Landesstraße in Reischach von 14.30 Uhr bis 15.30 Uhr, die Landesstraße Seiseralm talwärts zwischen Kompatsch und Delfen von 11 Uhr bis 14 Uhr und die Landesstraßen Völz-Kastelroth und Kastelroth-St. Ulrich zwischen der Kreuzung Seiseralm und Kastelroth von 13 Uhr bis 15 Uhr. Es gibt jeweils eine örtliche Umleitung. Gute Fahrt!

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1: Im Studio von Radio Grüne Welle begrüße ich Veronika Ritsch. Hallo und schön, dass du da bist.
2: Hallo, grüß Gott.
1: Und dann noch José Ramón Goré, den begrüße ich jetzt auch. Hallo.
3: Hola, hola.
1: Also an den Namen hören wir da schon einiges heraus. Zum Beispiel beim José, das kann nicht ganz ein Südtiroler sein. Bei der Veronika Ritsch, da sind wir uns natürlich sicher. Dein Künstlername ist Lonika, aber vielleicht stellt ihr euch jetzt einfach beide ein bisschen genauer vor.
2: Ja, hallo, ich bin die Veronika. Ich komme aus Ofers, das ist oberhalb von Brixen. Und ich bin 27 Jahre alt und ich mache schon Musik, seit ich klein bin. Also meine Familie ist sehr musikalisch unterwegs. Meine Mama war lange Zeit beim Chor. Mein Tata tut auch gern singen, mein Bruder auch. Und meine Oma, Opa sind alle sehr musikalisch. Deswegen denke ich, dass ich das einfach ein bisschen geerbt habe von allen. Mhm. Ich bin seit 4 Jahren jetzt in Finchgau zusammen arbeiten und ja, fühle mich alleweil recht wohl.
1: Mhm. Und dann kommen wir zum José Ramón Goré.
3: Ja, hallo, ich weiß, mein Name ist nicht typisch von da oben. Ich bin in Brixen geboren, Brixen aufgewachsen. Mhm. Und mein Name ist so, weil die Mama von Spanien ist, deswegen. Ich habe aber deutsches Kindergarten, deutsche Volksschule gemacht, dann weiter auf Italienisch, weil ich italienische Muttersprache bin. Und wie die Veronika, ja, seit ich klein war, ich habe die ganzen Schallplatten von meinem Papa gefressen und von Sam die Leidenschaft für die Musik genommen.
1: Also im Prinzip nicht, wie ich vorhin gesagt habe, du bist kein Südtiroler, im Herzen bist du natürlich ein Südtiroler.
3: Ja, ganz genau.
1: Und die Mischung macht es halt.
3: Ja, der Papa ist auch von Ausstatol, aber sie haben sich getroffen und sie haben entschieden, da zu leben in Südtirol.
1: Ja, sehr schön. Ja, vielleicht macht es in eurer Musik auch gerade diese Mischung aus. Der José Ramón Goré begleitet dich, Veronika, auf der Gitarre und setzt vielleicht auch manchmal das um, was dir so musikalisch im Kopf herumgeht. Erzähl einmal, Veronika.
2: Ja, auf jeden Fall. Also bei uns ist es bis jetzt fast immer so gewesen, dass ich die Ideen mehr oder weniger habe, also eine Art Grundkonzept. Und ich wende mich noch an ihn, weil er einfach mit der Gitarre schon einmal erstens super spielt. Und zweitens einfach auch seine Ideen und seinen Klang ein bisschen mit innebringt und mir ganz fest weiterhilft da in dem Sinn. Er kennt sich auch ein bisschen aus mit Aufnehmen, mit Studio und den ganzen Sachen. Und da bin ich voll froh, dass jemand hat, der mir da weiterhilft. Ja. Mhm. Genau.
1: Veronika, bleiben wir gleich bei deinem Künstlernamen Lonika. Was hat es denn damit auf sich?
2: Also wenn ich noch ein Kind war, habe ich zu mir allem Lonika gesagt, anstatt Veronika. Mhm. Und dann hat sich mein Spitznamen Loni also entwickelt sozusagen. Halt, bin ja auch mal eine Zeit gewesen als Musikerin, aber dann habe ich mir gedacht, irgendwie möchte ich echt etwas anderes. Und dann habe ich mich für Lonika jetzt einmal entschieden. Und zu zweit sind wir jetzt alleweil noch auf der Suche nach einem anderen Namen, was eben besser zu uns beiden passt. Aber eben, es ist nicht so einfach. Die meisten Namen gibt es schon. Mhm. Und die anderen klingen noch nicht gut oder passen irgendwie nicht. Und nachher ist das nicht ganz so einfach, ja.
1: Mhm. Also im Prinzip als Duo seid ihr noch namenlos, oder?
2: Ja, eigentlich schon, ja. Mhm.
1: Also ja. Müsstet ihr euch vielleicht eine Mischung einfallen lassen zwischen Südtirolerisch und Spanisch,
3: ja,
1: Französisch, sowas in die Richtung? Ja,
3: hell war eine Möglichkeit.
2: Genau.
3: Und jetzt sind wir auch dabei, andere Elemente zu suchen, weil wir wollen eine ganze Band haben. Weil überhaupt für den Stil, dass sie im Kopf hat, man braucht mehrere Elemente. Zu zweit ist, kann man das gut akustisch machen, hell geht super. Aber um das besser zu entwickeln und so rockiger zu machen, dann braucht man die ganze Band.
1: Aber wenn ihr Auftritte habt, in welcher Konstellation seid ihr denn dann unterwegs?
2: Sind wir zu zweit unterwegs und halt eben akustisch. Ja,
3: ja.
2: Genau.
1: Woher kommt man eigentlich die Freude an der Musik so ganz generell? Du hast jetzt auch gesagt, von deiner Familie inspiriert, oder?
2: Ja, ganz genau, auf jeden Fall. Mhm. Und auch wie er gesagt hat, also er hat die CDs von seinem Tata gestohlen, ich habe die CDs von meinem Bruder gestohlen, haben sie noch in Radio rein und haben sie Dauerschleife gelassen. Und ich habe einfach auch so gefunden, dass mir das gefällt, dass ich auch Sängerin sein möchte, Gitarre spielen, in einer Band, wenn es halt klappt. Und halt ist so mein Traum.
1: Wo kann man euch denn sehen? Habt ihr Auftritte?
2: Jetzt haben wir lange keinen mehr gehabt, aber ich bin dabei, jemanden anzufragen, ob irgendwo etwas war, wo man spielen kann. Und nachher kann man es auf jeden Fall etwas hören lassen.
1: Apropos hören lassen, ihr seid heute beide da mit Gitarre angereist, habt sie auch schon gestimmt.
3: Ja,
1: vielleicht lasst ihr uns was hören.
2: Ja, auf jeden Fall.
3: Ganz gerne, ganz gerne.
1: Vielleicht kurze Beschreibung, was wir jetzt hören.
2: Also das ist mein Liedstay, also unser Liedstay. Es geht darum, um so eine Art Hass-Liebe-Beziehung. Weil heißt, wenn man in einer Beziehung ist und jemanden gern hat, aber es sind so Sachen, die einen stören und man schafft es nicht, den gehen zu lassen, also emotional. Und ich beschreibe da das Gefühl ein bisschen, was man dabei hat, wenn man merkt, okay, nein, das passt mir jetzt echt nicht so, aber ich schaffe es nicht, wegzugehen.
1: Mhm. Also Text stammt dann von dir?
2: Genau, ja, ist mein Text. Ja.
1: Und die Musik?
3: Von mir auf ihre Idee praktisch, die haben sie bearbeitet. Sie hat die grobe Idee gehabt und die haben dann das musikalisch arrangiert.
1: Okay, dann lasst hören, was es kennt.
2: Perfekt, passt gern.
1: Also nachher hören wir jetzt hier live gespielt im Studio Veronika Ritsch und José Ramón Goré und zwar mit ihrem Stück Stay. Bitteschön.

0: Super, danke schön. Hier live gespielt bei uns im Studio, das waren Veronika Ritsch und José Ramón Goré, Künstlername Lonica. Stimmt das also?
1: Das stimmt so.
0: Ja. Okay, also Kompliment, ist wirklich super gelungen, das Liedl da. Und natürlich auch auf Anhieb schon alles richtig eingespielt. Findet man das eigentlich auch auf YouTube zum Beispiel zum Nachhören oder gibt es da ein Video dazu?
1: Ja, genau. Mal. Also meine Seite ist auf schlonika.musician auf YouTube und dann findet man das Lied auch. Also ihr uns auch eingeladen, ja.
0: Du hast ja vorhin schon erzählt, also in dem Song Stay geht es so ein bisschen um eine Hassliebe. Um, ja, wie es halt manchmal auch so in den Beziehungen ist. Drehen sich deine Lieder oft so um Beziehung, um Liebe oder hast du ein anderes auf Lager?
1: Also, dass sich leider um Liebe und Beziehung dreht, halt, darf ich jetzt nicht sagen. Aber es ist ganz, ganz viel aus meiner Erfahrung, was ich in meinem Leben gemacht habe. Also, ich schreibe ganz viel über mein Leben.
0: Mhm. Also, ja. Im Prinzip sind das Erfahrungen, die du schon gemacht
1: ganz
0: hast.
1: Ganz genau, das sind persönliche Erfahrungen.
0: Mhm. Gelingt es dir eigentlich dann eben so, solche Gefühle dann musikalisch einzufangen? Ist das dann gleich einfach? Hast du eine Eingebung, wo du die sofort hinsetzt und das aufschreibst? Oder wie funktioniert denn das?
1: Also es kommt ganz drauf an. Es ist ganz oft so, dass ich gerne meine Gitarre nehme und in 10 Minuten habe ich ein Lied. Mhm. Also selbst passiert oft, aber es ist auch des Öfteren auch so, dass ich auf der Arbeit vor meinem Computer sitze und auf einmal tut es so und mir fällt irgendeine Melodie ein.
2: Mhm. Und dann gleich schreibst du.
1: Genau, genau. Dann muss ich außen gehen oder irgendwo hin, wo mich niemand hört und niemand sieht. Dann muss ich das so ins Handy, in Rekorder aufnehmen und ungefähr festhalten, wie das so klingen kann. Und ja, genau, dann kommt er ins Spiel und dann sage ich, wie kann man das machen? Wie mit der Gitarre, wie mit Schlagzeug?
2: Und das ist nicht einfach, weil manchmal die Aufnahme ist nicht so gut, leider. Ja. Aber ich habe sie kennengelernt, was sie ja im Kopf hat von der Idee, dann passt es.
0: Also du weißt dann schon ungefähr, wie sie sich das vorstellt.
2: Ja, weil ich weiß ganz genau, welche Gruppen sie mag und auch welchen Stil sie will. Von Sel haben wir schon richtig geredet, was sie für einen Stil will. Und genau. Halt ist sehr wichtig, dass man den einhält.
0: Ja, vielleicht gehst du nochmal auf den Stil hin.
1: Ja, also meine Musik, das gesagt, oder das, was ich allem schon gelesen habe, war so Richtung Pop, Punk, Rock und Green Day, Blink-182, Avril Lavigne und die ganzen Bands. Also halt gefällt mir schon ganz gut, ja.
0: Hast du eigentlich auch stimmlich eine Ausbildung?
1: Nein, ich habe keine Stimmbildung gemacht, aber ich war lange beim Kinderchor in Offers, war noch eine Zeit beim Kirchenchor und dann habe ich halt irgendwann einmal gelernt und dann bin ich auf meine Wege kommen, also dass ich einfach selber ein bisschen musiziere.
0: Mhm. Aber auf jeden Fall, ja. Gitarre spielen halt kannst du gut, habe ich jetzt auch festgestellt.
1: Danke, das freut mich. Ich habe 3 oder 4 Jahre Privatunterricht genommen, mal bei jemand und nachher habe ich die Grundlagen mehr oder weniger gelernt. Ja.
0: Klavier auch irgendwie sowas in die Richtung?
1: Klavier tue ich leih hobbymäßig. Also wenn ich gerade eins habe, weil ich habe keins selber, aber wenn irgendwo eins ist, dann fast allem, dass ich irgendetwas probiere oder was spielen will, ja.
0: Mhm. Wie schaut denn das eigentlich bei dir aus, José Ramón Goré? Oh, dein Name ist so schön.
2: Danke dir. Nein, ich bin älter als sie und ich habe mit Hardwork angefangen, habe meine Punkphase auch gehabt, aber mein Musikstil mit der anderen Gruppe, die ich habe, ist Grunge. Das heißt Pearl Jam, Nirvana, Soundgarden, Alice in Chains und den Stil. Aber mit dir fühle ich mich ein bisschen jünger, dann gehe ich zurück zu meiner Punkphase. Das heißt, ich habe voll die NoFX gehört, Millen Collins, Bad Religion und die Sachen. Spanische Gruppen auch, wie die Dovo zum Beispiel, ist so ein Mischling zwischen Grunge und Punk, das sind eine von meinen Lieblingsbands, die sind leider nicht so viel bekannt, die sind super. Aber deswegen, ich versuche, das alte Punk in seinen Punkrock reinzubringen.
0: Mhm. Und du bist auch fix mit deiner Band unterwegs?
2: Ja, meine Band, die heißt Grunge Pit, das sind alle von Bozen. Und wir sind jetzt schon 4 Jahre, dass wir da spielen. Oft spielen wir in Südwerk, dann haben wir in Trentino gespielt, in Norditalien oder so gibt es uns zu hören.
0: Jetzt gehen wir noch auf einen anderen Titel ein, Not Your Kid Anymore. Das ist ein weiterer Titel, den du schon produziert hast. Gibt es den zum Beispiel auch auf CD? Oder?
1: Nein, den gibt es aber auch auf YouTube. Also auf meiner Seite müssen da verfügbar sein, ja, zu unlosen. Genau.
0: Worum geht es denn, Sam?
1: Also Sam geht es vor allem darum, um das Gefühl, wo ich mich deutsch gesagt, einfach gelöst haben von meinen ganzen Kritikern, die was gesagt haben, du wärst nie erfolgreich werden mit deiner Musik oder du wärst da nie Geld verdienen oder das kannst du nicht und das ist nichts. Und ich beschreibe da das Gefühl, ja, wie ich mich einfach gefühlt habe, wenn ich die Sachen zu hören kriege, weil es nicht schön war. Und dann habe ich mir gedacht, wisst ihr, das war's, ich schreibe ein Lied und ich sage es eigentlich jetzt doch das Lied. Und ja. Genau, das ist das, worum es da geht.
0: Ja, richtige Einstellung. Wir haben uns auch gleich unlassen, noch den Song. Wie nehmt ihr eigentlich die Songs auf? Habt ihr da ein Studio oder wie funktioniert denn das?
1: Also zum Beispiel das letzte, was wir vorher gemacht haben, so viel ich mich noch erinnern kann, es ist jetzt schon ein bisschen länger her, habe ich die Stimme in einem Studio aufgenommen bei einem Kollegen in Fahren. Er hat die Gitarre eingespielt und er hat es noch gemischt, gell?
2: Ja.
1: So viel ich weiß, ja genau. Er hat es nachher zusammengemischt und nachher haben wir sie so rausgebracht, ja.
0: Was habt ihr eigentlich so für die nächste Zeit geplant?
1: Also ich hoffe ganz stark, dass ich ein Album aufnehmen kann, weil ich ein paar Lieder schon geschrieben habe. Also es sind 13. Ich habe sie eigentlich alle schon mehr oder weniger fertig, also nach Demo. Und wir sind jetzt stark auf der Suche nach einem Studio, was halbwegs leistbar ist, weil die meisten sind echt teuer und als junger Mensch ist es ziemlich schwierig, sich das zu leisten. Wie gesagt, wir sind auf der Suche nach einer Band, was ins das einspielt und nach einem guten Studio und ja. Hoffe ich, dass es noch klappt. Ja, war eine volle Frau.
2: Und die Band auch, dass dann auch, genau. dass man so dann mit der Band auch auftreten können.
1: Ja.
2: Dass man, weil sie, meiner Meinung nach hat es keinen Sinn, ein ganzes Album machen mit der Fullband und dann gleich akustisch gehen.
1: Ja, genau, halt stimmt. Deswegen, ja, ich hoffe ganz stark, dass es klappt und ja.
0: Und natürlich am Bandnamen, wir müssen eigentlich vorlegen.
2: Ja, sind wir dabei.
0: Wie schaut denn das aber aus, die Lieder, was du gesagt hast, die du da schon fix und fertig hast? Heißt das, da ist jetzt wirklich Musik alles eingespielt schon?
1: Nein, eingespielt ist noch gar nichts. Ah, okay. Also ich habe die Aufnahmen auf mein Handy, ich tue selber auch ein bisschen in einem Mikrofon, da haben wir ein Studiomikrofon und ein Interface und ein Audioprogramm und dann mache ich sozusagen die Demos. Die haben probiere ich noch in einem Studio eben zu zeigen und nachher etwas zu arrangieren. Genau.
0: Aber da wäre der Ramon dann immer mit dabei, oder?
2: Ja,
1: auf jeden Fall. Auf jeden
2: sie
1: Fall.
2: Schickt mir die Sachen, ich tue sie weiter bearbeiten, musikalisch. Das heißt, ich mache einen groben Schlagzeug, die Bassline, andere Gitarren drauf. Dann schicke ich sie, ob sie das mag. Und mit Cell, mit schon einer fixen Idee, weil wir in die Studio gehen, dann ist auch die ganze Arbeit einfacher, wenn wir schon eine fixe Idee haben.
0: Ja, ich bin jetzt fast mit den Fragen durch. Jetzt spielen wir dann gleich noch das Liedl, von dem wir jetzt noch auch geredet haben, Not Your Kid Anymore. Willst du noch irgendwas anbringen? Liegt eigentlich noch was auf dem Herzen? Vielleicht noch irgendwas, was ich nicht gefragt habe?
2: Nein, danke für die Gelegenheit.
0: Ja, gerne. Vielleicht sagst du noch einmal, wo man eng findet, also im Internet.
1: Genau, also auf YouTube lonika.musician und auf Instagram auch. Und ja, halt war es jetzt eigentlich einmal bis jetzt, bis wir einen Namen gefunden haben. Und dann machen wir auf jeden Fall noch einmal eine Seite und die uns dann unsere
2: die ganzen Sachen Links, ja,
1: genau,
2: die ganzen Links.
1: Wir erstmal unbedingt.
0: Und wenn Sie mal ganz berühmt seid, erinnert sich zurück vielleicht an das Interview da.
1: Auf jeden Fall.
2: Ja.
1: Auf jeden Fall.
2: Hoffen wir es.
1: Jeder fängt klar nun.
0: Ja. Sag es noch einen Titel an.
1: Ja, also das ist das nächste Lied. Das heißt Not Your Kid Anymore. Und ich hoffe, euch gefällt es und viel Spaß beim Zuhören.
0: Ja, und ich bedanke mich bei euch beiden, dass ihr heute da gewesen seid. Veronika Ritsch, danke dir.
1: Danke, sag ich.
0: Und José Ramón Gore.
2: Muchas gracias.
0: Was gebe ich ihm zur Antwort?
2: De nada.
0: De nada. Okay, also viel Spaß.
3: Yes.

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1: Das war also Musik von Lonika. Wenn Sie sich das soeben ausgestrahlte Gespräch gerne nochmal anhören möchten, Sie finden es jederzeit auf unserer Facebook-Seite und natürlich auch auf unserer Webseite in der Audiothek unter rgw.it. Ein Thema habe ich jetzt noch, und zwar Toni Fjung. Er blickt ja mittlerweile auf über 46 Jahre im Priesteramt zurück. Angefangen hat er als Kinder- und Jugendseelsorger, dann war er viele Jahre als Familienseelsorger tätig und seit dem Jahr 2005 ist er geistlicher Leiter im Bildungszentrum Haus der Familie am Ritten. Nun pilgern unter Anführungszeichen die Paare und Familien zur Beratung zu ihm auf den Ritten. Auf die Frage, ob er sich am Ritten etwas vom Trubel der Hauptstadt befreit hat, sagt er:
2: Es ist ein Ort, allerdings, wo die Menschen hinkommen. Deshalb ist auch bei uns im Haus der Familie auch viel Trubel. Aber ein Trubel, der wohltuend ist und wo ich mich immer freue, wenn Menschen da sind, wenn es ihnen gut geht. Und dort, ja, gibt es viel, viel, viel Kontakt, viele Gespräche, viel Begleitung, auch manchmal schwierige Gespräche, die ich gerne führe. Und es ist für mich ein bisschen so jetzt, früher bin ich ja vor allem ich hingefahren in die Ortschaften, in die Pfarreien. Ich war ja teilweise fast jeden Abend unterwegs und habe versucht, über Treffen, über Gruppen, über Vorträge und so weiter bei den Menschen zu sein. Jetzt ist es ein bisschen so, dass die Menschen herkommen. Und ich bin nicht mehr so viel unterwegs. Das tut mir auch gut, weil ich auch merke, früher hat mir überhaupt nichts ausgemacht, dort zu starten. Meistens um 6 auf Nacht ist man gestartet, damit man gegen 7:30, 8 dort ist, wo man sein soll. Jetzt merke ich, ist es ein bisschen, muss ich mich mehr überwinden, wenn es so jetzt starte. Und deshalb bin ich sehr froh, dass ich im Haus der Familie bin und dort auch vieles machen kann von dem, was ich früher gemacht habe, nämlich durch Gruppen, durch Seminare, durch Begleitung, durch Coaching oder auch durch schöne Gottesdienste. Wir haben eine sehr schöne Kirche oben. Und da kann man wirklich sehr schöne Gottesdienste feiern, so wie ich sie gerne feiere, nämlich dass viele mitfeiern, mittun, singen und auch sich als Gemeinschaft wohlfühlen. Dafür bin ich schon sehr dankbar.
1: Also das Haus der Familie und die ganze Umgebung dort ist schon wirklich, wirklich sehr schön, habe ich auch schon erleben dürfen. Toni, von einem Priester erwartet man ja oft, dass er total und völlig bescheiden ist und frei von weltlichen Wünschen. Aber mal Hand aufs Herz, welchen kleinen Luxus im Alltag gönnst du dir jetzt mit 71 Jahren so richtig gerne? Was kannst du uns denn da verraten?
2: Luxus, der größte Luxus ist jetzt, dass ich so versorgt bin, so gut versorgt bin wie noch nie in meinem Leben. Also das ist schon einmal, ich brauche nicht zu kochen, ich brauche nicht an zu denken, was gibt es, so habe ich noch was im Eisschrank. Und vor allem, ich bin gut versorgt und das ist einmal Luxus. Sonst, natürlich habe ich mir ein feines E-Bike geleistet, teilweise geschenkt auch. Und für mich heißt einfach jetzt auf, ich habe das Radl und Vorderstickel. Ich habe auch den Luxus, dass ich ein Auto habe, das gut fährt und dass ich nicht zweimal denken muss, startet er noch oder startet er nicht. Das ist für mich auch, also die Mobilität, zu wissen, ich kann irgendwo hinfahren, ohne zu überlegen, das ist mittlerweile schon Luxus.
1: Sagt der Seelsorger Toni Fjung. Das gesamte Interview mit dem beliebten Familienseelsorger senden wir am kommenden Montag, also am 5. Oktober um 18 Uhr. Da gibt's dann auch die Antwort auf die Frage, ob es etwas gibt, das den verständnisvollen, ruhigen Seelsorger so richtig auf die Palme bringt. Und er erzählt von seinem Traumjob, den er als Kind hatte. Also lassen Sie sich das Interview nicht entgehen. Wie gesagt, am Montag, 5. Oktober um 18 Uhr. Ja, und damit sind wir fast am Ende dieser Sendung. Es folgt jetzt noch ein Musikstück. Damit bedanke ich mich bei Ihnen, liebe Hörerinnen und Hörer, für Ihr Interesse und Ihre Aufmerksamkeit. Es verabschiedet sich Claudia Meierhofer. Machen Sie es gut und auf Wiederhören.

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1: Hier ist Felix Schiffelhuber mit den heutigen Anzeigen. Zu kaufen gesucht wird ein Butterkübel aus Inox oder Holz mit Hand- oder Motorbetrieb, und zwar im Raum Pustertal. Die Nummer lautet 347 738 29 53. 6 blaue, nie benutzte Tassen sowie verschiedene Trinkgläser sind zu verschenken. Die Nummer lautet 346 23 13 36 1. Gut erhaltene Babysachen, unter anderem auch eine Wintertuta, sind billig zu verkaufen. Ebenfalls verkauft wird ein ovaler Spielpuppenwagen. Plüschtiere und eine Kühlbox sind zu verschenken. Bitte erst ab 15 Uhr anrufen. Die Nummer lautet 347 96 54 38 9. In Nals ist eine Garage für ein bis zwei Autos zu vermieten. Rufen Sie an unter der Telefonnummer 0473 96 73 99. Ein Liebherr-Gefrierschrank ist für eine freiwillige Spende abzugeben. Die Nummer lautet 389 450 55 60. Eine vierreihige steirische Harmonika der Marke Strasser in der Stimmung G, C, F und B in super Zustand wird wegen Nichtgebrauch verkauft. Die Nummer lautet 340 18 19 198. Eine neue Jacke Größe L ist zu verschenken. Rufen Sie an unter 346 23 13 36 1. Ein Fernseher ist um 60 Euro zu verkaufen. Er ist 40 cm hoch und 60 cm breit. Ein E-Damenrad, wenig benutzt, mit guter Batterie, ist um 190 Euro abzugeben. Rufen Sie an unter 347 48 46 736. Ein E-Bike Frisbee 7, wenig gefahren und mit neuer Batterie, ist zu verkaufen. Die Nummer lautet 331 21 60 71 6. Und auf einem Bauernhof im Finchgau wird eine einfache Frau gesucht. Die Nummer lautet 379 37 53 661. Die soeben gehörten Anzeigen finden Sie auch auf unserer Website rgw.it. Dort können Sie auch selbst Anzeigen aufgeben oder schreiben Sie uns einfach eine E-Mail. Unsere Adresse lautet info@rgw.it. Montag bis Freitag können Sie uns auch anrufen. Unsere Telefonnummer lautet 0471 30 00 92. Private Verkaufsanzeigen, Kaufgesuche und Stellengesuche geben wir hier auf Radio Grüne Welle eine Woche lang kostenlos durch.

0: 10 vor 11.
1: Auch Erwachsene können noch lesen, schreiben und rechnen lernen. Kanada ist interessanter Exportmarkt für Südtirol. Das Wetter, der goldene Oktober, geht weiter. Ich bin Sabrina Fleischmann, schönen Vormittag.
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1: Lesen, schreiben und rechnen, das ist nicht für alle Menschen selbstverständlich und leicht. Es gibt aber Hilfe und Unterstützung durch das Projekt Basisbildung von Land und KVW. Dabei helfen Lerncoaches, die Lücken zu schließen. Katrin Fischer vom Amt für Weiterbildung und Sprache sagt,
2: 10-20% haben auch im Erwachsenenalter Probleme mit dem Rechnen oder einfach Zahlen zu verstehen. Und gerade deshalb, wir brauchen auch ein Themenfeld sicher Rechnen und Zahlen. Das wird das KVW jetzt auch in Angriff nehmen. Die Unterstützungsstellen werden daraufhin ausgebaut.
1: Außerdem wird die Plattform Basispunkt eingerichtet, auf der alle Angebote und Anlaufstellen aufgelistet sind. Der Zollstreit mit den USA macht Kanada und Europa zu Verbündeten. Sie wollen auch wirtschaftlich enger zusammenarbeiten und davon könnten auch Südtiroler Unternehmen profitieren. Um in Kanada Fuß zu fassen und erste Kontakte zu knüpfen, hat die Marketinggesellschaft IDM zwei Reisen in verschiedene kanadische Städte organisiert. Vertreten waren die Bereiche Lebensmittel und Getränke sowie die Bauwirtschaft. Die Exporte nach Kanada nehmen zu. Im letzten Jahr haben Südtiroler Unternehmen Waren im Wert von 65 Millionen Euro nach Kanada geliefert. Oberschüler aus Südtirol und Bayern haben gemeinsam eine Woche im Stilfserjoch-Nationalpark verbracht und geforscht. Sie haben dort am Glaziologie-Camp teilgenommen und sich nicht nur mit Gletschern, sondern auch mit Geologie, Biologie und Ökologie im Hochgebirge beschäftigt. Sie haben dabei auch selbst Forschungsprojekte durchgeführt. Auch eine Gletscherwanderung zur Suldenspitze stand auf dem Programm. In Lettland wird heute ein neues Parlament gewählt. In Umfragen lag das konservative Wahlbündnis von Regierungschef Kulbergs vorne. Er hat bisher mit einer Viererkoalition regiert und auch diesmal durfte keine der Parteien alleine die absolute Mehrheit schaffen. Hauptthemen im Wahlkampf waren die Bedrohung durch Russland und die hohen Lebenshaltungskosten. Die Sonne begleitet uns durchs Wochenende. Mehr zum Wetter gleich.
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1: Am Himmel ist kaum eine Wolke zu sehen und die Sonne wärmt heute wieder kräftig auf. Bis

0: zu 25 Grad gibt es am Nachmittag. Aktuell hat es in Brandsol 17 Grad, Farn meldet 15, in Bruneck und Covara sind es 11, in Kaltern hat es 17 Grad und 14 sind es in Eyers im Finchgau. Auch morgen am Sonntag gibt es schönes Herbstwetter.
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2: Aus der Landesverkehrsmeldezentrale begrüßt Sie Renate Stauder. Auf der Brenner Autobahn gibt es wegen eines Feiertags in Deutschland in Fahrtrichtung Norden ab Sterzing bis zum Brenner bis 15 Uhr ein Fahrverbot für Lkw über 7,5 Tonnen. Wegen eines Almabtriebs sind folgende Straßen gesperrt. Die Landesstraße in Reischach von 14.30 Uhr bis 15.30 Uhr, die Landesstraße Seisseralm talwärts zwischen Kompatsch und Delfen von 11 Uhr bis 14 Uhr und die Landesstraßen Völz-Kastelroth und Kastelroth-St. Ulrich zwischen der Kreuzung Seisseralm und Kastelroth von 13 Uhr bis 15 Uhr. Es gibt jeweils eine örtliche Umleitung. Gute Fahrt!
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Heute ist Samstag, der 3. Oktober. Wir schauen jetzt hier bei Radio Grüner Welle auf die Veranstaltungstipps. Im Studio des Stadttheaters in Bozen wird heute Abend das Stück Eva schläft aufgeführt. Ein packendes und emotionales Theaterstück nach dem Roman Eva Dorme von Francesca Melandri. Das Stück erzählt die komplexe und oft schmerzhafte Beziehungsgeschichte einer Mutter und ihrer Tochter vor dem atemberaubenden, aber geschichtlich aufgeladenen Panorama Südtirols. Es spielen die Vereinigten Bühnen Bozen in Kooperation mit Theater aus Wien. Beginn ist um 19.30 Uhr. In der Karambolage in Bozen wird um 20 Uhr das Stück Na wenigstens betrachten wir denselben Mond gespielt. Das Generationendrama von Oliver Bukowski behandelt einen heftigen Familienkonflikt, der sich ergibt, als eine junge Frau beschließt, als freiwillige Kämpferin in den Krieg in der Ukraine zu ziehen und damit ihre Eltern vor moralische und emotionale Abgründe stellt. Das Stück Eifersucht, Drama für Laptop, Tablet und Handy, wird ab 20 Uhr im Vereinshaus in Pfalzen aufgeführt. Es spielt die Pustertaler Theatergemeinschaft. Das Figurentheater Ingolstadt spielt um 17 Uhr im Theater im Hof in Bozen das Stück Pippi Langstrumpf. Eine lustige und turbulente Geschichte über Freundschaft und das stärkste Mädchen der Welt. Geeignet ist das Stück für Kinder ab 2. Im Vereinshaus in Dorf Tirol spielt die Jugendtheatergruppe Little Hollywood heute um 18 Uhr das Jugendstück Die blaue Flamme und ihr kostbares Geheimnis. Der Chor Ayangena vereint schon seit 34 Jahren Sängerinnen und Sänger aller drei Sprachgruppen aus verschiedenen Teilen Südtirols. Geleitet wird der Chor seit Anfang an von Jan Stanek aus Prag. Heute ab 19 Uhr gibt der Chor ein Konzert in der Pfarrkirche in Niederlana. Das Tanz- und Theaterfestival Alpsmove macht heute Station in der Bibliothek in Lana. Die Räume der Bibliothek werden zur Bühne für drei ortsspezifische Performances von Yunjin Kim, Sabrina Valle und Yosu Lesameta. Ergänzt wird das Programm durch eine Videotanzproduktion der Tänzerin und Choreografin Marion Sparber, die seit vielen Jahren schon in Europa und auch in Südamerika arbeitet. Beginn der Veranstaltung ist um 20 Uhr. Soweit die Veranstaltungstipps für den heutigen Samstag.

0: 10 vor 12.
1: Jagdverband gibt Tipps zur Vermeidung von Wildunfällen. Südtirols Betriebe sehen Exportchancen in Kanada. Das Wetter, die Sonne scheint im ganzen Land. Ich bin Sabrina Fleischmann, grüß Gott.
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1: Jedes Jahr passieren in Südtirol rund 1000 Wildunfälle. Wenn ein Reh, ein Hirsch oder ein Fuchs plötzlich vor ein Auto laufen, ist das gefährlich für Tier und Mensch. Der Südtiroler Jagdverband ruft deshalb zur Vorsicht auf. Vor allem in der Früh und am Abend sollte man auf Straßen durch den Wald das Fernlicht einschalten und langsamer fahren, um rechtzeitig abbremsen zu können. Wenn das nicht gelingt und das Tier angefahren wird, sollte man die Notrufnummer 112 verständigen, die den Jagdaufseher oder Revierleiter einschaltet. Verletzte Tiere sollte man auch nicht anfassen, sagt der Jagdverband. Der Zollstreit mit den USA macht Kanada und Europa zu Verbündeten. Sie wollen wirtschaftlich enger zusammenarbeiten und davon könnten auch Südtiroler Unternehmen profitieren. Um in Kanada Fuß zu fassen und erste Kontakte zu knüpfen, hat die Marketinggesellschaft IDM 2 Reisen in verschiedene kanadische Städte organisiert. Vertreten waren die Bereiche Lebensmittel und Getränke sowie die Bauwirtschaft. Oberschüler aus Südtirol und Bayern haben gemeinsam eine Woche lang im Stilfserjoch-Nationalpark verbracht und geforscht. Sie haben dort am Glaziologie-Camp teilgenommen. Sie haben sich nicht nur mit Gletschern, sondern auch mit Geologie, Biologie und Ökologie im Hochgebirge beschäftigt und auch selbst Forschungsprojekte durchgeführt. Auf dem Programm stand unter anderem eine Gletscherwanderung zur Suldenspitze. Deutschland feiert heute den Tag der deutschen Einheit. Der zentrale Festakt findet in Bremen statt. Aber nicht alle sind in Feierstimmung. Gestern ist es bei einer Antifa-Demo zu Ausschreitungen gekommen. Diana Kramer berichtet.
2: Die Demonstration der Basisgruppe Antifaschismus Bremen mit mehreren hundert Teilnehmern richtete sich gegen die Einheitsfeiern. Damit würde Deutschland seinen Nationalismus feiern, der aus ihrer Sicht soziale Probleme verschärfe, hieß es im Aufruf. Begleitet von einem großen Polizeiaufgebot verlief die Demo zunächst weitgehend friedlich. Später eskalierte die Lage, Einsatzkräfte wurden mit Steinen, Flaschen und Pyrotechnik beworfen. Ein Polizist wurde verletzt. Auch für heute sind verschiedene Demonstrationen angekündigt.
1: In Frankreich versucht die Regierung, die Schülerproteste in den Griff zu bekommen. Es gibt dort immer noch Blockaden von mehr als 700 Schulen und auch weiterhin Gewalttaten. Ordnungskräfte, Lehrpersonen, Journalisten und Passanten wurden attackiert. Der Bildungsminister hat an die Eltern appelliert, ihre Kinder nicht mehr zu Protesten auf die Straße zu lassen. Auch Schülervertreter haben die Gewalt verurteilt. Im Laufe der Woche wurden mehr als 5000 Randalierer festgenommen. Aufatmen für die Autofahrer. Benzin- und Dieselpreise gehen nach unten. Mehr dazu gleich im Wochenrückblick.
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2: Ich bin Winfried Zueck, grüß Gott. Seit dieser Woche ist das Tanken wieder ein bisschen weniger teuer. Lange Warteschlangen, um an der Tankstelle den Liter Diesel für knapp 2,20 Euro zu bekommen. Dass man sich als Autofahrer einmal über solche Preise freuen würde, das hätte man bis vor kurzem wohl nicht für möglich gehalten. Aber die Preissenkung der Erdölgesellschaft Eni hat am Montag tatsächlich dazu geführt, dass es einen richtigen Ansturm gegeben hat auf die Eni-Tankstellen. Zumindest auf die, die die Preissenkung dann auch wirklich an die Kunden weitergegeben haben.
3: Laut Florian Kiesel, Wirtschaftsprofessor der Uni Bozen, will die Eni übrigens zu 30% in staatlicher Hand Druck auf die Konkurrenz ausüben.
4: Eni ist einer der größten Betreiber. Und was mache ich denn jetzt, wenn ich eine kleine unabhängige Tankstelle bin? Ich muss ja dann dementsprechend nachziehen. Also ich kann ja nicht meine Preise 20, 30 Cent über dem Angebot belassen, was Eni anbietet oder jetzt die nachziehen. Das heißt, ich muss ja eigentlich zwangsläufig mitgehen.
3: Allerdings für die Kleineren ist Mitgehen nicht so einfach. Das sagt Walter Sobera. Er ist der Präsident der Südtiroler Tankstellenpächter.
5: Wir können da nicht machen vor Ort. Wir können das nicht machen, weil wir haben die Marge nicht da. Ich stehe da auf meiner Tankstelle, die Tankstelle ist leer. Jetzt habe ich gesehen, da kommen die Kunden, die schauen auf dem Telefon, schauen auch auf den Preis und vor Ort.
2: Das war unser Bericht aus dem Südtirol-Journal Mittagsmagazin vom Montag. Es hat dann nicht lang gedauert und auch andere Erdölgesellschaften wie EP und Kuwait sind nachgezogen und haben ebenfalls die Preise gesenkt. Schau an, es geht also doch, haben sich da wohl viele Autofahrer gedacht, auch wenn 2,20 Euro nicht wirklich ein Grund zur Freude sind. Anfang der Woche haben es viele vielleicht noch gar nicht gewusst, mittlerweile aber dürften es alle mitbekommen haben. Morgen ist Feiertag. Die italienische Regierung hat diesen neuen Feiertag vom 4. Oktober eingeführt für den heiligen Franziskus. Heute ist ja sein 800. Todestag.
6: Weil es ein Sonntag ist, werden wir heuer vom neuen Feiertag nicht allzu viel merken. Auf dem Lohnzettel allerdings schon. Denn ein Feiertag bringt mehr Geld, sagt die Direktorin im Handels- und Dienstleistungsverband HDS, Sabine Meyer.
7: Man muss unterscheiden, arbeite ich an diesem Feiertag, dann erhalte ich den Zuschlag für einen Feiertag, das sind im Kollektivvertrag Handel beispielsweise 30%, oder arbeite ich an diesem Feiertag nicht, weil er beispielsweise an einem Sonntag fällt, wie heuer, dann erhalte ich ein 26. zusätzliche Entlohnung für einen nicht genossenen Feiertag, weil der Feiertag auf den Sonntag fällt und ich dort sowieso Feiertag habe.
6: Im nächsten Jahr fällt der Franziskustag dann auf einen Montag. Das heißt, die meisten haben einen zusätzlichen freien Tag. Das hat Vorteile und Nachteile, sagt Arbeitsrechtler Josef Tschöll.
8: Weil natürlich in der Industrie fehlt ein Tag, wo produziert wird. Auf der anderen Seite profitieren natürlich wieder Gastronomie, Hotellerie, weil die Menschen konsumieren dann eben an diesen freien Tagen, weil sie eben etwas unternehmen und in der Freizeit eben ihr Geld ausgeben.
2: Sagte Josef Tschöll. So richtig bemerkbar machen wird sich der neue Feiertag am 4. Oktober nächstes Jahr mit einem verlängerten Wochenende. Wenn man selber Kinder hat, dann ist der Gedanke fast unerträglich. Ein paar Sekunden nur nicht hingeschaut und die kleine Tochter, nicht einmal 4 Jahre alt, lebt nicht mehr. Am Dienstag ist in Bozen ein kleines Mädchen von einem Lieferwagen überrollt worden, beim Rangieren auf dem Platz vor dem Einkaufszentrum am Bahnhof. Die Mutter hatte nur kurz auf den Busfahrplan geschaut und dann ist es passiert. Es ist das Schlimmste, was Eltern passieren kann, sagte bei uns im Südtirol-Journal Mittagsmagazin der Notfallpsychologe Erwin Steiner.
9: Wenn ein Kind verstirbt, dann kehrt sich unser Verständnis von dem, wie wir die Welt glauben, wie sie funktioniert, um. Es ist nicht natürlich, dass ein Kind vor den Eltern versterben muss. Und deshalb sind Eltern und in dem Moment auch das Elternpaar sehr gefordert. Aber es ist natürlich für Eltern das schlimmste Szenario, was man sich vorstellen kann, wenn ein Kind verstirbt.
10: Dazu kommt noch, dass der Unfall nicht irgendwo passiert ist, sondern mitten in der Innenstadt. Dementsprechend viele haben die Tragödie mitbekommen. Eine Augenzeugin des Unfalls ist schreiend davongerannt. Wenn sich die Notfallpsychologen vor Ort nicht um alle kümmern können, dann steht auch das psychologische Krisentelefon zur Verfügung. Besonders traumatisiert ist sicher auch der Fahrer des Kleinlasters, der das Mädchen erfasst hat, sagt Erwin Steiner.
9: Da in dieser Situation gefangen zu sein, von diesen Ereignissen, die einen auch überwältigen, das macht auch Unfalllenker sehr, sehr, sehr betroffen.
2: Bei Transportern ist die Sicht aus der Fahrerkabine nach hinten und auch zur Seite oft sehr schlecht. Wenn da plötzlich ein kleines Kind herläuft, sieht das der Fahrer oft gar nicht. Und die Sensoren und akustischen Warnsignale haben in diesem Fall bei diesem Lieferwagen offenbar nicht richtig funktioniert. Die Südtiroler Freiheit hat diese Woche ihre Seniorenbewegung vorgestellt mit dem Namen Club 65 Plus. Damit umwirbt die Partei von Sven Knoll wieder stärker die ältere Generation. In letzter Zeit hatte sich die Südtiroler Freiheit ja mit massiven Kampagnen in den sozialen Medien vor allem als rechte Partei für die Jugend positioniert. Wir haben diese Woche mit der Parteigründerin Eva Klotz über den Wandel der Südtiroler Freiheit gesprochen, von der einstigen Heimatpartei zur neuen Rechten.
11: Frau Klotz, was sagen Sie dazu, dass zum Beispiel die junge Südtiroler Freiheit Verbindungen zur AfD pflegt? Man hat den Eindruck, die Partei driftet nach rechts ab, auch extrem rechts?
12: In keiner Weise, schon gar nicht extrem rechts, auch nicht rechts. Ich habe nie etwas von diesen Ideologien gehalten, denn über jeder Ideologie gibt es Ideale und das sind die Menschenrechte und die Menschenwürde. Wir stehen für die Ideale nach wie vor. Wenn unsere Jungen einmal Kontakte pflegen bzw. jemanden anhören, der nicht von sich aus in unser Spektrum gehört. Warum soll man nicht einmal jemand anderen anhören? Wichtig ist für uns, dass es nie zu viel Nähe gibt und dass es keinerlei Anbiederung oder Art Verpflichtungen gibt.
11: Frau Klotz, Sie waren Kämpferin für die kleine Minderheit gegen die Großen in Rom, wenn man so sagen will. Jetzt tritt die Partei selber gegen Minderheiten, Ausländer.
12: Nein, das kann man so sicher nicht sagen. Manches war vielleicht ein wenig überzogen, wenn ich an das Plakat mit der schwarzen Hand denke. Aber dass meine Bewegung auch plakatiert, dass kriminelle Ausländer oder diejenigen, die hier keinerlei Recht, weder einen Asylantrag noch sonst etwas haben, nicht hier sein dürfen, das sagt ja jeder vernünftige Mensch. Das hat nichts mit Menschenrechten oder gegen Menschenrechte zu tun.
2: Sagte Eva Klotz am Mittwoch im Südtirol-Journal. Herz-Kreislauf-Erkrankungen sind die häufigste Todesursache bei uns in Südtirol. Fast jeder Dritte stirbt an einer Herzkrankheit oder an einem Schlaganfall. Am Mittwoch haben wir uns mit einem Phänomen befasst, das vor allem Männer im mittleren Alter betrifft. Sie werden plötzlich zu Extremsportlern, laufen, machen stundenlange Fahrradtouren und beginnen intensives Fitnesstraining.
13: Offenbar brauchen das einige Männer, Stichwort Midlife Crisis. Sie haben neue Freiheiten und Energie und suchen nach etwas Neuem. Oder sie weichen Problemen aus, sagt der Psychologe Manuel Schmelzer.
14: Vielleicht hat man auch ein Alter, wo es dann unter Umständen unangenehme Gedanken und Gefühle gibt. Und mit diesen unangenehmen Gedanken und Gefühlen dann irgendwie umzugehen, ist ohne Strategie natürlich, in eine Aktivität zu gehen, in ein Handeln zu gehen, nochmal irgendwo einen Anreiz für Leistung zu finden, zum Beispiel im Sport.
13: Und was macht der plötzliche Sportschub mit dem Körper? Der Sportarzt Max Regele sagt, grundsätzlich sei Bewegung gesund.
15: Zu viel Sport treiben, wenn kein Risiko vorhanden ist, bringe ich mich nicht um, sage ich immer.
13: Und dann kommt das Aber. Männer im mittleren Alter wollen vielleicht ihr Übergewicht loswerden, sich wieder attraktiv fühlen. Sie beginnen dann mit Sport, obwohl sie zu viel Cholesterin und falsche Blutzuckerwerte haben. Und dann wird es gefährlich.
15: Wenn die zu hoch sind, dann muss man eine Lebensstiländerung machen, diätetisch etwas unternehmen und wenn das zu wenig ist, noch zusätzlich medikamentös etwas machen, um keinen Herzinfarkt zu bekommen.
13: Deshalb rät Regele zu sportärztlichen Visiten. Ganz besonders, wenn Männer ab einem bestimmten Alter erst mit Laufen oder Radfahren beginnen. Sonst besteht wirklich die Gefahr, sich zu schaden, bis hin zum Herzinfarkt.
2: 5 Millionen Tonnen Lebensmittel landen in Italien jedes Jahr im Müll. Das sind im Durchschnitt in Geld umgerechnet 240 Euro pro Kopf und Jahr. Das Land Südtirol hat diese Woche eine Kampagne gegen die Lebensmittelverschwendung vorgestellt.
6: Weniger Lebensmittelverschwendung als Sparen, sagt Astrid Wiest. Sie ist Direktorin des Amtes für soziale Inklusion.
16: Gerade, glaube ich, in dieser Zeit, wo sehr viele Familien auch mit den hohen Lebenserhaltungskosten zu kämpfen haben, glaube ich, dass es ganz wichtig ist, eben immer mehr auf diese Themen aufmerksam zu machen und auch zu erkennen, dass wir da wirklich alle eine Verantwortung tragen.
6: Das Land startet deshalb die Kampagne Weniger Wegwerfen, bewusst einkaufen, unter anderem mit einem Rezeptbüchlein zur Resteverwertung. Testimonial ist Barbara Prantl. Sie gibt ihre Leidenschaft fürs Kochen an andere weiter in Büchern und Videos. Wenn sie Reste aufbrauchen muss, lässt sie sich etwas einfallen. Wer nicht so geübt und kreativ ist, kann auch die künstliche Intelligenz zu Hilfe nehmen, sagt Prantl.
17: Gerade vielleicht, wenn man eben sich gern an Rezepte haltet, ist ChatGPT vielleicht gar nicht einmal so eine schlechte Idee, weil zu ihm gibt's auch, da gibst du ein, was du gerade im Kühlschrank hast und da kommen dann auch tolle Vorschläge und Rezepte raus. Also ist eine tolle Hilfe, ja.
2: Mögliche Fallen sind Sonderangebote beim Wocheneinkauf. Da wird oft zu viel gekauft, sagte Barbara Prantl. Sie geht lieber fast täglich einkaufen und kauft dann gezielt das ein, was sie gerade zum Kochen braucht. Das waren die Themen der Woche kurz zusammengefasst. Wir wünschen ein schönes Wochenende.
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6: Der goldene Oktober macht seinem Namen alle Ehre. Die Sonne hat freie Bahn und bringt uns feine Temperaturen von bis zu 25 Grad am Nachmittag. Jetzt zum Mittag messen wir in Bozen 20 Grad, in Meran 19, in Brixen 17. Bruneck meldet 14, Schlanders 18, Sterzing 15 und in Wolkenstein sind es 11 Grad. Auch der Sonntag bleibt schön und warm.
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18: Einen schönen Vormittag aus der Landesverkehrsmeldezentrale wünscht Renate Stauder. Auf der Pustertaler Staatsstraße kommt es bei Börcher zu Behinderungen und Stau nach einem Unfall. Wegen eines Almabtriebs sind folgende Straßen gesperrt. Die Landesstraße Seisser-Alm talwärts zwischen Kompatsch und Delfen von 11 Uhr bis 14 Uhr und die Landesstraßen Fülz-Kastelroth und Kastelroth-St. Ulrich zwischen der Kreuzung Seisser-Alm und Kastelroth von 13 Uhr bis 15 Uhr. Und die Landesstraße in Reischach ist von 14.30 Uhr bis 15.30 Uhr gesperrt. Es gibt jeweils eine örtliche Umleitung. Eine Einbahnregelung wegen Arbeiten gibt es unter anderem auf der Gadertaler Staatsstraße bei Zwischenwasser, auf der Staatsstraße Klausen-Pontibes bei Klausen und auf der Passaierer Staatsstraße zwischen Riffion und Salthaus. Gute Fahrt!

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0: Aussicht Wildwechsel. Es heißt jetzt aufpassen in der Dämmerung. Das Wetter bringt uns heute strahlenden Sonnenschein. Ich bin Stefanie Terzer. Schönen guten Tag.
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0: Jannik Sinner wird beim ATP Masters Turnier in Shanghai nicht mit dabei sein. Das teilt Sinner via Social Media mit. Es tue ihm sehr leid, schreibt er und bedankt sich bei seinen Fans für die Unterstützung. Seit seinem Wimbledon-Sieg im Juli hat Sinner kein Turnier mehr gespielt. Er hat Probleme mit seinem Knie. Nun könnte Sinner aber den ersten Platz in der Weltrangliste verlieren. Der Deutsche Alexander Zverev rückt ihm nämlich immer näher. Heute erinnert Südtirol an Josef Mayr-Nusser. Mayr-Nusser hatte aus Gewissensgründen den Eid auf Hitler verweigert und war im Februar 1945 auf dem Weg ins KZ Dachau gestorben. Wegen seines Widerstandes gegen das NS-Regime ist er vor 9 Jahren selig gesprochen worden. Im Bozner Dom findet am Abend um 18 Uhr ein Gedenkgottesdienst statt. Dort ist auch eine Ausstellung über ihn zu sehen. 1000 Wildunfälle passieren pro Jahr in Südtirol. Und jetzt, wo es wieder früher dunkel wird, wird die Gefahr größer. Denn Rehe, Füchse und Dachse sind meist in der Dämmerung unterwegs. Sabrina Fleischmann, der Südtiroler Jagdverband, hat ein paar Ratschläge herausgegeben.
2: Ja, vor allem in der Früh und am Abend sollte man jetzt auf Straßen durch den Wald das Fernlicht einschalten und langsamer fahren, um rechtzeitig abbremsen zu können. Durch Hupen sollte man das Tier von der Straße verscheuchen. Sollte ein Tier doch angefahren werden, ist es wichtig, das verletzte Tier nicht anzufassen. Besser ist es, die Notrufnummer 112 anzurufen, die dann den Jagdaufseher oder Revierleiter verständigt. Nur wenn ein totes Tier mitten auf der Straße liegt und für andere Autofahrer gefährlich ist, sollte man es mit Handschuhen an den Straßenrand ziehen und dann auf die Behörden warten.
0: Italien fühlt sich vom Rest Europas im Stich gelassen. Verteidigungsminister Grosseto fordert, dass sich die anderen EU-Staaten mehr an der europäischen Marinemission zum Schutz der Handelsschifffahrt im Roten Meer beteiligen. Derzeit sind dort nur 6 Kriegsschiffe im Einsatz, notwendig werden aber mehr als 10. Die Houthi-Miliz im Jemen will die Meerenge blockieren, um die Ölexporte aus Saudi-Arabien zu stoppen. Und jetzt noch zur Formel 1. Red Bull-Pilot Max Verstappen hat sich die Pole-Position für den Grand Prix in Malaysia gesichert. Es ist seine erste in diesem Jahr. Lewis Hamilton im Ferrari wurde Zweiter. WM-Leader Kimi Antonelli im Mercedes startet von Position 3 aus. Das Rennen in Sepang beginnt morgen früh um 9 unserer Zeit. Und Herbstwetter vom Feinsten haben wir heute hier. Wie warm es heute noch wird, das sagen wir Ihnen gleich.
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0: Der Himmel ist strahlend blau und die Sonne hat noch richtig viel Kraft. Bis zu 25 Grad sind heute noch drin. Jetzt aktuell messen wir in Bruneck 16 Grad, in Gargazon 21, in Völs am Schlern 18 und in Wolkenstein in Gröden 14 Grad. Auch morgen gibt's wieder perfektes Sonnenwetter und Höchstwerte von bis zu 25 Grad.
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4: Einen schönen Vormittag aus der Landesverkehrsmeldezentrale wünscht Renate Stauder. Auf der Pustertaler Staatsstraße kommt es bei Börcher zu Behinderungen und Stau nach einem Unfall. Wegen eines Almabtriebs sind folgende Straßen gesperrt. Die Landesstraße Seisser-Alm talwärts zwischen Kompatsch und Delfen von 11 Uhr bis 14 Uhr und die Landesstraßen Völz-Kastelroth und Kastelroth-St. Ulrich zwischen der Kreuzung Seisser-Alm und Kastelroth von 13 Uhr bis 15 Uhr. Und die Landesstraße in Reischach ist von 14.30 Uhr bis 15.30 Uhr gesperrt. Es gibt jeweils eine örtliche Umleitung. Eine Einbahnregelung wegen Arbeiten gibt es unter anderem auf der Gadertaler Staatsstraße bei Zwischenwasser, auf der Staatsstraße Klausen-Pontives bei Klausen und auf der Passaira Staatsstraße zwischen Riffian und Salthaus. Gute Fahrt!

0: sie vermeiden kann, sagt jetzt der Jagdverband.
1: Ja, wer in der Dämmerung und auf Straßen durch den Wald unterwegs ist, soll das Fernlicht einschalten und darauf vorbereitet sein, abzubremsen. Sollte ein Reh, ein Hirsch oder ein Dachs auf der Straße stehen, dann am besten hupen, um das Tier zu verscheuchen. Nicht vergessen darf man dabei, dass Wildtiere selten alleine unterwegs sind. Wo eines ist, könnten also noch weitere folgen. Fährt man ein Wildtier an, dann gleich die Notrufnummer 112 anrufen. Die verständigen dann den zuständigen Jagdaufseher oder den Revierleiter. Verletzte Tiere sollte man nicht anfassen.
0: Das ATP Masters Turnier in Shanghai fällt für Jannik Sinner aus, das hat er online bekannt gegeben. Sein Knie macht nach wie vor Probleme und deswegen muss er absagen. Es tue ihm leid, schreibt er und bedankt sich bei seinen Fans für die Unterstützung. Im Juli hat Sinner das letzte Turnier gespielt und gewonnen, das war Wimbledon. In der Weltrangliste könnte es für Sinner auf Platz 1 langsam eng werden. Der Deutsche Alexander Zverev sammelt bei jedem Turnier wertvolle Punkte und rückt immer näher an Sinner heran. Südtirol gedenkt heute Josef Mayr-Nusser. Aus Gewissensgründen hatte Josef Mayr-Nusser damals den Eid auf Hitler verweigert und war im Februar 1945 auf dem Weg ins KZ Dachau gestorben. Vor 9 Jahren wurde er wegen seines Widerstandes gegen das NS-Regime selig gesprochen. Blumen ziehen heute die Gedenktafel vor seinem Haus in Bozen, dem Nusserhof. Und im Bozener Dom findet am Abend um 18 Uhr ein Gedenkgottesdienst statt. Italien will nicht alleine für Sicherheit im Roten Meer sorgen. Verteidigungsminister Grosseto will, dass sich auch die anderen EU-Staaten an der europäischen Marinemission beteiligen. Die Handelsschifffahrt im Roten Meer wird damit geschützt. Derzeit sind dort nämlich nur 6 Kriegsschiffe im Einsatz. Notwendig werden aber mehr als 10. Die Houthi-Miliz im Jemen will die Meerenge blockieren, um die Ölexporte aus Saudi-Arabien zu stoppen. Der umstrittene FIFA-Präsident Gianni Infantino will im Amt bleiben und er bekommt dafür Rückendeckung von den arabischen Fußballverbänden. Sie schreiben in einer Erklärung, dass Infantino in den vergangenen 10 Jahren die Einheit der weltweiten Fußballgemeinschaft gestärkt, den Fußball weiterentwickelt und seine globale Reichweite deutlich vergrößert habe. Im März wird der neue FIFA-Präsident gewählt. Verbände aus Europa und aus Amerika sind gegen eine Wiederwahl von Infantino, weil er eine Vermarktung der WM-Rechte an externe Investoren abtreten wollte. Und hier bei uns ist heute eindeutig die Sonne, die Chefin am Himmel. Gleich hören Sie alles Weitere zum Wetter.
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0: Die Wolken haben heute kaum was zu sagen. Die Sonne scheint von einem strahlend blauen Himmel. Und mit den Temperaturen geht's noch ein Stückchen weiter nach oben. Bozen meldet jetzt nämlich 22 Grad, Hintermattel 15, Antold 17 und Wolkenstein 14 Grad. Das Beste ganz zum Schluss. Morgen wird's noch einmal genauso schön.
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8: Schönen Nachmittag wünscht Daniel Hofer aus der Landesverkehrsmeldezentrale. Von Südtirols Hauptstraßen liegen uns zurzeit keine Störungsmeldungen vor. Die Landesstraße Reischach ist in Reischach von 14.30 Uhr bis 15.30 Uhr wegen des Almabtriebes gesperrt. Der Verkehr wird örtlich umgeleitet. Gute und sichere Fahrt.
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0: 10 vor 3.
1: Betrunken und zahlungsunwillig, Frau in Brixen angezeigt. Und barrierefreie Spielplätze, es sollten mehr werden. Das Wetter bringt uns heute nichts als Sonnenschein. Ich bin Stefanie Terzer, schönen guten Nachmittag.
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1: In Brixen ist jetzt eine Italienerin gleich zweimal angezeigt worden wegen Zechprellerei. Beim ersten Mal weigerte sich die 57-Jährige, in einem Restaurant die Rechnung zu zahlen. Sie war stark betrunken und behauptete, dass sie weder Geld noch Ausweispapiere bei sich hatte. Beim zweiten Mal, nur wenige

0: Das weiß unter anderem das Büro des Amtes für Menschen mit Behinderungen. Dort gibt es eine zentrale Anlaufstelle. Seit 70 Jahren schon gibt es das Südtiroler Kinderdorf. Mitte der 50er Jahre wurde es gegründet, damals hauptsächlich um Kriegsweisen aufzunehmen. Nach und nach kamen immer mehr Einrichtungen dazu. Wohngemeinschaften, Therapiezentren, betreutes Wohnen. Heute blickt das Kinderdorf auf seine Erfolgsgeschichte zurück und blickt zugleich mit Stolz in die Zukunft. Kinderdorfdirektor Karl Brunner.
1: Während in den ersten Jahrzehnten vor allem Kinderdorfmütter in den Häusern mit den Kindern und dann später auch den Jugendlichen gearbeitet haben, haben wir heute multiprofessionelle Teams, bestehend aus Sozialpädagoginnen, Pädagoginnen, aus Psychologinnen, aus Therapeutinnen, die im Einsatz sind, sowohl im stationären Bereich als auch in unseren Präventionsangeboten.
0: Das Kinderdorf soll heute wie gestern ein geschützter Ort für Kinder sein, die Hilfe brauchen. Im Osten von Sibirien ist eine Frau an den Folgen einer Pesterkrankung gestorben. Die 28-Jährige soll Labortechnikerin gewesen sein und sich durch ein zerbrochenes Reagenzglas mit dem Lungenpesterreger angesteckt haben. Bislang sind 200 Menschen unter Quarantäne gestellt worden. Vom russischen Gesundheitsministerium gibt es noch keine Stellungnahme. Und mit einem Scherz über Popstar Taylor Swift hat eine Polizeibehörde in den USA für Wirbel gesorgt. Alle, die heute festgenommen werden, müssen die neuen Taylor Swift-Songs in Dauerschleife hören. Das hat die Polizei in den sozialen Medien geschrieben. Aber die Reaktionen ließen nicht lange auf sich warten. Tausende haben sich beschwert und Swift verteidigt. Die Polizeibehörde musste sich später entschuldigen. Sie wollte nur ein bisschen Spaß machen. Und Spaß macht hier bei uns heute vor allem das Wetter. Es ist herrlich draußen. Gleich hören Sie, wie es morgen weitergeht.
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0: Sonne satt und milde Temperaturen. Was will man mehr? Wir messen jetzt in Branzoll 24 Grad, in Fundus 17, in Welsberg 21 und in Wolkenstein 13 Grad. Morgen noch einmal ein herrlich sonniger Herbsttag.
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8: Einen schönen Samstagnachmittag aus der Landesverkehrsmeldezentrale wünscht Renate Stauder. Von der Brenner Autobahn und von den anderen Hauptstraßen Südtirols liegen uns momentan keine Störungsmeldungen vor. Gute Fahrt!
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3: Kann man ja schon vorstellen, dass das ziemlich hart sein muss für die Frauen bei so einer Geburt. Ein Mann wird so einen Schmerz ja überhaupt nicht überstehen. Er bläht wahrscheinlich

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1: Hier ist Felix Schiffelhuber mit den heutigen Anzeigen. Zu kaufen gesucht wird ein Butterkübel aus Inox oder Holz mit Hand- oder Motorbetrieb, und zwar im Raum Pustertal. Die Nummer lautet 347 738 29 53. 6 blaue, nie benutzte Tassen sowie verschiedene Trinkgläser sind zu verschenken. Die Nummer lautet 346 23 13 36 1. Gut erhaltene Babysachen, unter anderem auch eine Wintertuta, sind billig zu verkaufen. Ebenfalls verkauft wird ein ovaler Spielpuppenwagen. Plüschtiere und eine Kühlbox sind zu verschenken. Bitte erst ab 15 Uhr anrufen. Die Nummer lautet 347 96 54 38 9. In Nals ist eine Garage für ein bis zwei Autos zu vermieten. Rufen Sie an unter der Telefonnummer 0473 96 73 99. Ein Liebherr-Gefrierschrank ist für eine freiwillige Spende abzugeben. Die Nummer lautet 389 450 55 60. Eine vierreihige steirische Harmonika der Marke Strasser in der Stimmung G, C, F und B in super Zustand wird wegen Nichtgebrauch verkauft. Die Nummer lautet 340 18 19 198. Eine neue Jacke Größe L ist zu verschenken. Rufen Sie an unter 346 23 13 36 1. Ein Fernseher ist um 60 Euro zu verkaufen. Er ist 40 cm hoch und 60 cm breit. Ein E-Damenrad, wenig benutzt, mit guter Batterie, ist um 190 Euro abzugeben. Rufen Sie an unter 347 48 46 736. Ein E-Bike Frisbee 7, wenig gefahren und mit neuer Batterie, ist zu verkaufen. Die Nummer lautet 331 21 60 71 6. Und auf einem Bauernhof im Finchgau wird eine einfache Frau gesucht. Die Nummer lautet 379 37 53 661. Die soeben gehörten Anzeigen finden Sie auch auf unserer Website rgw.it. Dort können Sie auch selbst Anzeigen aufgeben oder schreiben Sie uns einfach eine E-Mail. Unsere Adresse lautet info@rgw.it. Montag bis Freitag können Sie uns auch anrufen. Unsere Telefonnummer lautet 0471 30 00 92. Private Verkaufsanzeigen, Kaufgesuche und Stellengesuche geben wir hier auf Radio Grüne Welle eine Woche lang kostenlos durch.

0: 10 vor 4.
1: Wegen Ähnlichkeit zu KZ-Kleidung, spanische Modekette wiederholt Fauxpas. Und wegen Trunkenheit und Zechprellerei, Polizei greift in Brixen durch. Das Wetter, ein herrlich sonniger Herbsttag ist das heute. Ich bin Stefanie Terzer, guten Nachmittag.
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1: Die spanische Modekette Zara hat ein Halloween-Kostüm für Kinder aus dem Verkauf genommen. Es soll der Kluft von KZ-Häftlingen ähnlich sein. Und es ist nicht das erste Mal, dass bei Zara so etwas passiert. Diana Kramer.
2: 2014 sorgte ein blau-weiß gestreiftes Kinderhemd für Aufsehen, das einen gelben sechszackigen Stern auf der Brust hatte und an Judensterne erinnerte. 2007 waren neben Blumen auch Hakenkreuze auf einer Stofftasche von Zara. Dieses Mal ist es ein Halloween-Kostüm. Jacke und Hose, blau-weiß gestreift, mit Aufdrucken, die aussahen wie Stacheldraht und Aufnähern, die an Häftlingsnummern erinnerten. Zara erklärte, man bedauere jedes Missverständnis.
1: In Brixen ist jetzt eine Italienerin gleich zweimal angezeigt worden, wegen Zechprellerei. Beim ersten Mal weigerte sich die 57-Jährige in

0: Bundesrätin Barmer sagt, in Zukunft sollen es noch weit mehr werden. Wie barrierefreies Bauen geht, das weiß unter anderem das Büro des Amtes für Menschen mit Behinderungen. Dort gibt es eine zentrale Anlaufstelle. Das Südtiroler Kinderdorf feiert sein 70-jähriges Bestehen. Mitte der 50er Jahre wurde es gegründet, damals hauptsächlich um Kriegswaisen aufzunehmen. Nach und nach kamen immer mehr Einrichtungen dazu. Heute gibt es dort Wohngemeinschaften, Therapiezentren, betreutes Wohnen. Heute wie gestern soll das Kinderdorf in Brixen ein geschützter Ort für Kinder sein, die Hilfe brauchen. Im Osten von Sibirien ist eine Frau an den Folgen einer Pesterkrankung gestorben. Die 28-Jährige soll Labortechnikerin gewesen sein und sich durch ein zerbrochenes Reagenzglas mit dem Lungenpesterreger angesteckt haben. Bislang sind 200 Menschen unter Quarantäne gestellt worden. Vom russischen Gesundheitsministerium gibt es noch keine Stellungnahme. Und hier bei uns in Südtirol gibt es heute Herbstwetter vom Feinsten. Gleich alle Details dazu.
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5: Ganz ungetrübt ist der Himmel nicht, das macht der Sonne aber gar nichts aus. Es ist herrlich mild überall im Land. Wir messen jetzt in Auer 24 Grad, in Jenesien 19, in Sarntein 20 und in Wolkenstein 13 Grad. Morgen gibt es eine Wetterkopie von heute. Milde Temperaturen, blauer Himmel und strahlender Sonnenschein.
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6: Daniel Hofer begrüßt Sie aus der Landesverkehrsmeldezentrale. Auf der Finchgauer Staatsstraße im Umfahrungstunnel von Kastelbell hat sich ein Unfall ereignet. Rechnen Sie mit Wartezeiten und Staubbildungen. Ausweichmöglichkeit über die alte Finchgauer Staatsstraße durch Kastelbell. Gute und sichere Fahrt.

0: 10 vor 5.
1: Innichen per Haftbefehl gesucht und zufällig gefunden. Meran läuft gegen den Touristenstrom. Das Wetter, schön sonnig ist es heute. Ich bin Stefanie Terzer. Schönen guten Nachmittag.
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1: Vom Auto direkt ins Gefängnis ging es jetzt für einen Mann aus Moldau. Er wurde von den Carabinieri von Innichen für eine Verkehrskontrolle angehalten. Bei der Durchsicht seiner Papiere stellte sich heraus, dass gegen ihn ein Haftbefehl vorlag. Der Mann war in Cremona zu einer Haftstrafe von 6 Monaten verurteilt worden, wegen schwerem Diebstahl. Er wurde sofort nach Bozen ins Gefängnis gebracht. Dort wird er nun seine Strafe absitzen. Sie haben genug vom Tourismus. An die 100 Menschen haben heute in Meran an einer Initiative gegen zu viel Tourismus teilgenommen, dem Touristenausweichlauf. Schon allein der Titel der Initiative soll klar machen, was gemeint ist. Die Organisatoren stellen aber auch ganz klare Forderungen. Die Gemeinde Meran soll zum Beispiel die Kurzzeitvermietung strenger regulieren und die Ortstaxe für Projekte nutzen, die den Meranerinnen und Meranern zugutekommen. Auf der Finchgauer Straße im Umfahrungstunnel von Kastelbell ist heute ein Unfall passiert. 3 Autos und ein Kleinbus sind aufeinander aufgefahren. Laut Informationen der Feuerwehrleute wurde nur 1 Mensch bei dem Unfall verletzt. Mehrere wurden aber zur Kontrolle ins Krankenhaus gebracht. Nach dem Vorfall in einer Fly-Dubai-Maschine sprechen nach Israel nun auch die Vereinigten Arabischen Emirate von einem versuchten Terroranschlag. Inzwischen kommen immer mehr Details ans Licht, was sich an Bord des Flugzeugs abgespielt hat. Amira Rajab.
2: Noch immer sind nicht alle Hintergründe geklärt. Aus den Emiraten

0: hat das Kostüm jetzt aus dem Sortiment genommen und sich entschuldigt. Es ist allerdings nicht das erste Mal, dass so etwas passiert. 2014 musste Zara ein blau-weiß gestreiftes Kinderhemd zurückziehen, das einen gelben sechszackigen Stern auf der linken Brust hatte, der an einen Judenstern erinnerte. Und 2007 wurde eine Stofftasche zurückgezogen, weil sie neben Blumenmustern auch mit Hakenkreuzen dekoriert war. Und hier bei uns in Südtirol ist es nach wie vor fein mild. Gleich hören Sie alles weitere zum Wetter.
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0: Nach wie vor ist es überall im Land fein warm. Wir messen jetzt in Branzol 25 Grad, am Carapaz 16, in Sechsten 13 und in St. Ulrich 11 Grad. Morgen steht uns noch einmal ein herrlich sonniger Herbsttag bevor, mit Höchstwerten von bis zu 25 Grad.
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4: Einen schönen Nachmittag aus der Landesverkehrsmeldezentrale wünscht Renate Stauder. Auf der Finchgauer Staatsstraße kommt es im Umfahrungstunnel von Kastelbell zu Behinderungen und Stau nach einem Unfall. Rechnen Sie auch auf der Ausweichroute durch das Dorf Kastelbell mit Wartezeiten. Von den anderen Hauptstraßen Südtirols liegen uns momentan keine Störungsmeldungen vor. Gute Fahrt!

0: 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Eine Zeitangabe, es ist 17 Uhr. Aus der Propsteikapelle in Bozen übertragen wir nun die Andacht.
1: Grüß Gott aus der Propsteikapelle. Wir beten heute die glorreichen Geheimnisse. Wir beten nach der Meinung des Heiligen Vaters, besonders in diesem Oktober, um den Weltfrieden. Im Namen des Vaters und des Sohnes und des Heiligen Geistes.
2: Amen.
1: Ich glaube an Gott,
2: den Vater, den Allmächtigen,
1: den Schöpfer des Himmels und der Erde, und an Jesus Christus, seinen eingeborenen Sohn, unseren Herrn, empfangen durch den Heiligen Geist, geboren von der Jungfrau Maria, gelitten unter Pontius Pilatus, gekreuzigt, gestorben und begraben, hinabgestiegen in das Reich des Todes, am dritten Tage auferstanden von den Toten, aufgefahren in den Himmel, er sitze zur Rechten Gottes, des allmächtigen Vaters. Von dort wird er kommen, zu richten die Lebenden und die Toten. Ich glaube an den Heiligen Geist, an die heilige katholische Kirche, die Gemeinschaft der Heiligen, die Vergebung der Sünden, die Auferstehung der Toten und an das ewige Leben. Amen. Ehre seinem Vater und dem Sohn und dem Heiligen Geist.
2: Wie im Anfang, so auch jetzt und alle Zeit und in Ewigkeit. Amen.
1: Vater unser im Himmel, geheiligt werde dein Name, dein Reich komme, dein Wille geschehe, wie im Himmel, so auch auf Erden.
2: Unser tägliches Brot gib uns heute und vergib uns unsere Schuld, wie auch wir vergeben unsere Schuldigen, und führe uns nicht in Versuchung,
1: gegrüßt seist du, Maria, voll der Gnade, der Herr ist mit dir. Du bist gebenedeit unter den Frauen, und gebenedeit ist die Frucht deines Leibes, Jesus, der in uns den Glauben vermehre.
2: Heilige Maria, Mutter Gottes, bitte für uns Sünder, jetzt und in der Stunde unseres Todes. Amen.
1: Gegrüßt seist du, Maria, voll der Gnade, der Herr ist mit dir. Du bist gebenedeit unter den Frauen, und gebenedeit ist die Frucht deines Leibes, Jesus, der in uns die Hoffnung und Stärke.
2: Heilige Maria, Mutter Gottes, bitte für uns Sünder, jetzt und in der Stunde unseres Todes. Amen.
1: Gegrüßt seist du, Maria, voll der Gnade, der Herr ist mit dir. Du bist gebenedeit unter den Frauen, und gebenedeit ist die Frucht deines Leibes, Jesus, der in uns die Liebe entzündet.
2: Heilige Maria, Mutter Gottes, bitte für uns Sünder, jetzt und in der Stunde unseres Todes. Amen.
1: Ehre sei dem Vater und dem Sohn und dem Heiligen Geist.
2: Wie im Anfang, so auch jetzt und alle Zeit und in Ewigkeit. Amen.
1: Mein Jesus, verzeih uns unsere Sünden, bewahre uns vor dem Feuer der Hölle, führe alle Seelen in den Himmel, besonders jene, die deiner Barmherzigkeit am meisten bedürfen. Vater unser im Himmel, geheiligt werde dein Name, dein Reich komme, dein Wille geschehe, wie im Himmel, so auch auf Erden.
2: Unser tägliches Brot gib uns heute und vergib uns unsere Schuld, ja, wir vergeben unseren Schuldigen und führe uns nicht in Versuchung, sondern erlöse uns von den Bösen.
1: Gegrüßt seist du, Maria, voll der Gnade, der Herr ist mit dir. Du bist gebenedeit unter den Frauen, und gebenedeit ist die Frucht deines Leibes, Jesus, der von den Toten auferstanden ist.
2: Heilige Maria, Mutter Gottes, bitte für uns Sünder, jetzt und in der Stunde unseres Todes. Amen.
1: Gegrüßt seist du, Maria, voll der Gnade, der Herr ist mit dir. Du bist gebenedeit unter den Frauen, und gebenedeit ist die Frucht deines Leibes, Jesus, der von den Toten auferstanden ist.
2: Heilige Maria, Mutter Gottes, bitte für uns Sünder, jetzt und in der Stunde unseres Todes. Amen.
1: Gegrüßt seist du, Maria, voll der Gnade, der Herr ist mit dir. Du bist gebenedeit unter den Frauen, und gebenedeit ist die Frucht deines Leibes, Jesus, der von den Toten und auferstanden ist.
2: Heilige Maria, Mutter Gottes, bitte für uns Sünder, jetzt und in der Stunde unseres Todes. Amen.
1: Gegrüßt seist du, Maria, voll der Gnade, der Herr ist mit dir. Du bist gebenedeit unter den Frauen und gebenedeit ist die Frucht deines Leibes, Jesus, der von den Toten auferstanden ist.
2: Heilige Maria, Mutter Gottes, bitte für uns Sünder. Jetzt und in der Stunde unseres Todes. Amen.
1: Gegrüßt seist du, Maria, voll der Gnade, der Herr ist mit dir. Du bist gebenedeit unter den Frauen und gebenedeit ist die Frucht deines Leibes, Jesus, der von den Toten auferstanden ist.
2: Heilige Maria, Mutter Gottes, bitte für uns Sünder. Jetzt und in der Stunde unseres Todes. Amen.
1: Gegrüßt seist du, Maria, voll der Gnade, der Herr ist mit dir. Du bist gebenedeit unter den Frauen und gebenedeit ist die Frucht deines Leibes, Jesus, der von den Toten auferstanden ist.
2: Heilige Maria, Mutter Gottes, bitte für uns Sünder, jetzt und in der Stunde unseres Todes. Amen.
1: Gegrüßt seist du, Maria, voll der Gnade, der Herr ist mit dir. Du bist gebenedeit unter den Frauen und gebenedeit ist die Frucht deines Leibes, Jesus, der von den Toten auferstanden ist.
2: Heilige Maria, Mutter Gottes, bitte für uns Sünder, jetzt und in der Stunde unseres Todes. Amen.
1: Gegrüßt seist du, Maria, voll der Gnade, der Herr ist mit dir. Du bist gebenedeit unter den Frauen und gebenedeit ist die Frucht deines Leibes, Jesus, der von den Toten auferstanden ist.
2: Heilige Maria, Mutter Gottes, bitte für uns Sünder, jetzt und in der Stunde unseres Todes. Amen.
1: Gegrüßt seist du, Maria, voll der Gnade, der Herr ist mit dir. Du bist gebenedeit unter den Frauen und gebenedeit ist die Frucht deines Leibes, Jesus, der von den Toten auferstanden ist.
2: Heilige Maria, Mutter Gottes, bitte für uns Sünder, jetzt und in der Stunde unseres Todes. Amen.
1: Ehre sei dem Vater und dem Sohn und dem Heiligen Geist.
2: Wie im Anfang, so auch jetzt und alle Zeit und in Ewigkeit. Amen.
1: Mein Jesus, verzeih uns unsere Sünden, bewahre uns vor dem Feuer der Hölle, führe alle Seelen in den Himmel, besonders jene, die deiner Barmherzigkeit erweisen.

0: und vergeben uns unsere Schuld, wie auch wir vergeben unseren Schuldigen. Und führe uns nicht in Versuchung, sondern erlöse uns von dem Bösen. Amen.
1: Gegrüßet seist du, Maria, voller Gnade, der Herr ist mit dir. Du bist gebenedeit unter den Frauen, und gebenedeit ist die Frucht deines Leibes, Jesus.
0: Heilige Maria, Mutter Gottes, bitte für uns Sünder, jetzt und in der Stunde unseres Todes. Amen.
1: Gegrüßet seist du, Maria, voller Gnade, der Herr ist mit dir. Du bist gebenedeit unter den Frauen, und gebenedeit ist die Frucht deines Leibes, Jesus. Der in den Himmel aufgefahren ist.
0: Heilige Maria, Mutter Gottes, bitte für uns Sünder, jetzt und in der Stunde unseres Todes. Amen.

0: Tod deines Leibes, Jesus, der in den Himmel aufgefahren ist.
1: Heilige Maria, Mutter Gottes, bitte für uns Sünder, jetzt und in der Stunde unseres Todes. Amen.
0: Gegrüßet seist du, Maria, voller Gnade, der Herr ist in dir. Du bist gebenedeit unter deine Frauen, und gebenedeit ist die Frucht deines Leibes, Jesus, der in den Himmel aufgefahren ist.
1: Heilige Maria, Mutter Gottes, bitte für uns Sünder, jetzt und in der Stunde unseres Todes. Amen.
0: Gegrüßet seist du, Maria, voller Gnade, der Herr ist mit dir. Du bist gebenedeit unter den Frauen, und gebenedeit ist die Frucht deines Leibes, Jesus, der in den Himmel aufgefahren ist.
1: Heilige Maria, Mutter Gottes, bitte für uns Sünder, jetzt und in der Stunde unseres Todes. Amen.
0: Gegrüßet seist du, Maria, voller Gnade, der Herr ist mit dir. Du bist gebenedeit unter den Frauen, und gebenedeit ist die Frucht deines Leibes, Jesus, der in den Himmel aufgefahren ist.
1: Heilige Maria, Mutter Gottes, bitte für uns Sünder, jetzt und in der Stunde unseres Todes. Amen.
0: Gegrüßet seist

0: Jesus, der in den Himmel aufgefahren ist.
1: Heilige Maria, Mutter Gottes, bitte für uns Sünder, jetzt und in der Stunde unseres Todes. Amen.
0: Gegrüßet seist du, Maria, voller Gnade, der Herr ist mit dir. Du bist gebenedeit unter den Frauen, und gebenedeit ist die Frucht deines Leibes, Jesus, der in den Himmel aufgefahren ist.
1: Heilige Maria, Mutter Gottes, bitte für uns Sünder, jetzt und in der Stunde unseres Todes. Amen.
0: Gegrüßet seist du, Maria, voller Gnade, der Herr ist mit dir. Du bist gebenedeit unter den Frauen, und gebenedeit ist die Frucht deines Leibes, Jesus, der in den Himmel aufgefahren ist.
1: Heilige Maria, Mutter Gottes, bitte für uns Sünder, jetzt und in der Stunde unseres Todes. Amen.
0: Gegrüßet seist du, Maria, voller Gnade, der Herr ist mit dir. Du bist gebenedeit unter den Frauen, und gebenedeit ist die Frucht deines Leibes, Jesus, der in den Himmel aufgefahren ist.
1: Heilige Maria, Mutter Gottes, bitte für uns Sünder, jetzt und in der Stunde unseres Todes. Amen. Ehre sei dem Vater und dem Sohn und dem Heiligen Geist.
0: Wie im Anfang, so auch jetzt und alle Zeit und in Ewigkeit. Amen.
1: O mein Jesus, verzeih uns unsere Sünden, bewahre uns vor dem Feuer der Hölle, führe alle Seelen in den Himmel, besonders jene, die deiner Barmherzigkeit am meisten bedürfen. Vater unser im Himmel, geheiligt werde dein Name, dein Reich komme, dein Wille geschehe, wie im Himmel, so auch auf Erden.
0: Unser tägliches Brot gib uns heute und vergib uns unsere Schuld, wie auch wir vergeben unseren Schuldigern, und führe uns nicht in Versuchung,
1: gib uns, seist du, Maria, voller Gnade, der Herr ist mit dir. Du bist gebenedeit unter den Frauen, und gebenedeit ist die Frucht deines Leibes, Jesus, der uns den Heiligen Geist gesandt hat.
0: Heilige Maria, Mutter Gottes, bitte für uns Sünder, jetzt und in der Stunde unseres Todes. Amen.
1: Gegrüßt seist du, Maria, voller Gnade, der Herr ist mit dir. Du bist gebenedeit unter den Frauen, und gebenedeit ist die Frucht deines Leibes, Jesus, der uns den Heiligen Geist gesandt hat.
0: Heilige Maria, Mutter Gottes, bitte für uns Sünder, jetzt und in der Stunde unseres Todes. Amen.
1: Gegrüßt seist du, Maria, voller Gnade, der Herr ist mit dir. Du bist gebenedeit unter den Frauen, und gebenedeit ist die Frucht deines Leibes, Jesus, der uns den Heiligen Geist gesandt hat.
0: Heilige Maria, Mutter Gottes, bitte für uns Sünder, jetzt und in der Stunde unseres Todes. Amen.
1: Gegrüßt seist du, Maria, voller Gnade, der Herr ist mit dir. Du bist gebenedeit unter den Frauen, gebenedeit ist die Frucht deines Leibes, Jesus, der uns den Heiligen Geist gesandt hat.
0: Heilige Maria, Mutter Gottes, bitte für uns Sünder, jetzt und in der Stunde unseres Todes. Amen.
1: Gegrüßt seist du, Maria, voller Gnade, der Herr ist mit dir. Du bist gebenedeit unter den Frauen, und gebenedeit ist die Frucht deines Leibes, Jesus, der uns den Heiligen Geist gesandt hat.
0: Heilige Maria, Mutter Gottes, bitte für uns Sünder, jetzt und in der Stunde unseres Todes. Amen.
1: Gegrüßt seist du, Maria, voller Gnade, der Herr ist mit dir. Du bist gebenedeit unter den Frauen, und gebenedeit ist die Frucht deines Leibes, Jesus, der uns den Heiligen Geist gesandt hat.
0: Heilige Maria, Mutter Gottes, bitte für uns Sünder, jetzt und in der Stunde unseres Todes. Amen.
1: Gegrüßt seist du, Maria, voller Gnade, der Herr ist mit dir. Du bist gebenedeit unter den Frauen, und gebenedeit ist die Frucht deines Leibes, Jesus, der uns den Heiligen Geist gesandt hat.
0: Heilige Maria, Mutter Gottes, bitte für uns Sünder, jetzt und in der Stunde unseres Todes. Amen.
1: Gegrüßt seist du, Maria, voller Gnade, der Herr ist mit dir. Du bist gebenedeit unter den Frauen, und gebenedeit ist die Frucht deines Leibes, Jesus, der uns den Heiligen Geist gesandt hat.
0: Heilige Maria, Mutter Gottes, bitte für uns Sünder, jetzt und in der Stunde unseres Todes. Amen.
1: Gegrüßt seist du, Maria, voller Gnade, der Herr ist mit dir. Du bist gebenedeit unter den Frauen, und gebenedeit ist die Frucht deines Leibes, Jesus, der uns den Heiligen Geist gesandt hat.
0: Heilige Maria, Mutter Gottes, bitte für uns Sünder, jetzt und in der Stunde unseres Todes. Amen.
1: Gegrüßt seist du, Maria, bei der Gnade, der Herr ist mit dir. Du bist gebenedeit unter den Frauen und gebenedeit ist die Frucht deines Leibes, Jesus, der uns den Heiligen Geist gesandt hat.
0: Heilige Maria, Mutter Gottes, bitte für uns Sünder, jetzt und in der Stunde unseres Todes. Amen.
1: Ehre sei dem Vater und dem Sohn und dem Heiligen Geist.
0: Wie im Anfang, so auch jetzt und alle Zeit und in Ewigkeit. Amen.
1: O mein Jesus, verzeih uns unsere Sünden, bewahre uns vor dem Feuer der Hölle, führe alle Seelen in den Himmel, besonders die, die deiner Barmherzigkeit am meisten berühren.
0: Vater unser im Himmel, geheiligt werde dein Name, dein Reich komme, dein Wille geschehe, wie im Himmel so auf Erden.
1: Unser tägliches Brot gib uns heute und vergib uns unsere Schuld, wie auch wir vergeben unseren Schuldigern und führe uns nicht in Versuchung, sondern erlöse uns von dem Bösen. Amen.
0: Gegrüßet seist du, Maria, voller Gnade, der Herr ist mit dir. Du bist gebenedeit unter den Frauen, und gebenedeit ist die Frucht deines Leibes, Jesus, der dich, o Jungfrau, in den Himmel aufgenommen hat.
1: Heilige Maria, Mutter Gottes, bitte für uns Sünder, jetzt und in der Stunde unseres Todes. Amen.
0: Gegrüßet seist du, Maria, voller Gnade, der Herr ist mit dir. Du bist gebenedeit unter den Frauen, und gebenedeit ist die Frucht deines Leibes, Jesus, der dich, o Jungfrau, in den Himmel aufgenommen hat.
1: Heilige Maria, Mutter Gottes, bitte für uns Sünder, jetzt und in der Stunde unseres Todes. Amen.
0: Gegrüßet seist du, Maria, voller Gnade, der Herr ist mit dir. Du bist gebenedeit unter den Frauen, und gebenedeit ist die Frucht deines Leibes, Jesus, der dich, o Jungfrau, in den Himmel aufgenommen hat.
1: Heilige Maria, Mutter Gottes, bitte für uns Sünder, jetzt und in der Stunde unseres Todes. Amen.
0: Gegrüßet seist du, Maria, voller Gnade, dein Herr ist in dir. Du bist gebenedeit unter den Frauen, und gebenedeit ist die Frucht deines Leibes, Jesus, der dich, o Jungfrau, in den Himmel aufgenommen hat.
1: Heilige Maria, Mutter Gottes, bitte für uns Sünder, jetzt und in der Stunde unseres Todes. Amen.
0: Gegrüßet seist du, Maria, voller Gnade, dein Herr ist mit dir. Du bist gebenedeit unter den Frauen, und gebenedeit ist die Frucht deines Leibes, Jesus, der dich, o Jungfrau, in den Himmel aufgenommen hat.
1: Heilige Maria, Mutter Gottes, bitte für uns Sünder, jetzt und in der Stunde unseres Todes. Amen.
0: Gegrüßet seist du, Maria, voller Gnade, der Herr ist mit dir. Du bist gebenedeit unter den Frauen, und gebenedeit ist die Frucht deines Leibes, Jesus, der dich, o Jungfrau, in den Himmel aufgenommen hat.
1: Heilige Maria, Mutter Gottes, bitte für uns Sünder, jetzt und in der Stunde.

0: Heilige Maria, Mutter Gottes, bitte für uns Sünder, jetzt und in der Stunde unseres Todes. Amen.
1: Gegrüßet seist du, Maria, voll der Gnade, der Herr ist mit dir. Du bist gebenedeit unter den Frauen, und gebenedeit ist die Frucht deines Leibes, Jesus, der dich, o Jungfrau, in den Himmel aufgenommen hat.
0: Heilige Maria, Mutter Gottes, bitte für uns Sünder, jetzt und in der Stunde

Heilige Maria, Mutter Gottes, bitte für uns Sünder, jetzt und in der Stunde unseres Todes. Amen.

0: Heilige Maria, Mutter Gottes, bitte für uns Sünder, jetzt und in der Stunde unseres Todes. Amen. Ehre sei der Vater und dem Sohn und dem Heiligen Geist.
1: Wie im Anfang, so auch jetzt und alle Zeit und in Ewigkeit. Amen.
0: O mein Jesus, verzeih uns unsere Sünden, bewahre uns vor dem Feuer der Hölle, führe alle Seelen in den Himmel, besonders jene, die deiner Barmherzigkeit am meisten bedürfen. Vater unser im Himmel, geheiligt werde dein Name, dein Reich komme, dein Wille geschehe, wie im Himmel, so auch auf Erden.
1: Unser tägliches Brot gib uns heute und vergib uns unsere Schuld, wie auch wir vergeben unseren Schuldigern. Und führe uns nicht in Versuchung, sondern
0: erlöse
1: uns von den Bösen.
0: Gegrüßt seist du, Maria, voller Gnade, der Herr ist mit dir. Du bist gebenedeit unter den Frauen, und gebenedeit ist die Frucht deines Leibes, Jesus, der dich für Jungfrau im Himmel gekrönt hat.
1: Heilige Maria, Mutter Gottes, bitte für uns Sünder, jetzt und in der Stunde unseres Todes. Amen.
0: Gegrüßt seist du, Maria, voller Gnade, der Herr ist mit dir. Du bist gebenedeit unter den Frauen, und gebenedeit ist die Frucht deines Leibes, Jesus, der dich im Jungfrau im Himmel gekrönt hat.
1: Heilige Maria, Mutter Gottes, bitte für uns Sünder, jetzt und in der Stunde unseres Todes. Amen.
0: Gegrüßt seist du, Maria, voller Gnade, der Herr ist mit dir. Du bist gebenedeit unter den Frauen, und gebenedeit ist die Frucht deines Leibes, Jesus, der dich im Jungfrau im Himmel gekrönt hat.
1: Heilige Maria, Mutter Gottes, bitte für uns Sünder, jetzt und in der Stunde unseres Todes. Amen.
0: Gegrüßt seist du, Maria, voller Gnade, der Herr ist mit dir. Du bist gebenedeit unter den Frauen, und gebenedeit ist die Frucht deines Leibes, Jesus, der dich für Jungfrau im Himmel gekrönt hat.
1: Heilige Maria, Mutter Gottes, bitte für uns Sünder, jetzt und in der Stunde unseres Todes. Amen.
0: Gegrüßt seist du, Maria, voller Gnade, der Herr ist mit dir. Du bist gebenedeit unter den Frauen, und gebenedeit ist die Frucht deines Leibes, Jesus, der dich für Jungfrau im Himmel gekrönt hat.
1: Heilige Maria, Mutter Gottes, bitte für uns Sünder, jetzt und in der Stunde unseres Todes. Amen.
0: Gegrüßt seist du, Maria, voller Gnade, der Herr ist mit dir. Du bist gebenedeit unter den Frauen, und gebenedeit ist die Frucht deines Leibes, Jesus, der dich für Jungfrau im Himmel gekrönt hat.
1: Heilige Maria, Mutter Gottes, bitte für uns Sünder, jetzt und in der Stunde unseres Todes. Amen.
0: Gegrüßt seist du, Maria, voller Gnade, der Herr ist mit dir. Du bist gebenedeit unter den Frauen, und gebenedeit ist die Frucht deines Leibes, Jesus, der dich für Jungfrau im Himmel gekrönt hat.
1: Heilige Maria, Mutter Gottes, bitte für uns Sünder, jetzt und in der Stunde unseres Todes. Amen.
0: Gegrüßt seist du, Maria, voller Gnade, der Herr ist mit dir. Du bist gebenedeit unter den Frauen, und gebenedeit ist die Frucht deines Leibes, Jesus, der dich Jungfrau im Himmel gekrönt hat.
1: Heilige Maria, Mutter Gottes, bitte für uns Sünder, jetzt und in der Stunde unseres Todes. Amen.
0: Gegrüßt seist du, Maria, voller Gnade, der Herr ist mit dir. Du bist gebenedeit unter den Frauen, und gebenedeit ist die Frucht deines Leibes, Jesus, der dich für Jungfrau im Himmel gekrönt hat.
1: Heilige Maria, Mutter Gottes, bitte für uns Sünder, jetzt und in der Stunde unseres Todes. Amen.
0: Gegrüßt seist du, Maria, voller Gnade, der Herr ist mit dir. Du bist gebenedeit unter den Frauen, und gebenedeit ist die Frucht deines Leibes, Jesus, der dich für Jungfrau im Himmel gekrönt hat.
1: Heilige Maria, Mutter Gottes, bitte für uns Sünder, jetzt und in der Stunde unseres Todes. Amen.
0: Ehre sei dem Vater und dem Sohn und dem Heiligen Geist.
1: Wie im Anfang, so auch jetzt und alle Zeit und in Ewigkeit. Amen.
0: O mein Jesus,
1: verzeih uns unsere Sünden, bewahre uns vor dem Feuer der Hölle, führe alle Seelen in den Himmel, besonders jene, die deiner Barmherzigkeit am meisten bedürfen.
0: Wir beten die lauretanische Litanei. Herr, erbarme dich.
1: Herr, erbarme dich.
0: Christus, erbarme dich.
1: Christus, erbarme dich.
0: Herr, erbarme dich.
1: Herr, erbarme dich.
0: Christus, höre uns.
1: Christus, erhöre uns.
0: Gott, Vater im Himmel.
1: Erbarme dich uns.
0: Gott, Sohn, erlöse uns.
2: unserer Welt.
1: Erbarme dich unser.
2: Gott, Heiliger Geist.
1: Erbarme dich unser.
2: Heiliger, dreifaltiger Gott.
1: Erbarme dich unser.
2: Heilige Maria.
1: Bitte für uns.
2: Heilige Mutter Gottes.
1: Bitte für uns.
2: Heilige Jungfrau.
1: Bitte für uns.
2: Mutter Christi.
1: Bitte für uns.
2: Mutter der Barmherzigkeit.
1: Bitte für uns.
2: Mutter der göttlichen Gnade.
1: Bitte für uns.
2: Mutter du Reine.
1: Bitte für uns.
2: Mutter du Täusche.
1: Bitte für uns.
2: Mutter ohne Makel.
1: Bitte für uns.
2: Mutter du Vielgeliebte.
1: Bitte für uns.
2: Mutter so wunderbar.
1: Bitte für uns.
2: Mutter des guten Rates.
1: Bitte für uns.
2: Mutter der schönen Liebe.
1: Bitte für uns.
2: Mutter des Schöpfers.
1: Bitte für uns.
2: Mutter des Erlösers.
1: Bitte für uns.
2: Mutter der Kirche.
1: Bitte für uns.
2: Du kluge Jungfrau.
1: Bitte für uns.
2: Jungfrau von den Völkern gepriesen.
1: Bitte für uns.
2: Jungfrau mächtig zu helfen.
1: Bitte für uns.
2: Jungfrau voller Güte.
1: Bitte für uns.
2: Jungfrau, du Magd des Herrn.
1: Bitte für uns.
2: Du Spiegel der Gerechtigkeit.
1: Bitte für uns.
2: Du Sitz der Weisheit.
1: Bitte für uns.
2: Du Ursache unserer Freude.
1: Bitte für uns.
2: Du Kelch des Geistes.
1: Bitte für uns.
2: Du kostbarer Kelch.
1: Bitte für uns.
2: Du Kelch der Hingabe.
1: Bitte für uns.
2: Du geheimnisvolle Rose.
1: Bitte für uns.
2: Du starker Turm Davids.
1: Bitte für uns.
2: Du elfenbeinerner Turm.
1: Bitte für uns.
2: Du goldenes Haus.
1: Bitte für uns.
2: Du Bundeslade Gottes.
1: Bitte für uns.
2: Du Pforte des Himmels.
1: Bitte für uns.
2: Du Morgenstern.
1: Bitte für uns.
2: Du Heil der Kranken.
1: Bitte für uns.
2: Du Zuflucht der Sünder.
1: Bitte für uns.
2: Du Trost der Bedrückten.
1: Bitte für uns.
2: Du Hilfe der Christen.
1: Bitte für uns.
2: Du Königin der Engel.
1: Bitte für uns.
2: Du Königin der Patriarchen.
1: Bitte für uns.
2: Du Königin der Propheten.
1: Bitte für uns.
2: Du Königin der Apostel.
1: Bitte für uns.
2: Du Königin der Märtyrer.
1: Bitte für uns.
2: Du Königin der Bekenner.
1: Bitte für uns.
2: Du Königin der Jungfrauen.
1: Bitte für uns.
2: Du Königin aller Heiligen.
1: Bitte für uns.
2: Du Königin ohne Erbschuld empfangen.
1: Bitte für uns.
2: Du Königin aufgenommen in den Himmel.
1: Bitte für uns.
2: Du Königin vom Heiligen Rosenkranz.
1: Bitte für uns.
2: Du Königin der Familien.
1: Bitte für uns.
2: Du Königin des Friedens.
1: Bitte für uns.
2: Namen Gottes, du nimmst den Weg des Sünden der Welt. Namen Gottes, du nimmst den Weg des Sünden der Welt. Namen Gottes, du nimmst den Weg des Sünden der Welt. Lasset uns beten, gütiger Gott, du hast deinen Menschen Maria zur Mutter gegeben. Höre auf ihre Fürsprache. Nimm von uns die Traurigkeit dieser Zeit, die Ernst, aber gib uns die ewige Freude durch Christus, unseren Herrn.
1: Amen.
2: Der arme Seele im Fegefeuer, Vater,
1: unser im Himmel, geheiligt werde dein Name, dein Reich komme, dein Wille geschehe, wie im Himmel so auf Erden. Unser tägliches Brot gib uns heute und vergib uns unsere Schuld, wie auch wir vergeben unsere Schuldigen und führe uns nicht in Versuchung, sondern erlöse uns von der Bösen. Gegrüßet seist du, Maria, voll der Gnade, der Herr ist mit dir. Du bist gebenedeit unter den Frauen, und gebenedeit ist die Frucht deines Leibes, Jesus. Heilige Maria, Mutter Gottes, bitte für uns Sünder, jetzt und in der Stunde unseres Todes. Amen. Herr, gewinne ewige Ruhe. Das ewige Licht
2: leuchte
1: ewig.
2: Verlasse Ruhe in deinem Frieden.
1: Amen.
2: Heiliger Josef, du Nährvater unseres Herrn Jesus Christus, und war heute an der Erzählung Jungfrau Maria, bitte für uns sowie für alle Sterbenden des heutigen Abends und der kommenden Nacht. Amen. Heiliger Erzengel Michael, verteidige uns im Kampfe gegen die Bosheit und die Nachstellungen des Teufels, sei unser Schutz. Gott gebiete ihn, so bitten wir flehentlich. Du aber, Fürst der himmlischen Heerscharen, stoße den Satan und die anderen bösen Geister, die zum Verderben der Seelen in der Welt umherschweifen, mit der Kraft Gottes in die Hölle hinunter. Amen. Heiliger Schutzengel mein,
1: lass mich dir empfohlen sein, in allen Nöten steh mir bei und halte mich vor Sünden frei. Bei Tag und Nacht, ich bitte dich, beschütze und bewahre mich.
2: O Maria, mit dem Kindenlieb,
3: uns allen deinen Segen geben.
2: Im Namen des Vaters und des Sohnes und des Heiligen Geistes.
3: Amen.
2: Gelobt sei Jesus Christus.
3: In Ewigkeit. Amen.

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2: Liebe Hörerinnen und Hörer, wiederum haben wir uns versammelt, um das Evangelium des Sonntags zu hören. Des 27. Sonntags im Jahreskreis, in dem uns wirklich ein Wort zukommt, das uns vielleicht ein bisschen perplex stehen lässt. Denn es geht um Gottes Urteil über sein Volk, das er sich erwählt hat.

Von unseren Mühen erwarten wir einen bestimmten Ertrag. In einem wahrhaft menschlichen Bild wird in der Heiligen Schrift ausgedrückt, dass auch Gott vom Menschen etwas erwartet. Der Prophet Jesaja vergleicht Israel mit einem Weinberg, der trotz aller Mühen nur saure Beeren trägt. Deshalb beschließt Gott: Zu Ödland will ich ihn machen, man soll seine Reben nicht schneiden, Dornen und Disteln werden dort wuchern. Jesus greift dieses Bild auf und vergleicht Israel mit Winzern, die gegen den Herrn des Weinbergs, gegen Gott rebellieren und deshalb die Verheißung verlieren. Das Volk Gottes wird erst dann wirklich das, was der Name sagt, wenn es den Willen Gottes tut. Geht es auf den Wegen des Friedens, dann wird auch der Gott des Friedens mit ihm sein.

Wir hören aus dem Matthäusevangelium. In jener Zeit sprach Jesus zu den hohen Priestern und den Ältesten des Volkes. Hört noch ein anderes Gleichnis. Es war ein Gutsbesitzer, der legte einen Weinberg an, zog ringsherum einen Zaun, hob eine Kelter aus und baute einen Turm. Dann verpachtete er den Weinberg an Winzer und reiste in ein anderes Land. Als nun die Erntezeit kam, schickte er seine Knechte zu den Winzern, um seinen Anteil an den Früchten holen zu lassen. Die Winzer aber packten seine Knechte. Den einen prügelten sie, den anderen brachten sie um, einen dritten steinigten sie. Darauf schickte er andere Knechte, mehr als das erste Mal. Mit ihnen machten sie es genauso. Zuletzt sandte er seinen Sohn zu ihnen, denn er dachte, vor meinem Sohn werden sie Achtung haben. Als die Winzer den Sohn sahen, sagten sie zueinander, »Das ist der Erbe, auf, wir wollen ihn töten, damit wir seinen Besitz erben.« Und sie packten ihn, warfen ihn aus dem Weinberg hinaus und brachten ihn um. Wenn nun der Besitzer des Weinbergs kommt, was wird er mit solchen Winzern tun? Sie sagten zu ihm, er wird diesen bösen Menschen ein böses Ende bereiten und den Weinberg an andere Winzer verpachten, die ihm die Früchte abliefern, wenn es Zeit dafür ist. Und Jesus sagte zu ihnen, habt ihr nie in den Schriften gelesen, der Stein, den die Bauleute verworfen haben, er ist zum Eckstein geworden. Das hat der Herr vollbracht, vor unseren Augen geschah dieses Wunder. Und wer auf diesen Stein fällt, der wird zerschellen. Auf wen der Stein aber fällt, den wird er zermalmen. Darum sage ich euch, das Reich Gottes wird euch weggenommen und einem Volk gegeben werden, das die erwarteten Früchte bringt.

Liebe Hörerinnen und Hörer, besinnen wir uns. Das Gleichnis von den bösen Winzern warnt Menschen, die vergessen, wer ihnen Leben gibt und auf wen sie schauen müssen, damit dieses Leben auch letztendlich gelingt. Die bösen Winzer weisen jeden Ruf des Herrn, von dem sie eigentlich den Weinberg bekommen haben und ihre Lebensgrundlage, diese weisen den Ruf des Herrn zurück und verbauen sich damit den Weg in eine hoffnungsvolle und gesicherte Zukunft. Jesus spricht dieses Gleichnis zur jüdischen Obrigkeit seiner Zeit. Aber diese Worte Jesu gelten für jede Obrigkeit, ja für jeden Menschen, der doch durch sein Leben in gewisser Weise einen schönen Weinberg bekommen hat, der zu kultivieren, zu bebauen ist, sodass er Frucht bringt. Es gilt für uns Christen, die wir oft vergessen, dass auch wir die Verheißung, die uns zwar endgültig geschenkt ist, durch eigenes Verbauen der Zukunft verlieren können.

Liebe Hörerinnen und Hörer, im Gebet wollen wir uns an den Herrn wenden, den Herrn unseres Lebens, und ihn bitten, lasset uns beten. Großer und heiliger Gott, du hast uns die Schöpfung und das Leben geschenkt, als einen wunderbaren Weinberg, als ein Zeichen des Paradieses, in das du uns gestellt hast. Durch unsere Kurzsichtigkeit aber gehen wir oft in die Irre und verbauen uns den Weg in eine hoffnungsvolle Zukunft. Trotzdem hast du uns nicht allein gelassen, sondern in Jesus Christus, deinem Sohn, eine rettende Hand geschenkt. Hilf uns, diese Hand, Jesus Christus, anzunehmen und in ihm das Leben und die Fülle des Daseins zu erkennen. Darum bitten wir durch Jesus Christus, deinen Sohn, unseren Herrn und Gott, der in der Einheit des Heiligen Geistes mit dir lebt und herrscht, in alle Ewigkeit. Amen.

Liebe Hörerinnen und Hörer, einen gesegneten Sonntag wünsche ich Ihnen und den Heiligen Geist, der uns hilft, zu erkennen, was recht ist und die richtigen Entscheidungen zu treffen, sodass unser Leben ein gesegnetes sei.

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0: 10 vor 6.
1: Touristen-Ausweichlauf-Initiative stellt klare Forderungen in Meran. Und nicht vergessen, morgen ist Feiertag. Das Wetter bringt uns auch dann wieder ganz viel Sonnenschein. Ich bin Stefanie Terzer. Guten Abend.
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1: An die 100 Menschen haben heute in Meran an einer Initiative gegen zu viel Tourismus teilgenommen, dem Touristenausweichlauf. Schon allein der Titel der Initiative soll klar machen, was gemeint ist. Die Organisatoren stellen aber auch ganz klare Forderungen. Die Gemeinde Meran soll zum Beispiel die Kurzzeitvermietung strenger regulieren und die Ortstaxe für Projekte nutzen, die den Meranerinnen und Meranern zugutekommen. Für einen Mann aus Moldau ging es jetzt vom Auto direkt ins Gefängnis. Er wurde von den Carabinieri von Innichen für eine Verkehrskontrolle angehalten. Bei der Durchsicht seiner Papiere stellte sich aber heraus, dass gegen ihn ein Haftbefehl vorlag. Der Mann war in Cremona zu einer Haftstrafe von 6 Monaten verurteilt worden, wegen schwerem Diebstahl. Er wurde sofort nach Bozen ins Gefängnis gebracht. Dort sitzt er nun seine Strafe ab. Falls Sie es vergessen haben, hier eine kleine Erinnerung. Morgen ist Feiertag. Voriges Jahr hat Italien diesen neuen Feiertag eingeführt zu Ehren des heiligen Franziskus. Morgen wird er zum ersten Mal begangen. Für Arbeitnehmer heuer ein finanzielles Plus. Nächstes Jahr, wenn der Feiertag auf einen Wochentag fällt, ein Plus in Sachen Freizeit. Arbeitsrechtler Josef Tschöll sieht aber auch einen Nachteil.
2: Das freut die einen, die natürlich den Feiertag als freien Tag und bezahlten Tag beanspruchen können, aber ist natürlich auch ein Kostenfaktor für den Arbeitgeber, der einen Feiertag bezahlen muss, ohne dass er eine Arbeitsleistung dafür erhält.
1: Auf der Finchgauer Straße im Umfahrungstunnel von Kastelbell ist heute ein Unfall passiert. 3 Autos und ein Kleinbus sind aufeinander aufgefahren. Laut Informationen der Feuerwehrleute wurde nur ein Mensch bei dem Unfall verletzt. Mehrere wurden aber sicherheitshalber zur Kontrolle ins Krankenhaus gebracht. Seit Jahresbeginn sind bei der Überfahrt im Mittelmeer fast 2000 Migranten ums Leben gekommen oder werden vermisst. Das berichtet die italienische Stiftung ISMO zum Gedenktag für die Opfer von Migration und Flucht, der heute begangen wird. Die meisten Unglücke ereignen sich auf der Route von Libyen nach Italien.

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4: Ein Sonnentag geht, der nächste kommt. Morgen wird's noch einmal genauso schön wie heute. Kaum Wolken, viel Sonnenschein und Höchstwerte von bis zu 25 Grad. Und auch jetzt am Abend ist es noch ziemlich fein draußen. Wir messen in Barbier 19 Grad, in Bruneck 22, in Salurn 23 und in Wolkenstein in Gröden 10 Grad.
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6: Schönen Abend wünscht Daniel Hofer aus der Landesverkehrsmeldezentrale. Von der Brenner Autobahn und von Südtirols Hauptstraßen liegen uns zurzeit keine Störungsmeldungen vor. Gute und sichere Fahrt.

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Hier ist Radio Grüne Welle und die Sendung Faszination Blasmusik. Jeden Samstag um 18 Uhr und Sonntag um 9 Uhr in Wiederholung. Am Mikrofon begrüßt Sie Arnold Leimgruber ganz herzlich zur heutigen Ausgabe. Und zu Gast ist heute das Freiburger Blasorchester. Seit 2019 ist Miguel Echegonzelay künstlerischer Leiter des Freiburger Blasorchesters. Und dieser Dirigent, Komponist und Pädagoge leitet auch ein Projekt in Südtirol. Und zwar das Bezirksblasorchester des Bezirkes Brixen. Und dieses Orchester gibt am heutigen Samstag, wenn Sie die Originalausgabe der Blasmusiksendung hören, um 20 Uhr ein besonderes Konzert, und zwar im Forum Brixen. Mit der Westfürst Bezirksmusikfest darf sich das Blasmusikfest 2026 auf einen musikalischen Höhepunkt der besonderen Art freuen. Im Bezirksauswahlorchester vereinen sich junge und jung gebliebene Musikantinnen und Musikanten aus dem Bezirk, um gemeinsam ein anspruchsvolles, farbenreiches und mitreißendes Konzertprogramm zu gestalten. Der Name ist dabei Programm. Mit Begeisterung, Können und spürbarer Freude an der symphonischen Blasmusik bringt das Orchester die musikalische Vielfalt und Lebendigkeit unseres Bezirkes zum Klingen, so auf der Homepage. Zu erleben ist dieses besondere Projekt gleich an zwei Konzertabenden. Das war am Samstag, 26. September um 18 Uhr auf dem Domplatz in Brixen. Aber das Konzert, das Sie sich nicht entgehen lassen sollten, wenn Sie die heutige Samstagsausgabe hören. Samstag, 3. Oktober um 20 Uhr im Forum Brixen. Das Bezirksauswahlorchester ist ein Projekt für Musikerinnen und Musiker, die ihr Instrument auf sehr hohem Niveau beherrschen und Freude daran haben, sich gemeinsam neuen musikalischen Herausforderungen zu stellen. Unter der organisatorischen Leitung des Bezirkskapellmeisters Bernhard Reifer verbindet The Best fürs Bezirksmusikfest musikalischen Anspruch, persönliches Engagement und Bezirksverbundenheit zu einem besonderen Gemeinschaftsprojekt. Die musikalische Leitung des Bezirksorchesters übernimmt Miguel Echegonzelay. Der 1970 in Córdoba geborene Dirigent und Komponist studierte in Argentinien und Europa und lebt seit 2002 in Frankreich. Als international gefragter Gastdirigent, Dozent und Juror lehrt er unter anderem in Straßburg sowie an der ISAB in Trient und ist Chefdirigent mehrerer Ensembles. Von 2024 bis 2026 steht er der World Association for Symphonic Bands and Ensembles, der WASPE, als Präsident vor. Mit seiner internationalen Erfahrung setzt er wertvolle Impulse für das Bezirksauswahlorchester Brixen. Wie gesagt, lassen Sie sich diesen Konzertabend nicht entgehen. Kommen Sie ins Forum Brixen Samstag, 3. Oktober um 20 Uhr. Nun aber hören Sie das Freiburger Blasorchester. Es wird dirigiert, wie gesagt, von Miguel Echegonzelay und Sie hören ein besonderes Werk von Franco Cesarini, ein Originalwerk für Blasorchester. Die Dauer ist 23 Minuten und es heißt Poema Elpestre. Für Franco Cesarini, der in einem Land geboren wurde, in dem die majestätischen Alpen alle Horizonte dominieren, sind Berge ein natürlicher Teil des Lebens. In 7 aufeinanderfolgenden Teilen hat Cesarini Momente der Realität und Materie mit Momenten nicht greifbarer Spiritualität abgewechselt. Freuen Sie sich auf dieses besondere Werk. Übrigens, mit diesem Werk hat das Freiburger Blasorchester beim Bundeswettbewerb im Jahre 2025 in der höchsten Kategorie den 2. Preis errungen. Freuen Sie sich auf dieses besondere Werk, Poema Alpestre von Franco Cesarini. Miguel Echegonzelay dirigiert das Freiburger Blasorchester und nachher hören Sie ein Interview mit Miguel, das ich die letzte Woche mit ihm geführt habe.

0: Sie hörten Poema Alpestre vom Schweizer Komponisten Franco Cesarini. Ausführende waren das Freiburger Blasorchester unter der Leitung von Miguel Etchegonzelay. Ich habe diesen Dirigenten in Brixen getroffen und mit ihm auf den Domplatz ein Gespräch geführt.
1: Miguel Etchegonzelay, Sie haben zuerst Trompete gespielt. Warum sind Sie auf das Dirigieren umgestiegen?
2: Eigentlich habe ich zuerst Waldhorn gespielt, einem Jahr. Ich war 7,5, habe in den Innsverein getreten und dann habe ich meinen Dirigenten gesagt, ja, du bist gut und stark, kannst du vielleicht Trompete übernehmen? Wir brauchen Trompeten. Und dann bin ich einfach durch meinen Dirigenten auf die Trompete gegangen und war natürlich mit der Trompete verliebt und habe meine ganze Konservatorium-Ausbildung gemacht und dann bis zum Professionelle 2 Jahre Trompete gespielt und dann habe ich dirigieren. Schlussendlich.
1: Kann man dirigieren lernen?
2: Das ist eine sehr schöne philosophische Frage. Man kann kommunizieren zu lernen, das kann man schon machen. Die Mechanismus vom Dirigieren, das heißt die Grammatik, kann man schon lernen. Wie in der Schule, wenn man Deutsch oder Französisch oder Englisch lernt, kann man schon lernen. Aber es gibt natürlich Leute, die begabter sind, mit dieser Grammatik was Schönes zu sagen und andere nur eine ganz rudimentäre Sprache zu verwenden. Aber doch kann man lernen.
1: Was würden Sie sagen, zeigen die meisten Dirigenten zu viel oder zu wenig?
2: Es gibt kein Rezept. Ich glaube, dass man muss, was die Musik verlangt, machen. Und wenn die Musik verlangt, Bewegung und Aktion und viele Impulse, viel Energie, muss man das verwenden. Und wenn die Musik braucht etwas Ruhe und Raum, muss man das auch verwenden. Also es gibt kein Rezept. Also es muss nur, alle Gäste müssen unbedingt in Verbindung mit den Kommunikation zu sein. Also schöne Gäste, die nichts sagen, sind oberflächlich und natürlich braucht man nicht. Aber zu wenig Gäste, die auch nichts sagen, ist auch nicht gut. Man muss richtig genau ausbalanciert sagen, was man braucht.
1: Aber wie viel Freiheit kann ein Blasorchester haben?
2: Die Blasorchester hat genauso gleiche Freiheit wie eine Sinfonieorchester. Und es kommt darauf an, natürlich das Niveau vom Musiker, die Kultur, die sie haben und auch die Schulung, die sie haben. Zum Beispiel heute Abend ist das Orchester, Bezirksorchester der Brixen. Sie sind sehr, sehr hoch kultiviert und sehr, sehr, sehr gut geschult. Dann man kann vieles machen und vieles erreichen in kurzer Zeit und mit viel Freiheit.
1: Sie haben ja überall auf der Welt dirigiert. Wo sind die großen Unterschiede im Klang?
2: Das ist auch eine schöne Frage. Ich glaube, Klang ist in Verbindung mit der lokalen Kultur und eine enge Verbindung mit der Sprache. Dann die spanischen Leute, die reden Spanisch und das Gesang vom Klang ist anders als die deutsche Kultur zum Beispiel. Oder die Italiener sind anders als die Deutschen und die Franzosen wieder anders. Also es ist sehr eng mit der Sprache verbunden und auch mit der lokalen Kultur verbunden. Ja? Also alle Klänge sind schön, man muss nur die geeignete Klang für die geeignete Stelle finden.
1: Sie kommen ja aus Argentinien. Haben Sie jetzt für Sie ein Land oder eine Zone gefunden, wo Sie sagen, dieser Klang gefällt mir persönlich am besten?
2: Ja, das ist wieder eine schöne Frage. Ich komme aus Argentinien und wir haben die Tradition von Italien übernommen. Also wir sind sehr, sehr eng mit der italienischen Tradition verbunden und auch die spanische Tradition. Aber ich wohne mittlerweile seit 26 Jahren in Frankreich. Und habe ich in der Hochschule Straßburg über 20 Jahre schon unterrichtet. Und ich bin natürlich mit dem französischen Klang sehr geprägt. Und mir gefällt die Leichtigkeit, die Transparenz, die Flexibilität und die Vokalität von diesem Klang. Französisch. Das ist mein Klang.
0: Der französische Klang ist also sein Lieblingsklang von Etchegonzelay. Sie hören ein besonderes Werk nun, Turbulences, wiederum mit dem Freiburger Blasorchester. Das Stück beschreibt musikalisch Unruhe und Turbulenzen, ähnlich wie ein Flugzeug, das in unruhige Luft gerät. Akzente und rhythmische Überlagerungen erzeugen Tempogefühle und musikalische Reibung. Der Mittelteil bietet einen ruhigen, nostalgischen und fast kindlich naiven Walzer, bevor die hektische Anfangsstimmung im Finale mit einem rasanten Accelerando zurückkehrt. Die Komposition hat André Kosmitschki geschrieben und es spielt für sie wiederum das Freiburger Blasorchester unter der Leitung von Miguel Etchegonzelay.

0: Sie hörten das Werk Turbulences mit dem Freiburger Blasorchester unter der Leitung von Miguel Echegonzelay. Übrigens, auch dieses Werk wurde beim Bundeswettbewerb im letzten Jahr in Ulm zur Aufführung gebracht, in der höchsten Kategorie. Die Kategorie ist 5-6 und auch in dieser Kategorie nahmen 12 Blasorchester teil. Und da die Kategorie gewann das Symphonische Blasorchester Kreuzlingen mit 96,88 Punkte und den Rang 2 errang das Freiburger Blasorchester mit ganze 94,88 Punkte. Kompliment auch von meiner Seite. Und hier ist nochmal Miguel Echegonzelay.
1: Herzlichen Dank für dieses Interview und ich wünsche der Grüne Welle viel Erfolg. Wir brauchen mehrere Medien, die an unsere Kultur sich interessieren. Und wir haben nicht genügend. Und ich bin sehr froh, dass Grüne Welle heute Abend am Konzert war und dass ich darf meine Gedanken weiter teilen. Und herzlichen Dank.
0: Soweit Miguel Echegonzelay, der am heutigen Samstag, 3. Oktober um 20 Uhr zu sehen und zu hören mit dem Bezirksblasorchester Brixen ist. Ich bedanke mich ganz herzlich auch bei ihm für dieses tolle Konzert bereits die letzte Woche und ganz sicher bin ich, dass es auch heute wieder ein besonderes Konzert werden wird. Das war's ja auch wieder, die heutige Blasmusiksendung hier auf Radio Grüne Welle, jeden Samstag um 18 Uhr und Sonntag um 9 Uhr in Wiederholung. Am Mikrofon bedankt sich bei Ihnen Arnold Leimgruber und freuen Sie sich auf die nächste Sendung und bleiben Sie der Blasmusik treu. Für Sie nun zum Abschluss noch das Tokyo Kusa Windorchestra mit der Ouvertüre Jubilee von Philipp Spark. Doch zuvor möchte ich noch auf zwei Konzerte hinweisen. Im Rahmen des Marana Brass Festivals spielt das Ensemble Pro Brass am Samstag, 10. Oktober um 20 Uhr im Kursaal von Meran und am Freitag, 16. Oktober um 20 Uhr in der Stadtpfarrkirche Meran können Sie Michael Höfs an der Trompete bewundern, begleitet an der Orgel von Michael Schöch. Dankeschön und bis zum nächsten Mal.

0: 10 vor 7.
1: Meran, 3 Rettungseinsätze in nur wenigen Stunden. Sanitätsbetrieb erinnert ans Tierwohl. Und auch morgen steht uns wieder ein strahlend sonniger Tag bevor. Ich bin Stefanie Derzer. Schönen guten Abend.
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1: Ziemlich viel zu tun gab es heute für die Bergrettung von Meran. Der erste Unfall passierte auf dem Salthauser Wahlweg. Ein 80-jähriger Tourist aus Deutschland ist mehrere Meter weit abgestürzt. Die Bergretter konnten ihm nicht mehr helfen, er konnte nur mehr tot geborgen werden. Kurz darauf ist eine Radfahrerin bei Hafling gestürzt und hat sich dabei schwere Verletzungen am Brustkorb zugezogen. Sie musste mit dem Rettungshubschrauber nach Bozen geflogen werden. Und gleich darauf ist ein Paragleiter bei der Staffelhütte abgestürzt. Der 28-Jährige hat sich dabei am Rücken verletzt. Es muss nicht immer ein Welpe oder ein Katzenbaby sein. Wer sich ein Haustier anschaffen möchte, der sollte darüber nachdenken, ein Tier aus dem Tierheim zu adoptieren. Sabrina Fleischmann, der Sanitätsbetrieb, startet jetzt eine Kampagne für den Tierschutz.
2: Ja, zum Welttierschutztag morgen erinnert er daran, dass ein Haustier eine bewusste Entscheidung sein muss. Hunde, Katzen, Hamster und Meerschweinchen brauchen Schutz, Respekt und verlässliche Pflege. Im Tierheim in der Sil werden viele Tiere betreut, die auf ein neues Zuhause warten. Sie werden dort nicht nur betreut, gefüttert und gepflegt. Die Mitarbeiter in der Sil arbeiten auch gezielt am Verhalten der Tiere. Damit sollen ihre Chancen auf Adoption verbessert werden. Dass das Tierheim damit einiges richtig macht, zeigen die Zahlen des letzten Jahres. 31 Hunde, 108 Katzen, dazu noch Wasserschildkröten und Hasen haben voriges Jahr ein neues Zuhause gefunden.
1: Europäer und die US-Regierung feiern die geplante Freigabe von Öl- und Dieselreserven als großen Schritt im Kampf gegen hohe Spritpreise. Aus Sicht der Ökonomin Samina Sultan vom Institut der Deutschen Wirtschaft bringt dieser Schritt aber allenfalls kurzfristige Entlastung. Diana Kramer.
3: Die Freigabe der Reserven der G7-Staaten sei ähnlich wie der Tankrabatt. Ein Pflaster, das kurzfristig Linderung verschaffen kann. Die grundlegende Problematik bleibt aber bestehen, sagt die Expertin. Für eine dauerhafte Normalisierung der Energie und damit auch der Spritpreise könne aus ihrer Sicht nur eine Aufhebung der Blockade der Straße von Hormuz sorgen. Für 4 Monate wollen die G7-Staaten insgesamt 100 Millionen Barrel Rohöl und Diesel freigeben. Diese sind als Notreserven national eingelagert.
1: Russland hat Ausländer und Mitarbeiter von Botschaften in Kiew erneut aufgefordert, die ukrainische Hauptstadt zu verlassen. Es sollen nämlich neue Angriffe bevorstehen. Eine vorherige Warnung sei nicht von allen befolgt worden, heißt es vom Außenministerium in Moskau. Damit sei jeder, der bleibe, einer tödlichen Gefahr durch massive russische Vergeltungsschläge ausgesetzt, heißt es weiter. Und hier bei uns ist es noch immer ziemlich fein draußen.

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2: Fein mild ist es jetzt noch. Wir messen in Brixen 17 Grad, in Branzol 21, in Barwien 19 und in Inisien ebenfalls 17 Grad. Morgen wird es wieder genauso sonnig wie heute mit bis zu 25 Grad am Nachmittag. In die neue Woche starten wir dann voraussichtlich mit etwas wechselhafterem Wetter.
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3: Einen schönen Abend aus der Landesverkehrsmeldezentrale wünscht Renate Stauder. Auf der Brenner Staatsstraße kommt es bei Kardan zu Behinderungen und Stau in beiden Richtungen nach einem Unfall. Auf der Landesstraße ins Schnalztal gibt es am Taleingang von 20 Uhr bis 6 Uhr eine Einbahnregelung mit zeitweiligen Sperren bis zu 20 Minuten wegen Reinigungsarbeiten im Tunnel. Gute Fahrt!
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Ja, einen wunderschönen Samstagabend wieder mal. Herzlich willkommen zur Wunschsendung hier auf Radio Grüne Welle. Falls Sie unsere Nummer noch nicht kennen, 0471 30 00 92, sollten Sie einen Wunsch haben. 0471 30 00 92.

die Carmen aus Welsberg. Sie grüßt die Franziska sowie den Klaus und unser Team. Vielen Dank. Jetzt kommt die Familienmusik Herzog und das Stück nennt sich Ja in der

Weiter geht es mit dem nächsten Stück, und zwar Gerhard Lechner. Wurde gewünscht von der Petra aus Bozen. Grüßen möchte sie die Familie Gruber, den Christian, den Matthias und die Susanne. Sie wünscht einen schönen Abend.

Die Monika aus Pitsch schickt jetzt liebe Grüße an die Dora und Anna in Pitsch, an Gerda und Alexandra in Wiesen, an Ruth, Franz und Nadja in Eck, an Annelies nach Sterzing sowie an mich hier im Studio. Vielen Dank für die Grüße und nun kommen die Intaler und schneidige Buben.

So, die Maria aus Mauls grüßt alle, die sie kennen, so wie mich hier im Studio, wünscht eine gute neue Woche. Vielen Dank, Maria, für die netten Grüße. Nun kommt Musik von Freddie Quinn.

Für den Klaus aus Verschneit spielen wir auch Wunschmusik und grüßen möchte er alle, die ihn kennen, und wünscht einen schönen Abend. Die Salten Oberkreiner und ein Stück auf dem Salten.

Die Ruth aus Eck grüßt die Mama, die Walli, die Anna, die Monika und Peter in Pfitsch, mich im Studio sowie die Patin Annelies in Sterzing. Dankeschön für die Grüße.

So, nun kommen die Aufgeiger für den Hans aus Sarntein. Er grüßt mich im Studio. Vielen Dank für die Grüße und alle, die ihn sonst noch kennen, möchte ich auch grüßen und wünscht eine gute Nacht. Dankeschön, Hans.

Wir kommen jetzt zu Manuel aus Bruneck. Er grüßt alle Zuhörer, alle von Wohn- und Pflegeheim in Bruneck sowie alle Pflegerinnen und Pfleger von dort und mich hier im Studio. Vielen Dank für die Grüße und nun kommt das Stück, wenn die Schwalben heimwärts ziehen.

So, für die Sieglinde aus Dorf Tirol spielen wir jetzt gerne Musik von Klaus Walter. Sie grüßt ihre Gäste, speziell aber die Christine mit dem Peter und wünscht

Für den Franz aus Kastelbell spielen wir auch Wunschmusik, und zwar Grüße gehen an die Edith mit Peter, die Heimatvagabunden und das Kirschda-Michel-Lied.

Für die Kathi spielen wir jetzt auch Wunschmusik. Grüße gehen an Erich, Markus, Greti, Patti, Heidi sowie an Lukas, das Ensemble Franz Michalitsch.

Die Sonja grüßt die Familie Ecker, dann noch die Freundin Beatrix und Karl und Biggie sowie Christoph und Heike. Ja, zum Abschluss hören wir noch Musik von den Trenzer. Lass die Rosen wieder blühen. Ja, ich bedanke mich, der Alfred. Ich sage danke fürs Dabeisein und wünsche noch einen gemütlichen Abend und morgen wie immer einen schönen Sonntag. Nächsten Samstag, wenn Sie Lust haben, schalten Sie wieder ein ab 20 Uhr die Wunschsendung hier auf Radio Grüne Welle.

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